0: 7 Russland aufgerufen, den Krieg zu beenden. Bisher hatte Trump die Ukraine in der Pflicht gesehen, Zugeständnisse an Russland zu machen. Die Baumarktkette Hellweg ist insolvent. Betroffen sind bundesweit fast 3000 Mitarbeiter. Cordula Krell, WDR Dortmund.
1: Das Dortmunder Unternehmen hat Insolvenz in Eigenverwaltung angemeldet. Nach eigenen Angaben hat das Amtsgericht Essen dem Insolvenzantrag stattgegeben. Die Baumarktkette betreibt bundesweit 68 Baumärkte, vor allem im Rhein-Ruhr-Gebiet und in Berlin. Alle Standorte und auch der Onlineshop sollen geöffnet bleiben. Die 2900 Mitarbeitenden bei Hellweg sollen in den kommenden 3 Monaten Insolvenzgeld von der Bundesagentur für Arbeit bekommen.
0: In Bonn hat es am Nachmittag in einer Kindertagesstätte gebrannt. Kinder und Betreuer blieben unverletzt. Der Brand war in der Küche ausgebrochen. Der Qualm hatte sich in weitere Räume ausgebreitet. Die Kita ist erst einmal nicht mehr nutzbar. Weil auch die Brandmelder des Bonner Stadthauses ausgelöst hatten, wurde auch das geräumt. Frankreich ist mit einem Sieg in die Fußball-WM gestartet. Die Franzosen haben Senegal mit 3:1 besiegt. Norwegen führt gegen Irak kurz vor Ende der Partie 3:1. Außerdem spielt später noch Argentinien gegen Algerien und Österreich gegen Jordanien.
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0: In Troisdorf-Spich bei Bonn ist am späten Abend ein Auto in die Wand eines Gebäudes gekracht. Die Fahrerin und ihre beiden Beifahrerinnen wurden bei dem Unfall verletzt. Maja Peters für WDR aktuell.
3: Die 23-jährige Fahrerin hat offenbar in einer Kurve die Kontrolle über den Wagen verloren. Die Polizei vermutet, dass sie zu schnell gefahren ist. Im Auto saßen noch eine 20-jährige und eine 17-jährige. Alle Frauen konnten sich selber aus dem Fahrzeug befreien und sind ins Krankenhaus gekommen. Nach ersten Erkenntnissen gibt es keine Hinweise auf Alkohol oder Drogen, so die Polizei. Ein spezielles Team der Kölner Polizei soll nun vor Ort den genauen Unfallhergang untersuchen.
0: Das Wetter in Nordrhein-Westfalen. In der Nacht ist es meist trocken, bei Höchstwerten zwischen 16 und 11 Grad. Tagsüber mal Sonne, mal Wolken, örtlich etwas Regen. Dazu in Paderborn bis 24 Grad, in Hagen bis 25 und in Jülich werden höchstens 26 Grad erreicht. Am Donnerstag scheint vielerorts die Sonne bei Höchsttemperaturen zwischen 18 und 32 Grad und am Freitag auch viel Sonne, dann bis 35 Grad. 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
4: Und hier der Verkehrsservice in der ARD-Hitnacht. Die A1 Hamburg Richtung Lübeck ist zwischen Kreuzberg der Heide und Bad Oldesloe wegen Fahrbahnerneuerung bis etwa 5 Uhr gesperrt. Die A4 Erfurt Richtung Kirchheimer Dreieck ist zwischen Friedewald und Bad Hersfeld wegen eines defekten LKWs gesperrt. Die A10 westlicher Berliner Ring Richtung Dreieckwerder ist zwischen Potsdam Nord und Leest bis etwa 6 Uhr gesperrt. Die A25 Geesthacht Richtung Hamburg ist zwischen Bergedorf und Dreieck Hamburg Südost wegen einer Baustelle bis ca. 5 Uhr gesperrt. Die A39 Braunschweig Richtung Wolfsburg ist zwischen Kreuz Wolfsburg, Königslutter und Flechtorf nach einem Unfall gesperrt. Die A61 Koblenz Richtung Ludwigshafen ist zwischen Pfalzfeld und Laudert nach einem Unfall gesperrt. Die A71 Erfurt Richtung Schweinfurt ist zwischen Oberhof und Suhl-Zellermelis wegen Wartungsarbeiten im Tunnel Hochwald bis ca. 6 Uhr gesperrt und die A111 Dreieck Oranienburg-Charlottenburg ist zwischen Schulzendorfer Straße und am Festplatz in beiden Richtungen wegen Wartungsarbeiten bis etwa 5 Uhr noch gesperrt. Allen unterwegs eine gute und sichere Fahrt.
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4: Ein Hit jagt den nächsten, auch in dieser Stunde, live aus dem Dresdner Funkhaus mit Heiko Hasch im Studio. Ich grüße Sie.

0: Große Stimme, große Karriere, Whitney Houston. Gerade gehört hier in der ARD-Hitnacht und das kam ja auch nicht von ungefähr, ihre Musikalität, denn ihre Mutter Sissy war ja auch schon eine bekannte und erfolgreiche Sängerin, sang zum Beispiel in der Begleitband von Elvis Presley und war auch bei Jimi Hendrix engagiert. Und so kam Whitney natürlich auch sehr früh mit der Musik in Berührung und schon mit 14 Jahren nahm sie ihre erste Platte auf. Und jetzt habe ich Milo, ein belgischer Musiker, der schreibt und produziert seine Songs auch alle selbst. Vor 10 Jahren brachte er sein erstes Album in die Charts und 8 Alben sind bereits auf den Markt gekommen. Und längst gibt er seine Konzerte auch über seine belgischen Landesgrenzen hinaus. Österreich, in der Schweiz und natürlich in Deutschland. Seine nächsten Konzerte in Deutschland gibt er am 11. Juli in Eschach, am 16.07. in Dingolfing und am 17. Juli in Weimar. Und bei uns ist er jetzt dabei, Milo.
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Kurz vor 2:30, hier der aktuelle Verkehrsservice in der ARD-Hitnacht. Die A1 Hamburg Richtung Lübeck ist zwischen Kreuzberg der Heide und Bad Oldesloe wegen Fahrbahnerneuerung noch bis ca. 5 Uhr gesperrt. Die A4 Erfurt Richtung Kirchheimer Dreieck ist zwischen Friedewald und Bad Hersfeld wegen eines defekten LKWs bis ca. 6 Uhr noch gesperrt. Die A9 Berlin Richtung Halle-Leipzig ist zwischen Kleinmarzenz und Köselitz wegen eines defekten Schwertransports unterwegs, gesperrt. Zwischen Kleinmarzenz und Köselitz ein defekter Schwertransport, deshalb Vollsperrung. Die A10 westlicher Berliner Ring Richtung Dreieckwerda ist zwischen Potsdam-Nord und Leest bis ca. 6 Uhr gesperrt. Die A25 Geestach Richtung Hamburg ist zwischen Bergedorf und Dreieck Hamburg Südost wegen einer Baustelle bis ca. 5 Uhr gesperrt. Die A39 Braunschweig Richtung Wolfsburg ist zwischen Kreuz Wolfsburg-Königslutter und Flechtorf nach einem Unfall gesperrt. Die A40 Duisburg-Essen ist zwischen Mülheim-Winkhausen und Mülheim-Heißen in beiden Richtungen bis nächsten Montag gesperrt. Die A71 Erfurt Richtung Schweinfurt ist zwischen Oberhof und Suhl-Zellermelis wegen Wartungsarbeiten im Tunnel Hochwald noch bis ca. 6 Uhr gesperrt. Und die A111 Dreieck Oranienburg-Charlottenburg ist zwischen Schulzendorfer Straße und Dammfestplatz in beiden Richtungen wegen Wartungsarbeiten noch bis ca. 5 Uhr gesperrt. Allen unterwegs eine gute Fahrt, kommen Sie entspannt an Ihr Ziel. Jetzt mit DJ Bobo.

0: Samantha Fox hier in der ARD-Hitnacht. Und wir sind ja mittendrin in der Fußball-Weltmeisterschaft, zum ersten Mal in 3 Ländern ausgetragen, in Kanada, Mexiko und den USA. 48 Länder sind insgesamt mit dabei. Nur eben mit der Zeitverschiebung, das ist eine echte Herausforderung für uns. Und da passen doch jetzt ein paar Erinnerungen an 2014. Erinnern Sie sich? Lange her. Da wird es doch Zeit, die Trophäe wieder mal mit nach Hause zu nehmen. Träumen können wir ja schon mal davon. Erinnern Sie sich aber noch an den Fußballsong damals 2014 von Andreas Burani, sein bisher größter Hit. Und da stimmt ja wirklich alles. Zum richtigen Zeitpunkt, am richtigen Ort.
1: Das war so ein Abend, da war ich mit Freunden unterwegs. Wir haben gefeiert, haben gut gegessen, viel gelacht und haben aufeinander angestoßen, weil wir einfach den Moment genossen haben. Das ist ganz oft vorgekommen und ich erinnere mich da immer gern dran.
0: Und es wurde auch die meistverkaufte Single des Jahres. Auf uns, hier ist Andreas Burani.
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0: Have you ever seen the rain? Sissia hier in der ARD-Hitnacht. Ja, Regen haben wir genug gesehen an den vergangenen Tagen und Wochen. Nun wird es Zeit, dass der Sommer mal richtig Gas gibt und das wird er ja auch. Am Wochenende sollen ja schon wieder über 30 Grad werden und heiß wird wahrscheinlich auch das nächste WM-Spiel. In wenigen Minuten beginnt ja das WM-Spiel Argentinien gegen Algerien.
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1: Die Nachrichten mit Ronald Lessig. Guten Morgen. Die G7-Staaten wollen mit zusätzlichem Druck auf Russland ein Ende des Ukraine-Krieges erreichen. In einer Erklärung der Staats- und Regierungschefs vom Gipfeltreffen in Evian heißt es, die Sanktionen würden verschärft, auch im Öl- und Gassektor. Zudem sei vereinbart, die Lieferung von Waffen an die Ukraine

0: Wochen sagte Griechenlands Migrationsminister Panayotopoulos, die Zeit, in der Bürokraten aus Brüssel diktieren konnten, wie Griechenland die Migrationskrise handhabt, sei vorbei.
1: Die Baumarktkette Hellweg hat Insolvenz angemeldet. Das Unternehmen aus Dortmund hat deutschlandweit knapp 70 Märkte mit etwa 2.900 Mitarbeitern. Sie bekommen in den nächsten 3 Monaten Insolvenzgeld von der Bundesagentur für Arbeit. Die Märkte sollen vorerst geöffnet bleiben. Hellweg versucht aus eigener Kraft, eine Pleite abzuwenden. Die SPD will heute im Landtag in Düsseldorf einen Untersuchungsausschuss auf den Weg bringen. Themen sind Machtmissbrauch und mangelnde Fürsorge in der Landesregierung. Es geht um Vorwürfe gegen Landesbauministerin Scharrenbach. Sie habe einen aggressiven und übergriffigen Führungsstil. Frankreich ist mit einem Sieg in die Fußball-WM gestartet. Die Franzosen haben Senegal mit 3:1 besiegt. Norwegen spielte gegen Irak 4:1. Außerdem spielen noch Argentinien gegen Algerien und Österreich gegen Jordanien.
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1: Weil die Kusama-Ausstellung in Köln so gefragt ist, bietet das Museum Ludwig 2 weitere Termine an. Am 1. und 2. August. Martin Heuchel, WDR Köln.
3: Tickets sind an diesen Sonderterminen direkt an der Museumskasse erhältlich. Es sind die wohl letzten Möglichkeiten, die gefeierte Ausstellung zu sehen, denn sie ist restlos ausverkauft und endet am 2. August. Seit März lockten die Werke der gefeierten japanischen Künstlerin Yayoi Kusama mehr als 250.000 Menschen in das Museum.
1: Das Wetter in Nordrhein-Westfalen. In der Nacht trocken bei 16 bis 11 Grad. Tagsüber mal Sonne, mal Wolken. Örtlich etwas Regen, dazu in Unna bis 24, in Neuss bis 25 und in Grevenbroich bis 26 Grad. Am Donnerstag sonnig bis 32 Grad. Das war WDR aktuell.
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4: Und hier der Verkehrsservice in der ARD-Hitnacht. Die A1 Hamburg Richtung Lübeck ist zwischen Kreuzberg der Heide und Bad Oldesloe wegen Fahrbahnerneuerung noch bis ca. 5 Uhr gesperrt. Die A4 Erfurt Richtung Kirchheimer Dreieck ist zwischen Friedewald und Bad Hersfeld wegen eines defekten LKWs bis etwa 6 Uhr gesperrt. Die A9 Berlin Richtung Halle-Leipzig ist zwischen Kleinmarzenz und Köselitz wegen eines defekten Schwertransports gesperrt. Die A10 westlicher Berliner Ring Richtung Dreieckwerder ist zwischen Potsdam Nord und Leest bis etwa 6 Uhr gesperrt. Die A25 Geesthacht Richtung Hamburg ist zwischen Bergedorf und Dreieck Hamburg Südost wegen einer Baustelle bis ca. 5 Uhr gesperrt. Die A39 Braunschweig Richtung Wolfsburg ist zwischen Kreuz Wolfsburg-Königslutter und Flechtdorf nach einem Unfall gesperrt. Die A40 Duisburg-Essen ist zwischen Mülheim-Winkhausen und Mülheim-Heißen in beiden Richtungen noch bis kommenden Montag gesperrt. Die A71 Erfurt Richtung Schweinfurt ist zwischen Oberhof und Suhl-Zellermelis wegen Wartungsarbeiten im Tunnel Hochwald bis ca. 6 Uhr gesperrt. Und die A111 Dreieck Oranienburg-Charlottenburg ist zwischen Schulzendorfer Straße und am Festplatz in beiden Richtungen wegen Wartungsarbeiten bis ca. 5 Uhr gesperrt. Allen unterwegs eine gute und sichere Fahrt.
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4: Die Ersten wurden sicher auch schon aus ihrem Schlaf gerissen. Da sollte es uns doch gelingen, ihnen auch gleich den passenden Schwung für den Tag zu bringen. Gleich mit einem Hit aus den 80ern mit Rick Astley. Ich bin Heiko Rasch hier aus dem Dresdner MDR-Studio. Allen früh aufstehen, schönen guten Morgen.

Sarah Connor hier in der ARD Hitnachts am vergangenen Samstag 46 geworden. Noch bis Ende August ist sie mit ihrer wilden Nächte Open Air Tour unterwegs. Und er glänzte ja auch viele Jahre eher mit Negativschlagzeilen, was sein Privatleben betrifft. Die Rede ist von Boy George, mit Culture Club erfolgreich geworden, aber auch solistisch. Nur schade, dass ihm eben die Drogen so zugesetzt haben. Seinen 65. Geburtstag feierte er am vergangenen Sonntag. Und hier ist er mit Culture Club. Die

Schöner Song, um einfach mal zur Ruhe zu kommen. Ja, und viele Songs bringen uns ja Jahrzehnte später noch die Erinnerung, schaffen es einfach, die Zeit auch mal anzuhalten. Und so wie viele Musiker hat sich vor allem auch ein Fußballer in den 80er Jahren ein Denkmal gesetzt. Die Rede ist von Diego Maradona. Er zauberte über das halbe Spielfeld. Kein Gegenspieler schien ihn da aufhalten zu können. Und Höhepunkt damals, 1986, die Fußballweltmeisterschaft in Mexiko. Vor 40 Jahren, damals stand ja auch Deutschland gegen Argentinien im Endspiel. Tja, und bei der Fußball-Weltmeisterschaft 1986 in Mexiko standen wir ja auch im Endspiel, damals gegen Argentinien. Und es war schon begeisternd, was der Fußballgott Diego Maradona damals auf dem Rasen gezaubert hat. Schon im Viertelfinale zwischen Argentinien und England erzielte er sowohl das berühmte Tor mit der Hand Gottes als auch das WM-Tor des Jahrhunderts. Tja, und gerade steht ja Argentinien gegen Algerien auf dem Rasen. Und Lionel Messi konnte schon nach 5 Minuten hatte er die erste große Chance, in Führung zu gehen, aber da wurde abseits gepfiffen und Lionel Messi. Ist ja auch in seiner 6. WM dabei und gibt heute sein 200. Länderspiel. Schauen wir mal, wie es ausgeht. Im Moment steht es ja 1:0 für Argentinien. Die

Kurz nach 3:30, schönen guten Morgen, hier der aktuelle Verkehrsservice in der ARD-Hitnacht. Die A1 Hamburg Richtung Lübeck ist zwischen Kreuzberg der Heide und Bad Oldesloe wegen Fahrbahnerneuerung noch bis etwa 5 Uhr gesperrt. Die A4 Erfurt Richtung Kirchheimer Dreieck ist zwischen Friedewald und Bad Hersfeld wegen eines defekten LKWs bis ca. 6 Uhr noch gesperrt. Die A9 Berlin Richtung Halle-Leipzig ist zwischen Kleinmarzens und Köselitz wegen eines defekten Schwertransports gesperrt. Die A10 westlicher Berliner Ring Richtung Dreieck-Werder ist zwischen Potsdam-Nord und Leest bis ca. 6 Uhr noch gesperrt. Die A25 Geestacht Richtung Hamburg ist zwischen Bergedorf und Dreieck Hamburg-Südost wegen einer Baustelle bis ca. 5 Uhr gesperrt. Die A39 Braunschweig Richtung Wolfsburg ist zwischen Kreuz Wolfsburg-Königslutter und Flechtdorf nach einem Unfall gesperrt. Die A71 Erfurt Richtung Schweinfurt ist zwischen Oberhof und Suhl-Zellermelis wegen Wartungsarbeiten im Tunnel Hochwald bis ca. 6 Uhr gesperrt. Und die A111 Dreieck Oranienburg-Charlottenburg ist zwischen Schulzendorfer Straße und am Festplatz in beiden Richtungen wegen Wartungsarbeiten bis ca. 5 Uhr gesperrt. Allen unterwegs, gute Fahrt, kommen Sie gut an Ihr Ziel.

0: Die Dire Straits hier in der ARD-Hitnacht. Mark Knopfler und David Knopfler, zwei musikbegeisterte Brüder, haben mit zwei weiteren Musikern in den 70ern schon ihre Band gegründet. Ja, und von wegen chronisch pleite, wie es der Bandname verraten würde. Sie machten eine Weltkarriere. Um die 120 Millionen Platten gingen da über die Ladentische. Und ihre größten Hits feierten sie ja dann auch in den 80er Jahren. Ebenso wie auch Kate Bush. Wobei sie ihren ersten Nummer-1-Hit auch schon 1978 landen konnte. Gleich mit ihrem Debütalbum.
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0: Erinnerung an Nick Carmen hier in der ARD-Hitnacht. Anfang Mai jährte sich ja sein Todestag auch schon zum 5. Mal. Bekannt wurde er zuerst als Fotomodel, wurde für Werbespots engagiert und daraufhin wurde auch Madonna auf ihn aufmerksam und schrieb und produzierte auch seine erste Single. Each Time You Break My Heart. Mit dieser Single konnte er sich damals auch in den Charts platzieren und das war vor 40 Jahren genau. I Promised Myself, schließlich gelang ihm damit 1990 der einzige Nummer 1 Hit. Und den Song, den hat er auch selbst geschrieben und es war sein letzter Song, den er in den Charts überhaupt platzieren konnte. Bis zu den Nachrichten habe ich noch Blondie und zuvor ELO, das Electric Light Orchestra.
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1: Die Nachrichten mit Ronald Lessig. Guten Morgen. Die G7-Staaten wollen mit Druck auf Russland ein Ende des Ukraine-Krieges erreichen. In einer Erklärung vom Gipfel in Evian heißt es, die Sanktionen würden verschärft. Heute geht das Treffen mit Wirtschaftsgesprächen zu Ende. Georg Schwarte für WDR aktuell.
2: Mit am Tisch heute sitzen auch die geladenen Gastländer Kenia, Südkorea, Indien und Brasilien. Verlässliche Handelsbeziehungen und fairer Wettbewerb. Nur zwei Stichworte, über die G7 im erweiterten Kreis sprechen wollen. Heute Mittag dann dreht sich hier alles um das Thema künstliche Intelligenz. Darüber werden Kanzler Merz, US-Präsident Trump und die übrigen Gipfelteilnehmer am Nachmittag auch mit den Gründern und Vorstandschefs von KI-Unternehmen wie OpenAI, Meta oder auch Google DeepMind diskutieren, bevor der G7-Gipfel vom Gastgeber Frankreich zu Ende geht.
1: Die Baumarktkette Hellweg ist insolvent. Betroffen sind bundesweit fast 3000 Mitarbeiter. Cordula Krell, WDR Dortmund.
3: Das Dortmunder Unternehmen hat Insolvenz in Eigenverwaltung angemeldet. Nach eigenen Angaben hat das Amtsgericht

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1: Das Wuppertaler Stadion am Zoo bekommt neue Flutlichter. Die alten Scheinwerfer werden gegen moderne getauscht. Lutz Prolanz, WDR Wuppertal.
2: Eine 500.000 Euro lässt sich die Stadt den Austausch mit modernen LED-Leuchten kosten. Die alten Scheinwerfer müssen ersetzt werden, weil es für sie keine Leuchtmittel mehr zu kaufen gibt. Das Ziel ist nun eine stromsparende und drittligataugliche Beleuchtung. Denn dafür gibt es strenge Vorgaben. Für die holländische Montagefirma ein Novum. Die 30 Meter langen und tonnenschweren Flutlichtmasten müssen für den Austausch erst in die Horizontale gekippt werden.
1: Das Wetter in Nordrhein-Westfalen. Heute scheint mal die Sonne, mal ziehen Wolken durch. Örtlich muss mit etwas Regen gerechnet werden. Dazu in Unna bis 24 Grad, in Neuss bis 25 und in Grevenbruch bis 26 Grad. Am Donnerstag sonnig bis 32 Grad und auch am Freitag gibt es viel Sonne, dann bis 35 Grad. Das war WDR aktuell.
3: Und hier der Verkehrsservice in der ARD-Nacht. Die A1 Hamburg Richtung Lübeck ist zwischen Kreuzberg der Heide und Bad Oldesloe wegen Fahrbahnerneuerung noch bis etwa 5 Uhr gesperrt. Die A4 Erfurt Richtung Kirchheimer Dreieck ist zwischen Friedewald und Bad Hersfeld wegen eines defekten LKWs bis etwa 6 Uhr gesperrt. Die A9 Berlin Richtung Halle-Leipzig ist zwischen Kleinmarzins und Köselitz wegen eines defekten Schwertransports gesperrt. Die A10 westlicher Berliner Ring Richtung Dreieckwerda ist zwischen Potsdam Nord und Leest bis ca. 6 Uhr noch gesperrt. Die A25 Geesthacht Richtung Hamburg ist zwischen Bergedorf und Dreieck Hamburg Südost wegen einer Baustelle bis ca. 5 Uhr gesperrt. Die A39 Braunschweig Richtung Wolfsburg ist zwischen Kreuz Wolfsburg-Königslutter und Flechtorf wegen Reinigungsarbeiten gesperrt. Die A71 Erfurt Richtung Schweinfurt ist zwischen Oberhof und Suhlen-Zellermelis wegen Wartungsarbeiten im Tunnel Hochwald noch bis ca. 6 Uhr gesperrt. Die A111 Dreieck Oranienburg-Charlottenburg ist zwischen Schulzendorfer Straße und am Festplatz in beiden Richtungen wegen Wartungsarbeiten bis ca. 5 Uhr gesperrt. Und die B97 zwischen Burg und Burg Neuendorf ist die Bundesstraße nach einem Unfall in beiden Richtungen gesperrt. Allen unterwegs eine gute und sichere Fahrt.
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3: Für Sie einen guten Start in diesem Mittwoch. Die Müdigkeit sollten wir mit der passenden Musik vertreiben, mit der ARD-Hitnacht hier aus dem Dresdner MDR-Studio. Ich bin Heiko Rasch. Schönen guten Morgen.

0: Norah Jones in der ARD-Hitnacht. Ihre Musikalität wurde ihr ja sozusagen auch schon in die Wiege gelegt, denn ihr Vater, er war auch ein indischer Musiker und Komponist. Und Norah selbst bekam auch schon mit 6 Jahren Klavierunterricht. Später spielte sie dann auch Saxophon und Trompete. Und ihr erstes Album 2002 übertraf ja auch alle Erwartungen, gleich mal über 28 Millionen Mal verkauft. Ihr Debütalbum. Und 2 Jahre später war sie dann auch mit dieser Single Sunrise erfolgreich. Und wir kommen nach Italien mit Nick. Auch er fing schon im Kindesalter an, Gitarre und Schlagzeug zu spielen. Und er wollte auch schon von Kindesbeinen an die Musik machen, die er von Sting am liebsten hörte. Und das ist der Nick auch gelungen. Laura Non C'è. Auf seinem 4. Studioalbum veröffentlicht und der Song, der war für ihn dann auch der internationale Durchbruch.
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Debuggers hier in der ARD-Hitnacht, schon Ende der 70er Jahre veröffentlicht, dieser Song. Und in die Musikgeschichte ging ja dieser Titel vor allem durch das Video ein. Das war am 1. August 1981 um 0 Uhr, eine Minute, das erste Musikvideo, das auf MTV, der neue Sender damals, ausgestrahlt wurde. Knapp 19 Jahre später wurde auch genau dieses Video als das millionste Video auf MTV wieder gezeigt. Und ihr gehört ja auch ein großes Kapitel der Musikgeschichte. Erinnerung jetzt an Tina Turner, auch schon 3 Jahre nicht mehr unter uns.

Kurz nach 16:30, schönen guten Morgen, hier der aktuelle Verkehrsservice in der ARD-Hitnacht. Die A1 Hamburg Richtung Lübeck ist zwischen Kreuzberg der Heide und Bad Oldesloe noch wegen Fahrbahnerneuerung bis etwa 5 Uhr gesperrt. Die A4 Erfurt Richtung Kirchheimer Dreieck ist zwischen Friedewald und Bad Hersfeld wegen eines defekten LKWs bis ca. 6 Uhr noch gesperrt. Die A9 Berlin Richtung Halle-Leipzig ist zwischen Kleinmarzehns und Köselitz wegen eines defekten Schwertransports gesperrt. Und noch einmal, die A9 Berlin Richtung Halle-Leipzig zwischen Kleinmarzehns und Coswig ist die Autobahn gesperrt. Die A10 westlicher Berliner Ring Richtung Dreieckwerder ist zwischen Potsdam-Nord und Leest bis ca. 6 Uhr noch gesperrt. Die A25 Geestach Richtung Hamburg ist zwischen Bergedorf und Dreieck Hamburg Südost wegen einer Baustelle bis ca. 5 Uhr gesperrt. Die A39 Braunschweig Richtung Wolfsburg ist zwischen Kreuz Wolfsburg-Königslutter und Flechtorf wegen Reinigungsarbeiten gesperrt. Die A40 Duisburg-Essen ist zwischen Mülheim-Winkhausen und Mülheim-Heißen in beiden Richtungen bis zum kommenden Montag gesperrt. Die A71 Erfurt Richtung Schweinfurt ist zwischen Oberhof und Suhl-Zellermelis wegen Wartungsarbeiten im Tunnel Hochwald noch bis ca. 6 Uhr gesperrt. Allen unterwegs eine gute und hoffentlich auch entspannte Fahrt.

0: 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Auch in San Francisco werden wir gehört. Christine lebt dort schon seit 17 Jahren. Die Liebe hat sie über einen großen Teich geführt, an der Seite ihres Mannes Brian, den sie hier in Deutschland kennengelernt hat. Vielen Dank für Ihre Mail. Sie schreibt, ich nutze die Abendstunden immer, um mit der ARD-Hitnacht noch ein bisschen Heimatgefühl zu bekommen. Ja, sie liegen ja 9 Stunden zurück. Also ist es bei Ihnen 19.44 Uhr. Genau. Und da habe ich mir die Mail ja auch genau bis zu diesem Zeitpunkt jetzt aufgehoben. Sie bekommen ein wenig Heimatgefühl und wir jetzt ein wenig Urlaubslaune und Fernweh mit dem Klassiker von Scott McKenzie. Da ist ihm doch in den 60er Jahren auch was Bleibendes gelungen mit San Francisco.
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Natalie Cool hier in der ARD Nacht. Lionel Messi zeigt ja gerade, was er kann in seinem 200. Länderspiel heute. Er ist ja auch schon bei seiner 6. Weltmeisterschaft dabei. 3:0 steht es im Augenblick gegen Algerien und alle 3 Tore hat Messi ins Tor gezaubert. Tja, die Ersten, die verlassen gleich die ARD-Hitnacht. Ihr regionales Frühprogramm startet mit den 5 Uhr Nachrichten. Kommen Sie gut durch diesen Mittwoch.

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1: Die Nachrichten mit Ronald Lessig. Guten Morgen. In Hamburg treffen sich heute die Innenminister von Bund und Ländern. Dabei soll es um die zivile Verteidigungsfähigkeit gehen. Oliver Wuttke für WDR aktuell mit weiteren Einzelheiten.
2: Der lange Blackout in Berlin Anfang des Jahres oder auch der mutmaßliche Anschlag auf ein Umspannwerk in Reutlingen haben gezeigt, Energie- und Versorgungsnetze, die sind im Krisenfall verletzlich und mögliche Ziele eines Gegners. Auch Kommunikationswege und nicht zuletzt der Schutz und die Versorgung der Menschen müssen sichergestellt werden. Das ist eine Aufgabe für die Innenminister. Ihr Ziel, Deutschland bis 2029 widerstandsfähiger zu machen für mögliche Krisen. Und da sind noch viele Dinge zu klären, zum Beispiel Zuständigkeiten und Finanzierungsfragen.
1: Die G7-Staaten wollen mit Druck auf Russland ein Ende des Ukraine-Krieges erreichen. In einer Erklärung vom Gipfel in Evian heißt es, die Sanktionen würden verschärft. Heute geht das Treffen mit Wirtschaftsgesprächen zu Ende. Auch über das Thema KI soll beraten werden. Dazu sind die Gründer von Hightech-Unternehmen wie Meta eingeladen. Die Baumarktkette Hellweg hat Insolvenz angemeldet. Das Unternehmen aus Dortmund hat deutschlandweit knapp 70 Märkte mit etwa 2.900 Mitarbeitern. Die Märkte sollen vorerst geöffnet bleiben. Hellweg will aus eigener Kraft eine Pleite abwenden. Der Landtag in Düsseldorf will heute in einer Aktuellen Stunde über die Probleme der Straßeninfrastruktur in NRW debattieren. Dabei geht es auch um Verbindungen wie die Eiffeltorbrücke auf der A4 und die Bonner Nordbrücke. Sie ist aufgrund maroder Bausubstanz gesperrt. Das sorgt vor allem zu Stoßzeiten für ein Verkehrschaos aufgrund von Umleitungen. Frankreich ist mit einem Sieg in die Fußball-WM gestartet. Die Franzosen haben Senegal mit 3:1 besiegt. Norwegen gewann gegen Irak 4:1 und in der Partie Argentinien gegen Algerien steht es kurz vor Ende 3:0.

0: Heute mal Sonne, mal Wolken, örtlich etwas Regen, dazu in Kleve bis 24 Grad, in Siegen bis 25 und in Aachen bis 26 Grad. Am Donnerstag sonnig bis 32 Grad. Das war WDR aktuell.
1: Und hier der Verkehrsservice in der ARD-Hitnacht. Die A1 Hamburg Richtung Lübeck ist zwischen Kreuzberg der Heide und Bad Oldesloe wegen Fahrbahnerneuerung weiterhin gesperrt. Die A4 Erfurt Richtung Kirchheimer Dreieck ist zwischen Friedewald und Bad Hersfeld wegen eines defekten LKWs bis etwa 6 Uhr gesperrt. Die A9 Berlin Richtung Halle-Leipzig ist zwischen Kleinmarzehns und Köselitz wegen eines defekten Schwertransports gesperrt. Die A9 Berlin Richtung Halle-Leipzig ist zwischen Kleinmarzehns und Coswig ebenfalls gesperrt. Die A10 westlicher Berliner Ring Richtung Dreieckwerder ist zwischen Potsdam-Nord und Leest bis ca. 6 Uhr gesperrt. Die A39 Braunschweig Richtung Wolfsburg ist zwischen Kreuz Wolfsburg-Königslutter und Flechtdorf wegen Reinigungsarbeiten gesperrt. Die A40 Duisburg-Essen ist zwischen Mülheim-Winkhausen und Mülheim-Heißen in beiden Richtungen bis zum kommenden Montag noch gesperrt. Die A57 Krefeld Richtung Nimwegen ist zwischen Krefeld-Gartenstadt und Mörs-Kapellen nach einem Unfall gesperrt. Die A71 Erfurt Richtung Schweinfurt ist zwischen Oberhof und Suhl-Zellermelis wegen Wartungsarbeiten im Tunnel Hochwald noch bis ca. 6 Uhr gesperrt. Allen unterwegs eine gute und sichere Fahrt.
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1: Noch bis um 6 Musik zum Munterwerden, um gut in diesen Tag zu starten, in diesen Mittwoch heute. Und allen Nachtschichtlern natürlich auch schon, sie sind auf der Zielgeraden, erst sehen sich nach dem Feierabend. Schönen guten Morgen aus dem Dresdner MDR-Funkhaus. Ich bin Heiko Asch, ich grüße Sie.

0: Norwegens erfolgreichster Musikexport. Aha. Eine Weltkarriere haben sie gemacht. Dabei sah das am Anfang ganz und gar nicht danach aus. Denn die erste Ausgabe ihrer Single Take On Me, das war ein totaler Flop. Nur etwa 300 Singles wurden damals verkauft. Aber damals in den 80er Jahren, da hat man sich noch Zeit genommen und ein wenig experimentiert. Und schließlich wurden dann mit einer weiteren Version über 8 Millionen Singles weltweit verkauft. Und es war der Anfang ihrer genialen Karriere. Und das war hier schon auf Anhieb ein Hit, da ziemlich genau vor 26 Jahren veröffentlicht. Breathless, hier sind die Kurs.
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0: 5:17 Uhr, schönen guten Morgen.

Erinnerung an Freddie Mercury mit Queen hier in der ARD-Hitnacht. Schauen wir gleich auf die aktuellen Verkehrsinfos. Bis dahin Humpe und Humpe und zuvor noch The Animals. 5:24 Uhr. Schönen guten Morgen.

Kurz nach 5:30, schönen guten Morgen, hier der aktuelle Verkehrsservice in der ARD-Hitnacht. Die A4 Erfurt Richtung Kirchheimer Dreieck ist zwischen Friedewald und Bad Hersfeld wegen Reinigungs- und Bergungsarbeiten gesperrt. Die A9 Berlin Richtung Halle-Leipzig ist zwischen Kleinmarzins und Köselitz wegen eines defekten Schwertransports gesperrt. Die A9 Berlin Richtung Halle-Leipzig ist zwischen Kleinmarzins und Coswig gesperrt. Die A10 westlicher Berliner Ring Richtung Dreieck-Werder ist zwischen Potsdam-Nord und Leest bis ca. 6 Uhr noch gesperrt. Die A39 Braunschweig Richtung Wolfsburg ist zwischen Kreuz-Wolfsburg-Königslutter und Flechtdorf wegen Reinigungsarbeiten gesperrt. Die A57 Krefeld Richtung Nimwegen ist zwischen Krefeld-Gartenstadt und Mörskapellen nach einem Unfall gesperrt. Und die A71 Erfurt Richtung Schweinfurt ist zwischen Oberhof und Suhl-Zellermelis wegen Wartungsarbeiten im Tunnel Hochwald noch bis etwa 6 Uhr gesperrt. Allen unterwegs eine gute und hoffentlich auch entspannte Fahrt. Jetzt mit The Twins.

0: Handgemacht, authentisch, damit konnte Sam Smith schon von Anfang an punkten. Schon sein erstes Album überschritt ja die 10 Millionen Marke und einen Oscar hat er auch schon verliehen bekommen. 5.40 Uhr in 20 Minuten ist es um 6. Jetzt Musik von Shanice und danach die Human League.
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0: Schönen guten Morgen.

12 Minuten, dann ist es um 6. Schönen guten Morgen. Ja, der Tag ist längst erwacht. Allen Nachtschichtlern dann gleich einen schönen Feierabend und einen sonnigen Tag. Damit geht auch diese ARD-Hitnacht in die letzte Runde mit John Farnham, Kelleski und zuvor noch Toto. Danke fürs Dabeisein und kommen Sie entspannt durch diesen Mittwoch.

0: Das riecht doch schon nach Sommer heute früh, oder? Wir haben eine Mischung aus Wolken und Sonne heute. Am Vormittag ziehen auch noch einzelne Schauer durch. Am Nachmittag kann es dann vor allem in Westfalen so ein bisschen regnen und die Temperaturen später. Bis 19 Grad in Winterberg, in Arnsberg bis 24, in Zülpich bis 26 Grad, morgen sogar bis 33 Grad.
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2: Mit Joachim Augner. Ich wünsche Ihnen einen schönen guten Morgen.
3: Messi! Messi ist der Größte. Holt Miro Klose ein als WM-Rekordtorschütze.
2: Argentiniens Superstar Lionel Messi hat sich bei der Fußball-Weltmeisterschaft zum Rekordhalter geschossen. Im Auftaktspiel seines Teams gegen Algerien erzielte er alle drei Tore und hat jetzt 16 WM-Treffer insgesamt. Und noch nie war ein Spieler bei 6 WM-Turnieren dabei. Martina Knief, WDR Sport.
4: Nach 17 Minuten traf Lionel Messi zum ersten Mal. Algeriens Torhüter Luka Zidane sah dabei unglücklich aus. Beim zweiten Messi-Treffer, nach einer Stunde, ließ sie dann den Ball abprallen und der Argentinier konnte abstauben. In der 76. Minute war es ein feiner Linksschuss von Lionel Messi, der unhaltbar neben den Pfosten platziert war. Damit hat Lionel Messi Argentinien einen perfekten Start in die Weltmeisterschaft beschert.
2: Heute Nacht ist Norwegen mit einem Sieg in die WM gestartet, 4:1 gegen den Irak. In diesen Minuten beginnt Österreich gegen Jordanien. Der Landtag debattiert heute über die gesperrte Rheinbrücke in Bonn. Zwei Wochen nach der plötzlichen Sperrung der Autobahnbrücke ist noch immer unklar, wie es weitergeht. Die Autobahn GmbH hatte sich eine Frist bis Mitte dieser Woche gesetzt, hat sich aber bisher nicht zu möglichen Maßnahmen geäußert. Was gerade an der Brücke passiert, beschreibt Daniela Schulz, WDR Bonn.
5: Mithilfe von Gutachtern prüft die Autobahn GmbH zurzeit den Zustand der Bonner Nordbrücke. Die Frage ist, ob vielleicht doch einzelne Fahrspuren wieder freigegeben werden können. Seit Anfang Juni sorgt die Sperrung in und um Bonn vor allem zu Stoßzeiten für Verkehrschaos. Autofahrer müssen lange Umleitungen in Kauf nehmen. Der Gratis-ÖPNV, den die Stadt Bonn eingerichtet hat, hat keine spürbare Verbesserung gebracht und der Bonner Einzelhandel beklagt bereits, dass die Kunden wegbleiben.
2: Die G7-Staaten wollen mit zusätzlichem Druck auf Russland ein Ende des Ukraine-Kriegs erreichen. In einer Erklärung der Staats- und Regierungschefs vom Gipfeltreffen in Evian heißt es, die Sanktionen würden verschärft, auch im Öl- und Gassektor. Zudem sei vereinbart, die Lieferung von Waffen an die Ukraine auszuweiten. Wegen eines mutmaßlich geplanten Anschlags auf die Geburtstagsfeier von US-Präsident Trump hat das Justizministerium Anklage gegen 5

0: Nach ersten Erkenntnissen gibt es keine Hinweise auf Alkohol oder Drogen, so die Polizei. Ein spezielles Team der Kölner Polizei soll nun vor Ort den genauen Unfallhergang untersuchen.
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2: Jetzt die Staus bei WDR 4 sind zwei Sperrungen. Einmal die A40 Duisburg-Essen, der wird ja gebaut zwischen Mülheim-Winkhausen und Mülheim-Heißen, geht noch bis nächsten Montag. Und Bergungsarbeiten und deswegen eine Sperrung auf der A57 Krefeld Richtung Nienwegen zwischen Krefeld-Gartenstadt und Mörskapellen. 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Gute Fahrt und guten Morgen für Sie am Mittwoch. Auge sorgt dafür, dass Sie wissen, was los ist.
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2: Die 80er sorgen dafür, dass Sie ganz smooth wach werden. Jetzt mit Eddie Grant, I Don't Wanna Dance.
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0: George Harrison um gleich 6:12. WDR 4, der schöne Morgen. Sie laufen durch den Supermarkt und da steht einer und bietet Ihnen was zum Probieren an. So ein, weiß nicht, Stückchen Käse, Fertignudeln, bisschen Wurst. Gehen Sie da hin? Oder machen Sie schon am Gang davor so einen kleinen Bogen, damit Sie bloß nicht angesprochen werden? Weil wer da steht, das ist zum Beispiel der Volker aus Gelsenkirchen, der frühstückt jetzt gerade mit seiner Frau und danach steht er zum Beispiel im Großmarkt in Schwelm da und bietet so Wurst an zum Probieren. Er sagt über sich selber, da bin ich eine Rampensau, ich spreche die Leute einfach an. Aber Volker, ich glaube, viele probieren trotzdem so einfach nicht gesehen zu werden, gucken so weg, ne?
1: Ja, das ist halt das alte Denken von den Leuten, weil man in dem Moment, wenn man probieren muss, muss man ja auch kaufen und das ist falsch. Es ist nicht mehr. Und dann muss man auch die Kunden so ein bisschen davon überzeugen, dass sie auch mal sagen, komm, ich beiß auch mal rein, ich probiere mal.
0: Und erkennen Sie die Blicke mittlerweile? Weil ich bin ehrlich gesagt auch so einer, dass ich immer denke, oh nee, ich schäme mich so ein bisschen.
1: Ja, nur ich bin da anders. Ich bin anders gestrickt. Ich sage nicht, möchten Sie mal probieren? Weil wenn man fragt, dann kriegt man immer sofort ein Nein. Ich sage einfach, ey, komm mal her und beiß mal rein hier. Da wir hier aus dem Kohlenpott kommen und hier halt reden, so wie wir wollen.
0: Das ist gut. Wenn Sie das nächste Mal bei mir in Wuppertal sind, ich werde herzhaft zubeißen. Ich freue mich schon.
1: Wäre kein Problem, kurz reinkommen, Essen fertig.
0: Ist vorgemerkt. Volker, wir sprechen miteinander, weil Sie gerne das WDR4 Schätzchenbrettchen haben möchten. Das geht so, Sie sagen Bescheid auf WDR4.de oder über die App, dass Sie gerne mitspielen wollen. Ich stelle eine Schätzfrage, egal was Sie antworten. Es gibt das schönste Frühstücksbrett im ganzen Land. Da geht es heute um einen WM-Pokal. Der steht aber nicht irgendwo in Kanada oder in den USA oder in Mexiko, sondern mitten in Nordrhein-Westfalen. Es ist der wohl größte WM-Pokal des Landes. In einem Biergarten in Haltern am See. Wie hoch ist dieser WM-Pokal?
1: Ich schätze mal, Pi mal Daumen, 10 Meter.
0: Ja, 5 Meter, das ist fast 10.
1: Ja, okay, dann war ich ja weit von entfernt.
0: Ja, macht nichts, aber das sind ja die Rampensau, da kann man ruhig ein bisschen drauflegen.
1: Bei mir ist alles größer.
0: Volker, damit geht zu Ihnen das WDR4 Schätzchen.
1: Brettchen.
0: Einen ganz tollen Start in den Morgen in Gelsenkirchen am Frühstückstisch.
1: Dankeschön, wünsche ich euch auch. When the going gets tough.

0: Sagt immer eine Woche lang Katharina Theule um die Zeit, dass 6.21 Uhr ist. Eine Woche lang mache ich das. Guten Morgen mit dem schönen Morgen bei WDR 4. Ja, diese Jungs hier, die stehen noch gar nicht auf der Bühne, aber die schwitzen trotzdem jetzt schon, weil am 1. September werden sie präsentiert von WDR 4. Live!
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0: Die Tour heißt Summer of Hits, also sie wollen da alle Hit-Singles spielen, die sie geschrieben haben und das also eben spät, Sommer. Und schwitzen wird Andy aber nicht, weil es eine Sommertour ist, sondern weil er wirklich alles geben will und auch jetzt schon macht.
1: I have to pay for the gym to get fit enough to dance that badly.
0: Er ist jetzt schon im Fitnessstudio, zahlt da Eintritt, damit er dann auf der Bühne schlecht tanzen kann. Das ist keine Ankündigung. Es ist ein Versprechen. Und es gibt diesen einen OMD-Song, der startet mit einer Orgel und dann zieht er so richtig auf. Walking on the Milky Way, jetzt bei WDR 4.
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0: Ein Schrei um kurz vor 6:30. Falls Sie den gerade bei sich in der Straße gehört haben, guten Morgen, hier ist WDR 4. Falls Sie den gehört haben, haben Sie einen Österreich-Sympathisanten in der Straße, weil die haben gerade das 1:0 gegen Jordanien geschossen. Ist ja Fußball-WM. 15 Grad dort in San Francisco. Aber wie ist das Wetter bei Ihnen in der Region? Claudia Barbonus hat die Infos aus dem Wetterstudio.
1: Guten Morgen. Heute ist es im Ruhrgebiet wechselnd bewölkt mit Sonne, vor allem am Nachmittag ab und zu auch mit leichtem Regen und in Selm bis 24 Grad, Duisburg 25. Morgen dann ganz überwiegend freundlich und trocken mit Sonne und Quellwolken bei 24 bis 31 Grad. Freitag wird's heiß und später gewittrig.
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3: Um 6.30 Uhr mit Joachim Augner. Ich wünsche Ihnen einen schönen guten Morgen. Zwei Fußball-Superstars haben die WM-Nacht bestimmt. Erling Haaland hat bei seinem ersten WM-Spiel 2 Tore geschossen. Norwegen gewann mit 4:1 gegen den Irak. Der Argentinier Lionel Messi ist jetzt der erste Spieler der Geschichte mit 6 WM-Teilnahmen. Beim 3:0 gegen Algerien schoss er alle Tore und hat jetzt genauso viele wie der bisherige Rekordhalter Miro Klose. Der Landtag in Düsseldorf will heute in einer Aktuellen Stunde über die Probleme der Straßeninfrastruktur in Nordrhein-Westfalen debattieren. Dabei geht es auch um Verbindungen wie die Eiffeltorbrücke auf der A4 und die Bonner Nordbrücke. Sie ist aufgrund maroder Bausubstanz gesperrt. Das sorgt vor allem zu Stoßzeiten für ein Verkehrschaos aufgrund von Umleitungen. Die G7-Staaten wollen mit Druck auf Russland ein Ende des Ukraine-Kriegs erreichen. In einer Erklärung vom Gipfel in Evian heißt es, die Sanktionen würden verschärft. Heute geht das Treffen mit Wirtschaftsgesprächen zu Ende. Auch über das Thema KI soll beraten werden. Die größten Brauereien der Welt haben im vergangenen Jahr rund 5 Milliarden Liter Bier weniger produziert. Auf Platz 1 steht weiterhin Anheuser-Busch aus Belgien, vor Heineken aus den Niederlanden. In den Top 40 finden sich 6 deutsche Brauereien, allerdings mit deutlichem Abstand. Die größte ist Radeberger auf Platz 25 und Paulaner kommt auf Platz 29. Das war WDR aktuell.
0: Hier kommen die Staus. A4 Aachen Richtung Köln zwischen Kreuz Köln-West und Köln-Eifeltor. 10 Minuten plus, das sind 4 Kilometer stockend. Die Autobahn ist gesperrt für den Schwerlastverkehr zwischen Köln-Klettenberg und Köln-Eifeltor. Also gilt für alle ab 7,5 Tonnen. Umleitungen sind da eingerichtet. Die A40 Duisburg-Essen ist gesperrt zwischen Mülheim-Winkhausen und Mülheim-Heißen in beiden Richtungen bis zum nächsten Montag. Und A57 Krefeld Richtung Nimwegen. Es gibt was Neues zwischen Krefeld-Gartenstadt und Mörskapellen. Mittlerweile 10 Minuten plus, 2 Kilometer Stau. Es gab ja vorhin eine Sperrung, jetzt sind aber wieder ist eine Spur gerade freigegeben worden. Sie finden alle Staus in der WDR 4 App und auf wdr4.de. Gute Fahrt.
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0: Willkommen zur 80er Party oder wie wir bei WDR 4 sagen, Mittwoch 6.33 Uhr, Auge in den Nachrichten.
3: Guten Morgen.
0: Ich bin Bastian Bender und hier sind ABC für Sie.

0: 19 Minuten vor 7 WDR 4. Diese täglichen Rituale um die Zeit gehören ja dazu. Zähne putzen vielleicht immer um die Zeit bei Ihnen oder zur Bushaltestelle laufen. Aber nee, das alles macht nicht die Sandra. Guten Morgen, live nach Duisburg. Sie haben extra den Wecker gestellt, weil, was machen Sie gerade?
1: Ich schaue mir gerade Österreich gegen Jordanien an.
0: Selbstverständlich. Die Sandra, müssen Sie wissen, die hat ein Wiener Wirtshaus in Duisburg. Sie ist eine echte Wienerin im Ruhrgebiet. Und weil Österreich vor einer Viertelstunde das 1:0 geschossen hat, ich nehme an, jetzt ist ihr ganzer Stadtteil wach, oder?
1: Das auf jeden Fall. Also wir haben wirklich ordentlich geschrien.
0: Der Walter und Sie, also Ihr Partner. Das heißt, ich hätte gedacht, nee, Wiener haben ja so eine Grundruhe, die sagen nicht so, oh, ist halb so weit oder sowas. Also Sie schreien dann richtig.
1: Na, ich habe schon ordentlich losgebrüllt. Also ich glaube, es ist wirklich jeder wach in der Umgebung gerade.
0: Ey, also gleich 6.42 Uhr und Sie machen Ihr Restaurant ja erst um 17 Uhr auf. Und jetzt ist Gastro kein Job, wo man sagt, ach, war ein entspannter Tag, wir haben nur 3 Stunden gemacht. Um die Zeit trotzdem wach, wie schwer fällt Ihnen das denn?
1: Na, überhaupt nicht schwer, weil wir sind eigentlich Frühaufsteher.
0: Wirklich?
1: Wir sind beide, mein Mann und ich, wir sind früh aufstehen, egal wie lange wir arbeiten. Also wir stehen immer so, spätestens 6, 7 stehen wir immer auf.
0: Boah, aber das ist ja dann echt ein langer Tag. Sie haben doch vor Mitternacht ist doch nicht Schluss, oder?
1: Na, oh ja, unser Lokal hat nicht so lange geöffnet.
0: Okay, na gut. Fußball, da wäre jetzt so die normale Versorgung. Bei uns würden jetzt Erdnussflips stehen und diese kleinen Fischchen, diese Teigfischchen, die man so aus der Tüte holt. Was ist es denn bei Ihnen? Kaiserschmarrn um 6 Uhr?
1: Na, bei mir ist jetzt einfach nur ein Kaffee, ein guter. Also es wird jetzt nichts gegessen.
0: Ja. Aber habt ihr Österreicher, habt doch so besondere Wörter für Kaffee, oder? Sagt man überhaupt Kaffee?
1: Nur Kaffee, sagt man. Ja? Okay. Ganz normal. Oder Wiener Melange, aber das mache ich eher im Lokal drüben, Wiener Melange oder an großen Braunern. Aber zu Hause trinke ich einen normalen Kaffee.
0: Dann genießt ihr zwei, der Walter und Sie, mal bitte den Kaffee. Wir wünschen weiter viel Erfolg. Es steht weiter 1:0 gegen Jordanien. Ach so, Sandra, Sie wollten ja jetzt noch sagen, dass Sie am Samstag dann Deutschland ganz fest die Daumen drücken.
1: Ja, natürlich. Das schauen wir sich auch an, das Spiel. Haben wir am Sonntag auch gesehen mit unseren Gästen.
0: Schön, dass wir uns da einig sind. Viel Spaß weiter, ne?
1: Recht herzlichen Dank. Tschüss.
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0: 14 vor 7.
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0: Das geht so in die Beine, das Ding. Die Doobie Brothers mit einem Klassiker bei WDR 4. 6:50 ist es. Eine laue Sommernacht. Sie haben ihren Lieblingsmenschen im Arm. Über ihnen im Himmel funkeln die Sterne. Und auf der großen Bühne glänzen die Stars.
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0: Ein Klavier, liebe Pink, wir danken dir. Hat bei den Tonys, also bei dem Musicalpreis in den USA, einen Wahnsinnsauftritt hingelegt. Die kann auch steppen, die kann nicht nur fliegen. Claudia Barbonus kann Wetter, die sagt Ihnen jetzt, was vor der Tür los ist. Hallo.
1: Guten Morgen. Heute ist es im Ruhrgebiet wechselnd bewölkt mit Sonne, vor allem am Nachmittag ab und zu auch mit leichtem Regen und in Selm bis 24 Grad, Duisburg 25. Morgen dann ganz überwiegend freundlich und trocken mit Sonne und Quellwolken bei 24 bis 31 Grad. Freitag wird's heiß und später gewittrig.
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3: Mit Joachim Augner. Ich wünsche Ihnen einen schönen guten Morgen. Bei der Fußball-Weltmeisterschaft hat sich Argentiniens Superstar Lionel Messi heute Nacht zum Rekordhalter gemacht. Noch nie vor ihm stand ein Spieler bei 6 WM-Turnieren auf dem Platz und schoss dabei mehr Tore. Beim 3:0 gegen Algerien erzielte Messi alle Treffer. Insgesamt hat er jetzt 16 und damit genauso viele wie Rekordhalter Miroslav Klose.
4: Heute genieße ich es einfach, diese wunderbare Mannschaft, dass es mir gut geht und ich auf dem Platz stehen kann. Das ist mehr, als ich mir als Kind hätte vorstellen können.
3: Vorher stach schon ein anderer Superstar heraus. Beim 4:1 Auftaktsieg der Norweger gegen den Irak. Erling Haaland traf bei seinem WM-Debüt doppelt.
5: Ich mag die Wikinger und wenn die Wikinger-Mentalität uns hilft, noch mehr herauszuholen, dann nehme ich das gerne mit.
3: Jetzt gerade spielt Österreich gegen Jordanien. Zur Halbzeit steht es 1:0. Heute startet eine neue Social-Media-Plattform, die eine europäische Alternative sein will zu den großen Plattformen wie Insta oder X. W-Social heißt sie und verspricht weniger Hass und Hetze. Als Nutzer sind nur echte Personen erlaubt, die sich verifizieren müssen. Ob W-Social als Alternative taugt, dazu Alexander Winkler für WDR aktuell.
6: Die Ideen, die klingen tatsächlich vielversprechend, aber ich sehe zwei Probleme. Zum einen die Ausweispflicht. Die ist echt eine Hürde, bei der sich jeder und jede überlegen muss, will ich wirklich meine persönlichen Daten für ein weiteres soziales Netzwerk angeben? Problem zwei, wer braucht denn ein zusätzliches Netzwerk? Wer Twitter gemocht hat und X verflucht, der ist vermutlich schon bei einer der Alternativen. Wer X noch immer mag, hat auch mit W keinen Grund, da wegzugehen. Die Gefahr besteht also, dass bei W eine Gruppe gut meinender Idealisten zusammenfindet, die aber genau deswegen in ihrer eigenen Bubble bleibt, während die Social-Media-Landschaft insgesamt immer weiter zersplittert.
3: Der Landtag in Düsseldorf will heute in einer Aktuellen Stunde über die Probleme der Straßeninfrastruktur in Nordrhein-Westfalen debattieren. Dabei geht es auch um Verbindungen wie die Kölner Eiffeltorbrücke auf der A4 und die Bonner Nordbrücke. Die Brücke in Bonn ist seit 2 Wochen komplett gesperrt. Das sorgt vor allem zu Stoßzeiten für ein Verkehrschaos aufgrund von Umleitungen. Die G7-Staaten wollen mit zusätzlichem Druck auf Russland ein Ende des Ukraine-Krieges erreichen. In einer Erklärung der Staats- und Regierungschefs vom Gipfeltreffen in Evian heißt es, die Sanktionen würden verschärft, auch im Öl- und Gassektor. Zudem sei vereinbart, die Lieferung von Waffen an die Ukraine auszuweiten.
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3: Auf einer Wiese in Münster wird bald nach Erdwärme gebohrt. Monatelang hatten Stadtwerke und Behörden nach einem passenden Standort gesucht und sich jetzt entschieden. Frank Mühlenburg, WDR Münster.
7: An das Rappeln in Münster können sich ja noch viele erinnern. Ende des vergangenen Jahres haben Experten mit Vibrationsmessungen Erdwärmequellen gesucht und wurden fündig. Schon bald wollen sie auf einer Wiese zwischen Gremmendorf und Hiltrup Forschungsbohrungen machen. Die

0: A52 Ruhrmond Richtung Düsseldorf zwischen Mönchengladbach-Hart und Mönchengladbach-Neuwerk 10 Minuten 5 Kilometer stockend. Bergungsarbeiten auf der A57 Krefeld Richtung Nimwegen zwischen Krefeld-Gartenstadt und Mörskapellen 10 Minuten 2 Kilometer. Eine Spur ist frei. Und A555 Bonn Richtung Köln zwischen Wesseling und Kreuz Köln Süd 10 Minuten 4 Kilometer. 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Gute Fahrt! In Düren geht gleich der Rollladen runter, weil der Jörg hat Feierabend.
1: Ich habe meine Nachtschicht hinter mich gebracht. In der Produktionshalle nach all dem Lärm ist jetzt nach 8 Stunden WDR auf den Ohren und das ist Erholung pur.
0: Jörg, das freut uns sehr. Gute Nacht nach Düren. Auge ist für Sie in den Nachrichten.
2: Guten Morgen.
0: Ich bin Bastian Bender. Hallo. Jetzt Bonnie Tyler aus den 80ern bei WDR 4.

0: 12 nach 7. Welcher WDR4-Star singt hier? Ich gebe Ihnen den Tipp, er ist ein echter Fußballfan. Aber das mit dem Fußball, das finden jetzt auch seine allergrößten Fans so ein bisschen problematisch. Rod Stewart war das gerade. Der hat kurzfristig ein Konzert in San Diego abgesagt in den USA. Grund: eine Kehlkopfentzündung. Versteht man, ne? Ist ein Sänger, muss der Hals gesund sein, damit er singen kann. Aber einen Tag später ist er im Privatjet nach Boston geflogen. Und er sagt auch ganz offen, ja, wir fliegen da jetzt hin, wir gucken mal schön das Schottland-Spiel bei der Fußball-WM.
1: Here we are, flying off to Boston to see Scotland in the World Cup. Go Scotland!
2: Go on, boys!
3: No Scotland, no party!
0: Bisschen heiser klingt er ja, ne?
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0: Vielleicht, weil er so oft No Scotland, no party gesungen hat. Also zu krank zum auf der Bühne singen, fit genug zum Singen im Privatjet. Aber vielleicht hat er den Rest des Flugs einfach inhaliert und gegurgelt. Rod Stewart, gute Besserung. Jetzt singt er für uns bei WDR 4.
3: Go on, boys.
4: No Scotland, no party.
0: Nee, das nicht.
5: Was anderes, bitte.
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0: Sie sind mittendrin hier im schönen Morgen, mal mit Katharina Theule, dann wieder eine Woche mit mir, Bastian Bender. Und wir sind gerne wach um 20 nach 7. Ich lerne gerade, das ist nicht überall der Fall.
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2: Leute, ich hab mir was überlegt.
3: Oh nein!
2: Morgen, Tina. Ich bin heute seit 6 Uhr wach.
4: Oh, wegen dem Österreich-Spiel?
2: Viel besser. Scholli, antreten! Für was würdest du früh aufstehen?
5: Ich würde um 2 Uhr morgens in die Werkstatt gehen, damit ich mal ein bisschen arbeiten kann, bevor einer stört.
2: Banause. Tina, und wofür stehst du gerne früh auf?
4: Also, wenn die Sternschnuppen kommen, da stehe ich auch um 3 auf.
6: Morgen, ich denke intensiv über die Anschaffung eines Insomnia Early Bird nach.
4: Ja, ja, hier ist Ihr Kaffee, Herr Frings.
2: Herr Frings, was wäre für Sie ein guter Grund, in aller Herrgottsfrühe aufzustehen?
6: Ich stehe manchmal schon um 4 Uhr auf, um einen Espresso zu trinken.
4: Das nennt man wohl Brühaufsteher. Und was machen Sie dann?
6: Ja, dann lege ich mich wieder hin.
2: Ich bin im Übrigen auch in den Morgenstunden am produktivsten.
4: Ach ja? Von 6 bis 6.10 Uhr, oder was?
2: Tina, nur weil ich meine Leistung geräuschlos und unauffällig bringe...
6: Welche Leistung meint der Herr Köttelmann?
2: Ach, Leute.
5: Moment, hier war noch was. Was trägt eine Ordensschwester bei schönem Wetter am Handgelenk?
2: Sag,
5: eine Nonnenuhr.
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0: kurz vor 7:30 bei WDR 4. 1:1 steht es jetzt bei Österreich-Jordanien. Und die Sandra aus Duisburg guckt gerade die Fußball-WM und fiebert sehr, sehr laut, weil ursprünglich kommt sie aus Wien.
1: Na, ich habe schon ordentlich losgebrüllt. Also ich glaube, es ist wirklich jeder wach in der Umgebung gerade.
0: Kein Österreich-Wetter, aber das Wetter für Ihre Haustür gibt es jetzt von Claudia Alba Bonus.
2: Guten Morgen. Heute ist es im Ruhrgebiet wechselnd bewölkt mit Sonne, vor allem am Nachmittag, aber auch ab und zu mit leichtem Regen und in Holzwickede bis 24 Grad, Oberhausen 25. Morgen ganz überwiegend freundlich und trocken mit Sonne und Quellwolken bei 24 bis 31 Grad. Freitag wird's heiß und später gewittrig.
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4: Um 7.30 Uhr mit Joachim Augner. Ich wünsche Ihnen einen schönen guten Morgen. Zwei Fußball-Superstars haben die WM-Nacht bestimmt. Erling Haaland hat bei seinem ersten WM-Spiel 2 Tore geschossen. Norwegen gewann mit 4:1 gegen den Irak. Der Argentinier Lionel Messi ist jetzt der erste Spieler der Geschichte mit 6 WM-Teilnahmen. Beim 3:0 gegen Algerien schoss er alle Tore und hat jetzt genauso viele wie der bisherige Rekordhalter Miro Klose. Der Landtag in Düsseldorf will heute in einer Aktuellen Stunde über die Probleme der Straßeninfrastruktur in Nordrhein-Westfalen debattieren. Dabei geht es auch um Verbindungen wie die Eiffeltorbrücke auf der A4 und die Bonner Nordbrücke. Sie ist aufgrund maroder Bausubstanz gesperrt. Das sorgt vor allem zu Stoßzeiten für ein Verkehrschaos aufgrund von Umleitungen. Die Innenminister von Bund und Ländern treffen sich heute in Hamburg. Dabei soll über Maßnahmen gegen Sozialbetrug und den Umgang mit gewalttätigen Kindern beraten werden. Auch die Frage, ob gut integrierte Flüchtlinge aus Syrien eine Bleibeperspektive bekommen sollen, steht auf der Tagesordnung. Heute geht eine europäische Alternative zu den großen US-Social-Media-Plattformen an den Start. Sie heißt W-Social und verspricht verlässlichere Quellen. Nutzer können wie anderswo auch Bilder, Videos oder Links teilen. Sie müssen sich aber einmal mit Ausweis registrieren. Die Server von W-Social stehen alle in Europa und unterliegen damit strengen Datenschutzregeln. Das war WDR aktuell.
0: Die Staus A1 Euskirchen Richtung Köln zwischen Kreuz Köln West und Kreuz Köln Nord 20 Minuten plus 8 Kilometer stockend. A3 Arnheim Richtung Köln zwischen Oberhausen-Holten und Kreuz Kaiserberg 10 Minuten 5 Kilometer stockend. A4 Aachen Richtung Köln zwischen Kreuz Köln West und Köln Eiffeltor gut 10 Minuten plus 5 Kilometer stockend. Die Autobahn ist für den Schwerverkehr gesperrt ab Köln-Klettenberg und Köln-Eiffeltor, also alle ab 7,5 Tonnen. Dann A4 Olpe Richtung Aachen zwischen Kreuz Köln-Ost und Kreuz Köln-Süd, Viertelstunde 4 Kilometer. Die A40 Duisburg-Essen ist zwischen Mülheim-Winkhausen und Mülheim-Heißen gesperrt in beiden Richtungen bis nächsten Montag. A59 Bonn Richtung Köln zwischen Dreieck St. Augustin West und Flughafen Köln-Bonn 10 Minuten 4 Kilometer stockend. Und A516 Abzweig Oberhausen zwischen Kreuz Oberhausen und Oberhausen-Eisenheim 10 Minuten 3 Kilometer. Alle Staus finden Sie in der WDR4-App und auf wdr4.de. Gute Fahrt.
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0: Der schöne Morgen mit Auge in den Nachrichten.
4: Guten Morgen.
0: Ich bin Bastian Bender. Hallo. 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

0: Nancy Sinatra um 20 vor 8 bei WDR 4.
1: Ich bin die Conny. Guten Morgen, Bastian.
2: Hallo.
1: Ich wünsche euch erstmal alle einen guten Morgen. Bin gerade für die Straßenkatzen unterwegs und stelle den gerade wie immer das Frühstück hin.
0: Die Conny aus Gelsenkirchen, die macht heute früh mit beim geschenkten Song. Das heißt, sie sagen, was sie hören wollen und wir spielen das. Entweder Katharina Thiule oder ich. Und je nachdem, wer die Woche da ist. Conny, Sie könnten ja morgens ausschlafen und stattdessen sind Sie ganz, ganz früh unterwegs, wenn es gerade hell wird und kümmern sich um die Katzen auf der Straße. Warum ist Ihnen das so wichtig, dass es denen ein bisschen besser geht?
1: Es muss sich jemand darum kümmern. Und wir haben zum Beispiel in Gelsenkirchen, ich sag mal, eine kleine Zahl, 6.000 Straßenkatzen. Boah. Obwohl wir der Meinung sind, dass es wesentlich mehr ist. Und man sollte jedem dankbar sein, der sich darum kümmert.
0: Und Sie stellen denen ein bisschen was zum Fressen hin, auch ein bisschen was zu trinken, wird jetzt ja auch der heiß die nächsten Tage, damit die eine Schale haben und
1: genau.
0: Satt
1: und
0: in den Tag
1: schauen. Genau, und bauen wir so Hütten, wo sie sich ein bisschen verstecken können und schützen können vor der Kälte, sowas.
0: Und Sie denken ja nicht nur an die Katzen, Sie denken auch an die anderen Tierschützer in Nordrhein-Westfalen. Der geschenkte Song, da möchten Sie gerne The Cure hören mit Love Cats und haben ein paar Worte an alle, die auch gerade unterwegs sind.
1: Ich wünsche natürlich jeden, der sich für die Tiere einsetzt, dass er viel Kraft hat und dass er es immer hinkriegt, so weit wie er es kann, sich um die Tiere zu kümmern.
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0: in Auftrag gegeben von der Conny aus Gelsenkirchen. Der geschenkte Song bei WDR 4 mit The Cure aus dem Jahr 83.
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0: Whitney Houston. Und gleich Udo Lindenberg aus den 80ern bei WDR 4, 11 Minuten vor 8. 2:1 steht es mittlerweile für Österreich beim Fußball-WM-Spiel gegen Jordanien. Aber wir gucken schon so langsam aufs nächste Deutschland-Spiel hier im schönen Morgen bei WDR 4. Und wir finden, ganz ehrlich, bei den Hühnern hat so ein bisschen die stolz geschwellte Hühnerbrust gefehlt.
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0: Ja, also die Hühner von unserem Nachrichtenmann, die tippen die Deutschland-Ergebnisse bei der Fußball-Weltmeisterschaft. Jetzt sehen viele von Ihnen gerade das neue Video von der Nationalhymne. Also der Fernseher steht im Stall, die Hymne läuft. Auge, so fokussiert sind die Viecher ja nicht, die Hühner. Die picken da so rum.
2: Ja, vielleicht hat es daran gelegt, haben es nicht ernst genug genommen. Ne? 2:0 ist doch ein bisschen weiter entfernt vom 7:1. Und bei der Hymne einfach mal den Schnabel halten, wäre vielleicht auch hilfreich gewesen.
0: Ja.
2: Es kann aber auch sein, dass sie einfach durch die Nähe zu Dortmund auch zu schwarz-gelb geprägt sind, weil sie haben ja eigentlich die Dortmunder Tore korrekt vorausgesagt, 2-0. Deswegen, vielleicht haben sie die Regel das noch nicht verstanden, dass alle Tore gelten, nicht nur die Dortmunder.
0: Also die Tore, die von Dortmunder Spielern, du musst ja Fußball für mich immer langsam erklären, die Spiele, die von Dortmunder Spielern in der deutschen Nationalmannschaft geschossen worden sind.
2: Genau, Metscher und Schlotterbeck haben ja die ersten beiden Tore gemacht und das war vielleicht für die Hühner schon genug. Ja, es gab auch 4 Abseitstore, das heißt, die Hühner haben Eier einfach irgendwo hingelegt, die kann ich natürlich da nicht mitrechnen. Sie müssen ja schon in diese beiden Kästen gelegt werden.
0: Ich kenne deine Hühner ja persönlich, das sind sehr nette Tiere. Jetzt sollen sie aber schon das nächste Spiel tippen. Wie sorgen wir dafür, dass das Ergebnis dagegen Ecuador möglichst nah am Ergebnis ist?
2: Nee, das werden wir denen überlassen, weil die haben eine Menge hühnerischen Fußball-Sachverstand und es gibt ja diese Arena, die ich gebaut habe. Sie können rechts oder links hinlegen, darüber sind die jeweiligen Länderfahnen und dann wird heute Mittag, fängt's an, bis morgen Mittag und dann werden die Videoaufzeichnungen ausgewertet und Freitagmorgen geben wir das Ergebnis bekannt.
0: Videoschiedsrichter, wie bei den Großen. Genau, das Ergebnis sehen Sie dann auch wieder im Studioblog auf wdr4.de. Da gibt es ja immer wieder frischen Content, sagen die jungen Hühner mittlerweile. Und sag mal, 22 Uhr, Deutschland, Ecuador, da schlafen die doch eigentlich, oder?
2: Ja, ich lasse sie auch schlafen, sonst wäre es Tierquälerei. Aber eigentlich, die Hühner müssen es ja nicht mehr gucken. Sie wissen ja, wie es ausgeht.
0: Stimmt auch.
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0: Ach, wie fein. Erst ein Udo Lindenberg 80er, dann ein Boney M. Klassiker. Da merken Sie, WDR 4 bringt Sie motiviert in den Mittwochmorgen. Und dafür sorgt auch der Dominik aus Kassel-Brauxel. Der bringt uns alle in die richtige Stimmung.
1: Trübsal kann jeder blasen. Heute ist doch so ein schöner Tag, schönes Wetter. Also, warum Trübsal blasen? Nein, motiviert am Arbeiten. Das ist das A und O.
0: Super. Ja, Stichwort Wetter. Wie ist es denn bei Ihnen vor der Tür? Claudia Barbonus aus dem WDR-Wetterstudio hat die Infos.
2: Guten Morgen. Heute ist es im Ruhrgebiet wechselnd bewölkt mit Sonne, vor allem am Nachmittag, aber auch ab und zu mit leichtem Regen und in Holzwickede bis 24 Grad, Oberhausen 25. Morgen ganz überwiegend freundlich und trocken mit Sonne und Quellwolken bei 24 bis 31 Grad. Freitag wird's heiß und später gewittrig.
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4: Mit Joachim Augner. Ich wünsche Ihnen einen schönen guten Morgen. Der Landtag befasst sich heute mit den maroden Brücken in Nordrhein-Westfalen. Vor zwei Wochen musste die Bonner Nordbrücke an der A565 komplett gesperrt werden. Und seit vergangener Woche dürfen Lkw über 7,5 Tonnen nicht mehr über die Eiffeltorbrücke an der A4 bei Köln fahren. Tobias Zacher, WDR Landespolitik.
5: Die SPD spricht von einer akuten Krise bei den Brücken in NRW. Vom Verbot für schwere Lkw auf der Eiffeltorbrücke würden Logistikunternehmen unvorbereitet getroffen. In dem Antrag auf die Aktuelle Stunde ist von einem logistischen Albtraum die Rede. Die meisten Brücken in NRW wurden in der Zeit zwischen 1960 und 1980 gebaut. Heute fahren aber viel mehr Autos und schwere Laster über die Brücken des Landes als damals erwartet. Die Folge: Das Material ist auf die heutige Verkehrsbelastung gar nicht ausgelegt. Und dazu kommt ein jahrzehntelanger Sanierungsstau. Deshalb gehen nach und nach in allen Ecken von NRW die Brücken kaputt.
4: Bei der Fußball-WM ist Weltmeister Argentinien mit einem Sieg ins Turnier gestartet. Gegen Algerien gab es ein 3:0. Alle Tore erzielte Lionel Messi. Für ihn ist es außerdem seine 6. WM. Das hat noch keiner geschafft. Jan Wochner, WDR Sport.
6: In der ewigen WM-Torschützenliste steht Messi jetzt wie Klose bei 16 Treffern. Das ist Rekord. Messi steht jetzt bei 28 Torbeteiligungen in 27 WM-Spielen. Was für eine irre Bilanz. Auch mit fast 39 Jahren ist er immer noch Weltklasse und nicht umsonst haben Argentiniens Fans ihren Messi gefeiert. Beim ein oder anderen stand auf dem Trikot nicht nur Messi, sondern sogar Messias. Messi ist der argentinische Fußballgott.
4: In der Nacht hatte zuvor schon Norwegen seinen WM-Auftakt gewonnen gegen den Irak mit 4:1 und mit 2 Toren von Erling Haaland. Die G7-Staaten wollen mit zusätzlichem Druck auf Russland ein Ende des Ukraine-Kriegs erreichen. In einer Erklärung der Staats- und Regierungschefs vom Gipfeltreffen in Evian heißt es, die Sanktionen würden verschärft, auch im Öl- und Gassektor. Zudem sei vereinbart, die Lieferungen von Waffen an die Ukraine auszuweiten. Die größten Brauereien der Welt haben im vergangenen Jahr rund 5 Milliarden Liter Bier weniger produziert. Auf Platz 1 steht weiterhin Anheuser-Busch aus Belgien, vor Heineken aus den Niederlanden. In den Top 40 finden sich 6 deutsche Brauereien, allerdings mit deutlichem Abstand. Die größte ist Radeberger auf Platz 25, Paulaner kommt auf Platz 29.
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4: In Lüdinghausen können Kinder heute wieder ihre Kuscheltiere zum Arzt bringen. Das St. Marien-Hospital veranstaltet eine Kuscheltiersprechstunde. Was dahinter steckt, erklärt Katharina Zimmer für WDR aktuell.
7: Die Kuscheltiersprechstunde ist eigentlich für die kleinen Besitzer der Plüschtiere. Den Kindern soll so die Angst vorm Arztbesuch genommen werden. Spielerisch wird ihnen von den Ärzten vieles gezeigt, was so im Krankenhaus oder in der Arztpraxis gemacht wird. Im Notfall wird beim Teddy dann auch mal das Bein geröntgt und er bekommt einen Gips. Ab 14 Uhr geht's los. Anmelden kann man sich über die Seite der VHS Lüdinghausen.
4: Das war WDR aktuell.
0: Hier kommen die Staus bei WDR 4. A3 Arnheim Richtung Köln zwischen Oberhausen-Holten und Kreuz-Kaiserberg eine Viertelstunde plus und 6 Kilometer stockend. A4 Olpe Richtung Aachen zwischen Dreikeumer und Kreuz-Köln-Süd 20 Minuten 8 Kilometer stockend. Sperrung bis Montag auf der A40 Duisburg-Essen beide Richtungen zwischen Mülheim-Winkhausen und Mülheim-Heißen. A45 einmal Hagen Richtung Dortmund zwischen Kreuz-Hagen und Westhofener Kreuz 10 Minuten 4 Kilometer stockend. Dann A45 Dortmund Richtung Hagen zwischen Kreuz-Dortmund-Nordwest und Kreuz Kreuz Dortmund West, 10 Minuten 4 Kilometer stockend. A59 Bonn Richtung Köln zwischen Dreieck St. Augustin West und Köln Lind, Viertelstunde 4 Kilometer. Und A59 Dienstlaken Richtung Duisburg zwischen Duisburg Fahren und Kreuz Duisburg brauchen sie 10 Minuten länger, 5 Kilometer.

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einem gut gelaunten Popo wackeln geht's hier in den Mittwochmorgen. Sie sind bei WDR 4, gerade Shakira, jetzt Herbert Grönemeyer. Das sind die 80er. Was soll das? Der schöne Morgen, immer bis 10 hier bei WDR 4. Guten Mittwoch für Sie.

0: Also jetzt, wo es warm wird, bügeln könnte man heute noch. Ja. Könnte das Auto vielleicht noch sauber machen. Innen saugen ist bei mir dran. Auge, was machst du heute noch, bevor es heiß wird?
1: Rasenmähen. Am Morgen ist zu warm. Heute wird gemäht.
0: Das ist auch gut. Also uns fallen viele Sachen ein, weil jetzt wird es ja heiß. Aber wie warm wird es bei Ihnen vor der Haustür? Claudia Babonus hat die Infos aus der Region.
2: Guten Morgen. Heute gibt es im Ruhrgebiet eine Mischung aus Wolken, Sonne und am Nachmittag hier und da auch mal leichtem Regen. Dazu in Breckerfeld bis 23 Grad, Werne 24. Morgen wird es noch wärmer, sonnig und überwiegend trocken bei 24 bis 31 Grad. Und die folgenden Tage bringen schwüle Hitze und Gewittergefahr.
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1: Um 8.30 Uhr mit Joachim Augner. Ich wünsche Ihnen einen schönen guten Morgen. Der Landtag in Düsseldorf will heute in einer Aktuellen Stunde über die Probleme der Infrastruktur, der Straßeninfrastruktur in Nordrhein-Westfalen debattieren. Dabei geht es auch um Verbindungen wie die Eiffeltorbrücke auf der Autobahn 4 und die Bonner Nordbrücke. Sie ist aufgrund maroder Bausubstanz gesperrt. Das sorgt vor allem zu Stoßzeiten für ein Verkehrschaos. Zigaretten und Vapes könnten deutlich teurer werden durch höhere Steuern. Das EU-Parlament stimmt heute über diesen Plan ab. Die Tabakbranche befürchtet, dass viele dann illegal Zigaretten kaufen, wenn eine Packung durch die Steuererhöhung über 12 Euro kostet. Jugendliche in der EU sehen die Folgen von Social Media auf ihre mentale Gesundheit deutlich positiver als ihre Eltern. In einer Umfrage für die EU-Kommission sagte knapp die Hälfte der 13- bis 18-Jährigen, dass ihnen soziale Netzwerke gut tun. Bei den Eltern war es nur ein Fünftel. Außerdem kam heraus, dass die Jugendlichen länger online sind, als Eltern vermuten. Österreich hat sein erstes WM-Spiel gewonnen mit 3:1 gegen Jordanien. Der Sieg war lange wackelig. Das entscheidende Tor war ein Handelfmeter in der Nachspielzeit. Österreich ist erstmals seit 28 Jahren wieder bei einer Weltmeisterschaft. Auch Norwegen und Argentinien haben ihre Auftaktspiele gewonnen. Das war WDR aktuell.
0: Und hier kommen die Staus bei WDR 4, A1 Dortmund Richtung Münster. Zwischen Kamener Kreuz und Hamburg um Werne 20 Minuten plus 6 Kilometer Stau. A3 Arnheim Richtung Köln zwischen Kreuz Oberhausen und dem Kreuz Kaiserberg eine halbe Stunde 10 Kilometer Stau. A4 Aachen Richtung Köln, da haben wir zum einen zwischen Frechen Nord und Köln Eiffeltor eine Viertelstunde plus 6 Kilometer Stau. Für alle sozusagen, aber die Autobahn ist auch gesperrt zwischen Köln Klettenberg und Köln Eiffeltor. Und zwar für den Schwerverkehr, also ab 7,5 Tonnen. A4 Olpe Richtung Aachen zwischen Dreieck Heumer und Kreuz Köln-Süd, Viertelstunde 6 Kilometer Stau. Sperrungen noch bis Montag auf der A40 Duisburg-Essen, beide Richtungen zwischen Mülheim-Winkhausen und Mülheim-Heißen. A44 Kassel Richtung Dortmund zwischen Marsberg und Lichtenau, 10 Minuten 2 Kilometer. Und A59 Dienstlaken Richtung Duisburg zwischen Duisburg-Fahren und Kreuz Duisburg, 10 Minuten 5 Kilometer stockend. 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Gute Fahrt!
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0: 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Camouflage sind ja auch dabei. Genau, die hier, jetzt mit The Great Commandment. 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Das wird richtig gut. Guten Morgen auch am Mittwoch. Auge ist in den Nachrichten.
1: Guten Morgen.
0: Und ich bin Bastian Bender. Hallo.

0: gleich Deutschlands Torhymne bei WDR 4 mit Peter Schillings Major Tom völlig losgelöst. Das wird ein langer Tag für den Gerald aus Düsseldorf, weil ursprünglich kommt er aus Österreich. Sein Land hat heute um 6 Uhr gegen Jordanien gespielt bei der Fußball-Weltmeisterschaft. 3:1 hat Österreich gewonnen. Gerald, servus.
1: Hallo.
0: Ich mache mir ein bisschen Sorgen um Sie. Jetzt sind Sie so früh aufgestanden, um dieses für Österreich sehr gute Ergebnis zu gucken. Sie pennen mir doch um 9 Uhr ein, oder?
1: Ah, da muss man sich keine Sorgen machen. Nach dem Zittersieg heute bin ich jetzt total erleichtert und die Freude ist riesengroß.
0: Wann hat denn der Wecker gescheppert?
1: Um 5 Uhr.
0: Okay, eine Stunde wach werden, 6 Uhr ist die Nationalhymne gelaufen in San Francisco. Ich habe das so mit einem Auge auch, ist ja im zweiten gelaufen, verfolgt. Das sieht man jetzt ja in San Francisco nicht so oft, dass da Menschen in der Lederhose rumlaufen.
1: Ja, absolut, ja. Das Bild war wirklich phänomenal und das macht eben die Weltmeisterschaft aus. Es ist ein buntes Spektakel und einfach zum Genießen.
0: Jetzt Gerald, Sie sind sehr professionell darin, Österreicher zu sein und zu feiern. Sie sind nämlich auch Präsident der österreichischen Gesellschaft in Düsseldorf. Eigentlich wollten Sie mit ein paar Leuten gucken, aber ich glaube, die konnten nicht. Ne? Die haben gesagt,
1: das hat nicht geklappt. Nee. Also ich glaube, da wäre der Biorhythmus des einen oder anderen völlig durcheinander geraten.
0: Was haben Sie gerade gesagt? Der Bierrhythmus?
1: Der Biorhythmus.
0: Der Biorhythmus.
1: Der Biorhythmus um 5 Uhr früh, der passt bei dem einen oder anderen natürlich noch nicht so richtig. Und insofern haben wir uns jetzt auf das Rudelgucken am kommenden Montag verständigt. Wir werden dann gemeinsam das Spiel gegen Argentinien anschauen. Und das ist zu einer vernünftigen Zeit, wenn ich so sagen darf, um 19 Uhr.
0: Die Deutschen haben da am Samstagabend schon eher ein Problem. Was machen Sie denn am Samstagabend um 22 Uhr?
1: Sind wir im Übrigen auch eingeladen und das genießen wir natürlich auch gemeinsam mit Freunden und schauen uns selbstverständlich auch das deutsche Spiel live, auch in diesem Fall mit Rudelgucken an.
0: Sehr sympathisch. Gerald, jetzt einen dreifachen Espresso, damit Sie mir durchhalten. Einen schönen Mittwoch.
1: Wünsche ich auch und ich muss erstmal runterkommen, der Puls auch.
0: Das glaube ich.
1: Danke. Ein herzliches Servus.
0: Ciao, Servus. Ciao.

Dieses Ha-ha-ha-ha-ha kündigt an, hier kommt ein ruhiger 80er für Sie bei WDR 4. Wir genießen den noch kühlen Morgen, bevor das Thermometer bald Anlauf nimmt und es deutlich wärmer wird bei uns in Nordrhein-Westfalen.

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2: Diesmal soll es klappen. Nach Monaten habe ich endlich die passende Kommode gefunden. Genau das Maß, genau die Funktion, die ich brauche. Einziger Haken, sie kommt als Bausatz. Und es ist so, ich bin ganz gut darin, Möbel zu verschönern. Schleifen, streichen, aufmotzen, umfunktionieren, alles kein Problem. Aber eine Kommode zusammenbauen, mit Schubladen, Scharnieren und Co., das kann ich nicht. Aber es nützte ja nichts. Vor mir liegen zahlreiche Bretter, Schrauben und sonstige Dinge, deren Namen ich nicht einmal kenne. Und ich bin fest entschlossen. Diesmal will ich es hinbekommen. Geduldig erstmal die ganze Anleitung lesen, alle Teile vorsortieren und dann Schritt für Schritt. Wäre doch gelacht. Ein paar Tage später lade ich all die Bretter wütend in den Kofferraum, ab zum Recyclinghof. Das Projekt Kommode ist grandios gescheitert. Doch stopp! Als ich gerade all die Bretter in meinen Kofferraum laden will, um sie zu entsorgen, spricht mich mein Nachbar an und ich erzähle ihm von meinem Fehlversuch. »Ich kann dir gerne helfen«, sagt er. Und auf die Idee wäre ich tatsächlich nicht gekommen. Für mich war es naheliegender, das Projekt Kommode zu begraben, als jemanden um Hilfe zu bitten. Selbst in dem Moment, als er das sagte, wäre es ja nicht zu spät gewesen. Aber in meinem Kopf schwirrt direkt der Satz, »Das ist total nett von ihm, aber das geht ja nicht.« Und so bedanke ich mich für das Angebot und sage ihm, dass das Projekt abgehakt ist. Nein, danke also. Diese ganze Kommodennummer hat Geld und Nerven gekostet. Aber vergebens war sie nicht. Mir ist nämlich dabei so richtig aufgegangen, wie vernagelt ich eigentlich bin. Natürlich war das Ausgangsmaterial nicht optimal. Da passten viele vorgebohrte Löcher und Schrauben nicht. Und mein Akkubohrer und ich, wir hatten irgendwie auch keinen Lauf. So manche Abbildung im Aufbauplan war mir auch ein Rätsel geblieben. Und trotzdem, das Ganze ist mehr an meinen Grundannahmen als an der Aufbauanleitung gescheitert. Ich muss das alleine hinkriegen. Damit habe ich die Latte ziemlich hochgelegt. Zu hoch. Inzwischen steht an der Stelle im Wohnzimmer mein Plan B. Ein Möbelstück, das schon vorhanden war, wurde von mir umgemodelt und umfunktioniert. Zurück zu dem, was ich kann also. Das gefällt mir auch gut so. Was mir seit dieser Kommodensache aber nicht mehr gefällt, ist diese Allein-oder-gar-nicht-Idee in meinem Kopf. So sind wir Menschen nicht gedacht. Wir sind keine Ich-AGs, die niemanden brauchen. Um Hilfe bitten, Ideen tauschen, mit anpacken, voneinander lernen, das braucht es schon immer, damit was entstehen kann. Ob große Erfindungen, mittelgroße Möbelstücke oder persönliches Wachstum, mit dem Glaubenssatz, es allein schaffen zu müssen, bleiben viele Ideen und so manch gute Möglichkeit stecken. Und diese Erkenntnis, die ist ja nicht neu. Schließlich hat schon Jesus gesagt, bittet und so wird euch gegeben. Als er vor dem großen Projekt stand, den Zimmermannshammer niederzulegen und ab jetzt durch die Lande zu ziehen, um den Menschen zu zeigen, wie Gott das mit dem guten Leben wirklich meint, da war es eine seiner ersten Handlungen, andere Menschen anzusprechen, sich Leute zu suchen, die mitmachen. Nix mit alleine oder gar nicht. Heute, ein paar Wochen später, bin ich für das Erlebnis mit der Fastkommode dankbar. Immerhin hat mir dieser Bretterhaufen gezeigt, dass ich mir das Leben schwerer mache, als es sein müsste. Wer fragt, dem kann geholfen werden.
0: 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Sie hörten einen Beitrag der katholischen Kirche.
1: Guten Sommermorgen. Und was kommt da noch in Sachen Wetter? Claudia Barbonus sagt es Ihnen aus dem WDR-Wetterstudio.
3: Guten Morgen. Heute gibt es im Ruhrgebiet eine Mischung aus Wolken, Sonne und am Nachmittag hier und da auch mal leichtem Regen. Dazu in Breckerfeld bis 23 Grad, Werne 24. Morgen wird es noch wärmer, sonnig und überwiegend trocken bei 24 bis 31 Grad. Und die folgenden Tage bringen schwüle Hitze und Gewittergefahr.
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5: Mit Joachim Augner, ich wünsche Ihnen einen schönen guten Morgen. In der Europäischen Union sollen heute Pläne vorangebracht werden, die mehr Menschen zum Nichtrauchen bewegen sollen. Das EU-Parlament stimmt am Mittag über umfassende Reformen ab. Sie sollen dann nicht nur für klassische Zigaretten, sondern auch für E-Zigaretten und Tabakerhitzer gelten. Was genau geplant ist, erklärt Christina Wilkes, WDR aktuell.
6: Es geht vor allem um Steuern. Für die EU-Kommission sind sie nämlich aus zwei Gründen entscheidend. Zum einen sagt sie, dass sich durch höhere Steuern und damit ja auch durch höhere Zigarettenpreise der Konsum verringert. Die Kommission will vor allem junge Menschen vom Rauchen abhalten. Ihr Ziel, bis 2040 möglichst rauchfrei zu sein. Zum anderen geht es um Wettbewerb. In der EU sollen die Steuersätze unter den Mitgliedsländern angeglichen werden, damit Raucher, die in Grenzregionen wohnen, die Zigaretten nicht einfach woanders kaufen, eben im Nachbarland. Von diesen Plänen, die heute durchs EU-Parlament kommen sollen, sind allerdings nicht alle Mitgliedsländer überzeugt. Manche fürchten zu große Preissprünge.
5: In den USA hat das Justizministerium 5 Männer angeklagt, die einen Anschlag auf die Geburtstagsfeier von Präsident Trump geplant haben sollen. Trump hatte am Sonntag zur Feier vor dem Weißen Haus geladen. Dabei gab es auch umstrittene Käfigkämpfe von Kampfsportlern. Katharina Fuß, WDR Washington.
7: Laut den US-Behörden sollen die Verdächtigen geplant haben, mit Sprengstoff beladene Drohnen, um die Käfigkämpfe am Weißen Haus fliegen zu lassen, um so die Evakuierung der Veranstaltung zu erzwingen. Anschließend sollten demnach Scharfschützen auf die fliehenden Zuschauer schießen. Das FBI hatte zuvor mitgeteilt, dass es schon 4 Tage vor der Veranstaltung von einer potenziellen Bedrohung erfahren habe. Mehrere Menschen seien daraufhin festgenommen worden. Laut US-Medien soll sich die Mutter eines 19-jährigen Angeklagten an die Polizei gewandt haben. Sie hatte sich wegen Waffenkäufen und Online-Chats ihres Sohnes Sorgen gemacht. Die Verdächtigen sollen demnach über die Nachrichten-App Signal über Anschlagspläne auf die Käfigkämpfe am Weißen Haus gesprochen haben.
5: Die SPD will heute im Landtag in Düsseldorf einen Untersuchungsausschuss auf den Weg bringen. Themen sind Machtmissbrauch und mangelnde Fürsorge in der Landesregierung. Es geht um Vorwürfe gegen Landesbauministerin Scharrenbach. Sie habe einen aggressiven und übergriffigen Führungsstil. Österreich hat sein erstes WM-Spiel gewonnen mit 3:1 gegen Jordanien. Der Sieg war lange wackelig. Das entscheidende Tor war ein Handelfmeter in der Nachspielzeit. Österreich ist erstmals seit 28 Jahren wieder bei einer Fußball-Weltmeisterschaft. Auch Norwegen und Argentinien haben ihre Auftaktspiele gewonnen.
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5: Die Feuerwehr in Solingen musste sich am Abend mit einem möglicherweise einsturzgefährdeten Haus beschäftigen. Anwohner eines Wohngebiets nahe der Münchner Brücke hatten sich gemeldet und gesagt, dass vor dem Haus plötzlich Dachziegel auf die Straße fallen. Frank Rieger für WDR aktuell.
8: Das Dach des kleinen Fachwerkhauses am Ende dieser Anwohnerstraße verneigt sich quasi in Richtung Straße. Der Giebel hat sich um etwa 5 Grad verschoben, sagt die Feuerwehr. Die Anwohner haben die Sorge, dass das leerstehende Haus jeden Moment einstürzen könnte. Die Feuerwehr sperrt dann alles ab, ruft einen Statiker. Der stellt noch in der Nacht fest, das Haus ist alt, es wurde entkernt, hat Wasserschäden, aber akute Einsturzgefahr bestehe nicht. Allerdings muss das Dach jetzt gesichert werden, damit nicht noch weitere Ziegel runterfallen. Heute will die Stadt mit dem Eigentümer besprechen, wie es mit dem Haus weitergeht.
5: Das war WDR aktuell.
1: WDR 4 und die Staus A3 Arnheim Richtung Köln zwischen Dienstlaken Süd und Kreuz Kaiserberg eine Viertelstunde plus 6 Kilometer stockend. A4 Olpe Richtung Aachen zwischen Dreieck Heumer und Kreuz Köln Süd 20 Minuten 7 Kilometer Stau. Sperrung auf der A40 Duisburg-Essen bis Montag in beiden Richtungen zwischen Mülheim-Winkhausen und Mülheim-Heißen. Bergungsarbeiten auf der A44 Kassel Richtung Dortmund zwischen Marsberg und Lichtenau Viertelstunde 3 Kilometer. A45 Gießen Richtung Dortmund zwischen Hagen Süd und Westhofener Kreuz eine Viertelstunde plus 7 Kilometer stockend. Dann A59 Dienstlaken Richtung Duisburg zwischen Duisburg-Marxloh und Duisburg-Meiderich 10 Minuten 3 Kilometer. Und Unfall A61 Venlo Richtung Mönchengladbach zwischen Grenzwald und Kaltenkirchen Süd eine Viertelstunde plus 2 Kilometer Stau. Alle Staus finden Sie in der WDR4-App und auf wdr4.de. Gute Fahrt. Wir haben ja diese schöne Tradition mit Auge. Seine Hühner tippen die Deutschlandspiele der Fußball-Weltmeisterschaft in Auges Eirakel Samstag wieder, ne?
5: Genau, wir brauchen Freitagmorgen die Entscheidung. Das heißt, von heute Mittag bis morgen Mittag wird orakelt. Eirakel.
1: Es wird ernst für die Hühner-Nationalmannschaft. Sprechen wir in 10 Minuten in Ruhe drüber, weil wir müssen sagen, Auge musste eine kleine Kabinenansprache halten nach der Hühnerleistung vom letzten Mal. Also das gleich passenderweise vorher die 80er mit Hungry Eyes.
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0: 16 nach 9, WDR 4. So ein Gegacker bei der Nationalhymne, da ist es Zeit für eine Kabinenansprache. Und unser Nachrichtenmann, der kümmert sich schon.
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0: Joachim Auges Hühner tippen die Deutschland-Spiele. Die haben ja 2-0 das letzte Mal eirakelt und 7-1 ist es dann ausgegangen. Was glaubst du, Auge, wird das Spiel gegen Ecuador jetzt mal ein bisschen exakter getippt?
2: Gegen die Elfenbeinküste spielen sie.
0: Meine ich doch.
2: Ja, natürlich. Ich habe schon auf die Hühner ein bisschen eingewirkt, dass sie mal sich ein bisschen mehr Mühe geben, das ein bisschen ernster nehmen. Wir haben uns nochmal das letzte Spiel gegen Curaçao.
0: Ich bringe
2: gemeinsam angesehen, jetzt sind wir völlig durcheinander. Ja. Und haben auch schon festgestellt, wahrscheinlich haben sie es falsch verstanden, durch die schwarz-gelbe Prägung der Hühner ist natürlich, haben sie nur die Dortmunder Tore von Dortmunder Spielern getippt. 2-0, da lagen sie natürlich völlig richtig. Ja. Ich habe ihnen das nochmal erklärt, dass das so nicht weitergeht. 7-1 ist rein rechnerisch natürlich bei sechs aktiven mitspielenden Hühnern in 24 Stunden schwierig.
0: Genau, heute 12 Uhr geht's los. Wir zählen also, oder du zählst die Eier, das Ergebnis dann am Freitagmorgen bei WDR 4 und Sie sehen ja die aktuellen Videos übrigens auch von dieser Hymnensituation im Studioblog auf wdr4.de. Nächstes Spiel, 22 Uhr geht das los. Wir wissen alle, das frühe Eirakel findet den Wurm. Die schlafen doch um die Zeit eigentlich.
2: Ne? Ja, da werde ich sie auch nicht stören, aber es ist natürlich auch völlig klar, die müssen nicht sehen, weil sie wissen ja schon, wie es ausgeht.
0: Okay, ja klar, so das Eirakel weiß das ja. Ja, verstehe.
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0: So klingt das, wenn, wenn sie abwechselnd mit Katharina Theule oder mir in den Morgen starten, hier im schönen Morgen. Und so klingt das, wenn der Sommer auf sie zukommt. Das Wetter aus der Region mit Claudia Barbonus.
1: Guten Morgen. Heute gibt's im Ruhrgebiet eine Mischung aus Wolken, Sonne und am Nachmittag hier und da auch mal leichtem Regen. Dazu in Haltern bis 24 Grad, Böen 25. Morgen wird es noch wärmer, sonnig und dazu überwiegend trocken bei 24 bis 31 Grad. Und die folgenden Tage bringen schwüle Hitze und Gewittergefahr.
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3: Um 9.30 Uhr mit Joachim Augner. Ich wünsche Ihnen einen schönen guten Morgen. Das EU-Parlament stimmt am Mittag unter anderem über neue Steuersätze für Zigaretten und andere Nikotinprodukte ab. Die EU-Kommission hofft, mit höheren Steuern den Konsum zu senken. Außerdem sollen in Zukunft in allen Mitgliedsländern dieselben Sätze erhoben werden. Aus einigen EU-Staaten kommt Kritik an den Plänen. Sie müssten für eine Umsetzung auch noch zustimmen. Der Landtag in Düsseldorf will gleich in einer Aktuellen Stunde über die Probleme der Straßeninfrastruktur in Nordrhein-Westfalen debattieren. Dabei geht es auch um die Kölner Eiffeltorbrücke auf der A4 und die Bonner Nordbrücke. Die Brücke in Bonn ist heute seit 2 Wochen komplett gesperrt. Das sorgt vor allem zu Stoßzeiten für ein Verkehrschaos. Der Iran hat mit Konsequenzen für Fußballfans gedroht, die bei der Weltmeisterschaft gegen die iranische Führung protestieren. Beim ersten Spiel der Nationalmannschaft hatten manche die Hymne nicht mitgesungen und im Stadion alte iranische Flaggen geschwenkt. Ein iranisches Nachrichtenportal schreibt, dass ihr Vermögen im Iran beschlagnahmt werden soll. Viele der Fans wurden angeblich schon identifiziert. Die größten Brauereien der Welt haben im vergangenen Jahr rund 5 Milliarden Liter Bier weniger produziert. Auf Platz 1 steht weiterhin Anheuser-Busch aus Belgien vor Heineken aus den Niederlanden. In den Top 40 finden sich 6 deutsche Brauereien, allerdings mit deutlichem Abstand. Die größte ist Radeberger auf Platz 25, Paulaner kommt auf Platz 29. Das war WDR aktuell.
0: Und ich habe für Sie die Staus bei WDR 4. Ein Unfall auf der A1 Euskirchen Richtung Köln. Zwischen Gleuel und Köln-Löwenich eine halbe Stunde plus und 6 Kilometer Stau. A4 Aachen Richtung Köln zum einen. Zwischen Kreuz Köln-West und Köln-Glickenberg eine halbe Stunde plus und 5 Kilometer Stau. Und für den Schwerverkehr ist die Autobahn gesperrt zwischen Köln-Klettenberg und Köln-Eiffeltor. Also ab 7,5 Tonnen gilt das. A4 Olpe Richtung Aachen. Zwischen Dreieckheimer und Kreuz Köln-Süd. Viertelstunde 7 Kilometer stockend. Sperrung bis Montag auf der A40. Duisburg-Essen, beide Richtungen, zwischen Mülheim-Winkhausen und Mülheim-Heißen. A46, Wuppertal Richtung Düsseldorf, zwischen Wuppertal-Oberbarmen und Hahn-Ost, eine halbe Stunde plus und 15 Kilometer Stau an der Baustelle. A59, Dienstlaken Richtung Duisburg, zwischen Duisburg-Fahn und Duisburg-Meiderich, Viertelstunde 4 Kilometer Stau, kaputtes Fahrzeug. Und ein Unfall auf der A61 Venlo Richtung Mönchengladbach, zwischen Grenzwald und Kaltenkirchen Süd, 10 Minuten 2 Kilometer. 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Gute Fahrt!
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0: So, für alle, die heute ein bisschen später auf der Arbeit sind, 9:45 ist eine schlechte Zeit. Wir spielen gegen 9:45. 8 Minuten lang Stairway to Heaven von Led Zeppelin. Also sagen Sie, Chef wird später heute, wir werden noch ein bisschen Zeit im Auto bringen wollen mit uns. Auge ist in Nachrichten.
3: Guten Morgen.
0: Jetzt habe ich die 80er für Sie mit France Gall, Ella Ella, außerdem Eros Ramazzotti und Blondie mit einem Klassiker bei WDR 4. Bastian Bender hier, hallo.

0: Sie sind bei WDR 4 wachgeschrien heute kurz vor 6:30. Ich behaupte, so war das heute früh für einige in Duisburg.
1: Na, ich habe schon ordentlich losgebrüllt. Also ich glaube, es ist wirklich jeder wach in der Umgebung gerade.
0: Die Sandra hat Wiener Wurzeln, haben Sie gerade gehört. Die hat extra den Wecker gestellt, damit sie heute früh das 3:1 ihrer Österreicher sehen konnte bei der Fußball-WM gegen Jordanien. Die haben ja schon ganz früh gespielt. Hier ist der schöne Morgen.
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3: Leute, ich hab mir was überlegt.
4: Oh nein!
3: Morgen, Tina. Ich bin heute seit 6 Uhr wach.
5: Oh, wegen dem Österreich-Spiel?
3: Viel besser. Scholli, antreten! Für was würdest du früh aufstehen?
6: Ich würde um 2 Uhr morgens in die Werkstatt gehen, damit ich mal ein bisschen arbeiten kann, bevor einer stört.
3: Banause. Tina, und wofür stehst du gerne früh auf?
5: Also, wenn die Sternschnuppen kommen, da stehe ich auch um 3 auf.
7: Morgen, ich denke intensiv über die Anschaffung eines Insomnia Early Bird nach.
5: Ja, ja, hier ist Ihr Kaffee, Herr Frings.
3: Herr Frings, was wäre für Sie ein guter Grund, in aller Herrgottsfrühe aufzustehen?
7: Ich stehe manchmal schon um 4 Uhr auf, um einen Espresso zu trinken.
5: Das nennt man wohl Brühaufsteher. Und was machen Sie dann?
7: Ja, dann lege ich mich wieder hin.
3: Ich bin im Übrigen auch in den Morgenstunden am produktivsten.
5: Ach ja? Von 6 bis 6:10 Uhr, oder was?
3: Tina, nur weil ich meine Leistung geräuschlos und unauffällig bringe...
7: Welche Leistung, meint der Herr Göttelmann?
3: Ach, Leute.
6: Moment, hier war noch was. Was trägt eine Ordensschwester bei schönem Wetter am Handgelenk?
3: Na,
6: eine Nonnenuhr.
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1: So ein Brett, dieser Klassiker von Led Zeppelin. Guten Morgen, hier ist der schöne Morgen.
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0: großartiger 80er-Mitsinger von Wham! Und dann geht's zu Claudio Ababonus ins WDR4-Wetterstudio. Guten Morgen.
1: Guten Morgen. Heute gibt's im Ruhrgebiet eine Mischung aus Wolken, Sonne und am Nachmittag hier und da auch mal leichtem Regen. Dazu in Haltern bis 24 Grad, Böen 25. Morgen wird es noch wärmer, sonnig und dazu überwiegend trocken bei 24 bis 31 Grad. Und die folgenden Tage bringen schwüle Hitze und Gewittergefahr.
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3: Die Nachrichten mit Kerstin Bomm. Guten Tag. In den Supermarktregalen könnten bald mehr gentechnisch veränderte Lebensmittel landen. Das EU-Parlament stimmt am Mittag darüber ab, ob Regeln für den Einsatz von Gentechnik gelockert werden. Stefan Hase, WDR aktuell, was würde diese Entscheidung konkret bedeuten?
4: Wenn alles so beschlossen wird, müssen gentechnisch veränderte Lebensmittel bald im Supermarkt nicht mehr gekennzeichnet werden und auch die sonst sehr aufwendigen Umweltprüfungen vor der Zulassung fallen weg. Befürworter sehen das neue Gesetz als Schlüssel, um im internationalen Wettbewerb besser mithalten zu können. Außerdem könnten Pflanzen durch Gentechnik besser auf den Klimawandel oder neue Schädlinge angepasst werden. Kritiker hingegen fordern, dass gentechnisch veränderte Lebensmittel erkennbar bleiben müssen. Und da sich große Konzerne mit dem Gesetz veränderte Lebensmittel einfacher patentieren lassen könnten, fürchtet Biolandverband unter anderem einen großen Nachteil für konventionelle Landwirte. Dass das EU-Parlament heute das neue Gesetz beschließt, gilt als ziemlich wahrscheinlich, denn schon gestern hatte der Umweltausschuss des Parlaments den Entwurf durchgewunken.
3: Österreich ist mit einem Sieg in die Fußball-WM gestartet, 3:1 gegen Jordanien. Vorher konnte schon Argentinien gewinnen, beim 3:0 gegen Algerien machte sich Superstar Lionel Messi zum mehrfachen Rekordhalter. Kein anderer Spieler schoss bei einer WM mehr Tore. Messi hat nun mit Miroslav Klose gleichgezogen. Außerdem ist es die 6. WM für den Argentinier. Einen Ausblick auf die nächsten Spiele gibt Silke Heine, WDR Sport.
5: Nach Lionel Messi startet auch Cristiano Ronaldo in seine 6. Fußball-WM. Mit Nations League-Sieger Portugal hofft CR7 diesmal auf die Krönung seiner Karriere. Die Demokratische Republik Kongo, die erst zum 2. Mal bei einer WM dabei ist, sollte zum Auftakt kein Stolperstein für die Portugiesen sein. Vor einer echten Herausforderung steht die englische Auswahl. Der topbesetzte, aber in der Heimat umstrittene Kader des deutschen Trainers Thomas Tuchel trifft gleich zum Auftakt auf Kroatien. Harry Kane und Co. hoffen 60 Jahre nach dem bislang einzigen Titel endlich auf ihren zweiten Stern.
3: Im Landtag in Düsseldorf beginnt gleich eine Aktuelle Stunde zu den vielen maroden Brücken und Straßen in NRW. Es geht unter anderem um Verbindungen wie die Kölner Eiffeltorbrücke auf der A4 und die Bonner Nordbrücke. Die ist heute seit 2 Wochen komplett gesperrt. Das sorgt vor allem zu Stoßzeiten für ein Verkehrschaos rund um Bonn. Norwegens Kronprinzessin Mette-Marit hat eine neue Lunge bekommen. Das Königshaus hat mitgeteilt, dass die Transplantation erfolgreich war. Die 52-Jährige leidet schon seit Jahren an einer schweren Lungenkrankheit. Ihr ging es zuletzt immer schlechter. Vor kurzem hatte der Palast dann gesagt, dass die Prinzessin eine Organspende braucht.
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3: In Remscheid geht es ab heute um den Klimawandel. Beim Cleantech-Festival kommen Fachleute aus der ganzen Welt zusammen. Es wird dieses Jahr bereits zum 4. Mal von einer Remscheider Denkfabrik organisiert. Timo Spicker für WDR aktuell.
6: Vor allem wollen sich die internationalen Delegationen aus Wissenschaft, Politik und Wirtschaft vor Ort ansehen, welche technologischen Lösungen es für den Klimawandel gibt. Zum Beispiel in Deutschlands größter Freiformschmiede oder in einem Rüstungsunternehmen. Es geht um die Frage, wie die Stahlindustrie weniger klimaschädlich produzieren kann. Das Cleantech-Festival wurde erstmals 2022 von der Remscheider Denkfabrik Future Cleantech Architects organisiert, in Zusammenarbeit mit den Vereinten Nationen. 250 Teilnehmer haben sich in diesem Jahr angekündigt.
3: Das war WDR aktuell.
0: Kerstin, danke schön. 4:10. Hallo unterwegs. Hier ist der WDR4 Verkehrsservice. Das sind aktuell die Staus. Autobahn 1 Euskirchen nach Köln zwischen Gleuel und Köln-Löwenich. 6 Kilometer Stau nach einem Unfall. 15 Minuten dauert's länger. A1 Dortmund nach Köln zwischen Burscheid und Köln-Niel. 5 Kilometer stockender Verkehr. 10 Minuten plus. A1 Köln nach Euskirchen zwischen Hürth und Kreuz-Bliesheim. 7 Kilometer stockend. 15 Minuten mehr. Ebenfalls 15 plus auf der A4 Aachen nach Köln zwischen Kreuz-Köln-West und Köln-Eiffeltor. Die Autobahn ist auch gesperrt und zwar zwischen Köln-Klettenberg und Köln-Eiffeltor für den Schwerlastverkehr ab 7,5 Tonnen. Die A40 ist ja auch gesperrt. Duisburg-Essen zwischen Mülheim-Winkhausen und Mülheim-Heißen bis nächsten Montag in beiden Richtungen. Nochmal die A40 jetzt Dortmund nach Essen zwischen Dortmund-Dorstfeld und Dortmund-Lütgendortmund. 3 Kilometer Stau. Und dann habe ich noch die A46. Wuppertal nach Düsseldorf zwischen Wuppertal-Barmen und Hahn-Ost. 10 Kilometer wegen einer Baustelle. Eine halbe Stunde plus. Und noch eine Meldung von der A61 Venlo nach Mönchengladbach zwischen Grenzwald und Kaldenkirchen Süd. 2 Kilometer Stau nach einem Unfall. 15 Minuten dauert es da länger. Und Sie wissen, alle Staus in der App.
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0: Ab morgen sagen wir wieder Puh, aber es wird langsam wärmer und morgen soll es ja richtig heiß werden ab morgen. Ich habe gestern schon vorsorglich in meinem Supermarkt nach meinem Lieblingseis geguckt, aber auf die Idee sind wohl auch schon andere gekommen. Alles leer in dem Fach. Ich frage den Mitarbeiter hier, was ist denn mit dem Eis? Das so heißt wie die 80er-Fernsehserie mit dem Schnäuz. Nur ohne Mandeln. Ja, morgen wieder, also heute. Ne? Ich sollte gegen Mittag mal vorbeikommen. Also wenn ich heute gegen 12 nicht da bin, wissen wir Bescheid. Ne?
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0: Ich und ich und Pflaster. Wer macht hier Punkte? Das fragen wir uns den ganzen Vormittag schon. Bisher haben es Hans und eben unsere Kandidatin aus Königswinter nur jeweils auf einen Punkt gebracht. Das möchte gerne Gabi Hübner in Münster ändern. Hallo Gabi.
1: Hallo Stefan.
0: Ich habe hier einen neuen Stapel von Behauptungen. Ja?
1: Ja.
0: Da gucken wir gleich drauf. Erstmal gucken wir auf das herrliche Wetter, das auf uns zukommt. Sie wollen nächstes Jahr mit Ihrem Camper eine Frankreich-Tour machen. Jetzt kommt dieses Südfrankreich-Wetter zu uns quasi auch ins Münsterland. Wie werden Sie es genießen?
1: Oh, ich werde mich möglichst an kühlen Räumen mit einem kühlen Getränk aufhalten, so auch Samstagabend beim Rudel gucken. Das ist in einem klimatisierten Raum, wo 120 Leute sind.
0: Oh,
1: das wird schön.
0: Das wird sicherlich sehr schön. Also dann drücken wir unserer eigenen Mannschaft gegen die Elfenbeinküste mal die Daumen.
1: Genau, ganz doll die Daumen. Sollte jetzt machbar sein.
0: Ja, genau. Und jetzt gucken wir auf unsere Behauptungen.
1: Ja.
0: Machen Sie möglichst viele Punkte, bewerten Sie die Behauptungen bewusst falsch bzw. bewusst richtig. Ja?
1: Ja.
0: Und holen Sie sich die nächste WDR4 Soundbox. Sind Sie bereit?
1: Ich bin bereit, ja.
0: Alles klar, liebe Gabi, dann legen wir los. In den nächsten Tagen gibt es Schnee und frostige Temperaturen.
1: Das ist falsch.
0: Ja, weil es falsch ist.
1: Oh mein Gott, nein.
0: Sie hätten da richtig sagen müssen. Wir reden ja gerade noch über den Sommer.
1: Ja, eben. Ja, oh nein, ja, wie eben. Dumm kann man denn sein? Oh Mann.
0: Gabi, ich kenne das. Mann. Ich kenne das. Dann hat man plötzlich so einen Knoten im Kopf, ne? Und dann ist
1: ja, genau. Also, ist ja Knoten im Kopf. Aber Menschenskinder. Ich habe nämlich direkt gedacht, Gott, einen Punkt, das schaffst du. Ja, ja, ja. Kannst du mal sehen.
0: Gabi, damit schafft es aber unsere Nationalmannschaft, für die sie ja jetzt schon die Daumen drücken.
1: Ja, ganz toll. Ganz
0: also,
1: toll.
0: Viel Spaß am Samstag in Münster, ne?
1: Ja, dankeschön.
0: Tschüss.
1: Ja, tschüss.
0: Where the Streets Have No Name, eine Geschichte, die in Nordirland spielt und ein großartiger Hit aus den 80ern von U2. Und die nächste Runde bei WDR 4, die ist um 20 vor 12. Wer ist dann von Ihnen hier bei mir live im Radio? Ich bin gespannt.

0: Schnittchen, ja, sind da. Getränke auch, sind gut gekühlt.
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0: Ein 90er bei WDR 4 von Soul Asylum und Runaway Train. Und wir gucken auf unser Wetter für Nordrhein-Westfalen. Das bringt heute so eine Mischung aus Wolken, Sonne und immer noch klitzekleinen Schauern. Aber nichts Dramatisches. Es wird wieder wärmer als gestern. In Brilon 23 Grad, ebenfalls in Ibbenbüren. In Bottrop und Solingen 24 Grad, in Hürth schon 26 Grad. In der Nacht zu Donnerstag bilden sich ein paar Nebelfelder. Dazu kühlt es ab, aber das tut ganz gut. Denn morgen scheint die Sonne bei nur ganz wenigen Wolken. Und es bleibt dann überwiegend trocken. Wenn es überhaupt morgen mal regnet, dann am ehesten bei Ihnen im Bergland. Dazu wird es ab morgen schon überall heiß. Meistens so 29 bis 33 Grad, ich sag das schon mal. Und das Hoch, das haben wir ja inzwischen gelernt, das heißt Gorgias. Das wird ein Hoch am Wochenende. Hoffentlich gilt das auch für unsere Nationalmannschaft. Da sollten jetzt die Kollegen der Nachrichten kommen. Aber sie sind nicht da. Dann machen wir hier weiter. Hallo unterwegs, der WDR 4 Verkehrsservice um genau 11:30. Autobahn 4 Aachen nach Köln zwischen Kreuz Köln West und Köln Eiffeltor. 10 Minuten plus 3 Kilometer Stau. Die Autobahn ist zudem gesperrt für den Schwerverkehr ab 7,5 Tonnen und zwar zwischen Köln Klettenberg und Köln Eiffeltor. Die A40 ebenfalls gesperrt, Duisburg-Essen in beiden Richtungen zwischen Wilhelm-Winkhausen und Wilhelm-Heißen. Das dauert ja bis nächsten Montag. Dann die A46, Wuppertal nach Düsseldorf, zwischen Wuppertal-Barmen und Hahn-Ost 9 Kilometer an einer Baustelle, 30 Minuten plus. A61, Venlo nach Mönchengladbach, zwischen Grenzwald und Kaltenkirchen Süd, 2 Kilometer, 20 plus. 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Und wer hätte das gedacht, dass wir heute alles Einpunkter haben? Hans und Ursel hatten jeweils einen Punkt. Und dann kam der Kopfknoten. Also gleich die Tagessiegerrunde. Wenn Sie sagen, mehr als einen Punkt, das kriege ich hin, dann melden Sie sich gerne 0800 5678 444. Einen schönen Mittwoch hier, Stefan Verhasselt.
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0: My Girl, Temptations. Großartiger Klassiker von 1965. Ich denke gerade nach, das ist ja mein Geburtsjahr. Also, wir gucken mal auf die Tagessiegerrunde und da begrüße ich Mike. Da ist er raus. Mike Münchow, das ist der Kandidat, der gerade hier die Leitung unterbrochen hat. Ich habe gerade noch mit ihm gesprochen.
1: Ja, beim Abschalten bin ich drangekommen.
0: Ja, super, Mike.
1: Oh, Gott sei Dank habt ihr zurückgerufen.
0: Ja, natürlich. Hier, wir sind ja fix. Dankeschön an Lea, die das in der Regie gerade gemanagt hat. Und Mike, ja. Sie sind jetzt da, Sie sind mit dem Auto unterwegs, rechts rangefahren, ne?
1: Ja, ich stehe in der Garage von irgendwelchen Leuten.
0: Wir sagen nichts und die sagen jetzt auch nichts, ne? Und das Schild haben wir gar nicht gesehen, Parken verboten. Lieber Mike, wir haben sommerliche Tage vor uns. Ist das Ihr Thema?
1: Ja, gerne. Ich liebe den Sommer.
0: Ja, und was haben Sie vor?
1: So wenig wie möglich, aber trotzdem so viel wie möglich schaffen.
0: Ja. Das gilt übrigens auch für die Kopfknoten, denn bisher wurden nur ein Punkt jeweils gemacht. Ja, Ursel in Königswinter hat einen Punkt gemacht und Hans aus Kleve ebenfalls. Wenn Sie auch einen Punkt schaffen, habe ich hier 3 Soundboxen für Sie.
1: Okay, dann werde ich mich anstrengen.
0: Okay, sollen wir mal loslegen? Regeln bekannt?
1: Ja, Regeln bekannt.
0: Gut, dann Konzentration und los geht's. Kronprinzessin Mette Marit hat eine Lunge transplantiert bekommen.
1: Das ist falsch.
0: Der plötzliche WM-Party-Hit Der Zug hat keine Bremsen stammt von einer Kölner Band.
1: Oh, ich kenne nicht mal den Song. Da muss ich raten.
0: Na?
1: Falsch.
0: Geschüttelt, nicht gerührt, heißt es bei Magnum.
1: Das ist richtig.
0: Einer der bekanntesten Fenster des Kölner Doms ist das von Ilja Richter.
1: Richtig.
0: Vicky und die lustigen Männer heißt eine Trickfilmserie.
1: Richtig.
0: Ja, sensationell. Alles richtig gemacht.
1: Ja.
0: 5 Punkte haben Sie gemacht. 5 Behauptungen bewusst falsch bewertet, auch wenn sie richtig waren und umgekehrt. Also, toll.
1: Großartig. Danke, danke, danke.
0: Und der Zug hat keine Bremsen. Haben Sie das nicht gehört am Sonntag im Spiel? Der Zug hat keine Bremsen. Es kam nicht nur Major Tom oder die Toten Hosen. Plötzlich war im Stadion in Houston zu hören, der Zug hat dann keine Bremsen. Und eine Kölner Band war aus dem Häuschen, weil die haben da gar nicht mit gerechnet. Also das war echt ein Knaller. Ja. Jetzt bin ich gespannt, wie das am Samstag ist, wenn wir gegen die Elfenbeinküste spielen. Ob dann auch, wenn wir dann wieder gewinnen sollten, was wir natürlich hoffen, der Zug hat keine Bremsen gespielt wird. Also, Sie bekommen erst einmal die WDR4 Soundbox. Damit können Sie WDR4 noch schöner und noch besser hören.
1: Ja, die kommt direkt mit in den Garten,
0: ja,
1: damit ich nichts verpasse.
0: So muss das sein. Mike Münchow in Gladbeck. Schöne Grüße.
1: Danke.
0: Und morgen geht's weiter mit den Kopfknoten.

So, wenn wir heute gemeinsam schon in den WDR 4 Kopfknoten über das Wetter gesprochen haben, was da auf uns zukommt, so klingt es. Also was wir gerade gehört haben, so klingen die nächsten Tage und so klingt nochmal heute. Das ist James Blunt bei WDR 4.

0: Auch ein 80er von Phil Collins, I Wish It Would Rain Down. Aber mit dem Rain, das dauert noch ein bisschen. Es gibt zwar heute noch einzelne Schauer, das ist aber nichts Dramatisches. Ansonsten wird es ja richtig heiß. Heute Wolken und eine Mischung aus Sonne und Wolken, also ein bisschen Schatten ist heute noch dabei. In Bünde bei Ihnen in Westfalen 23 Grad, Herne kommt heute auf 25 und in Kempen 26 Grad.
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2: Die Nachrichten mit Kerstin Bonn. Guten Tag. In Europa geht heute eine neue Social-Media-Plattform an den Start. Bei WSocial können Nutzer kurze Texte oder Bilder posten und Meinungen austauschen, ähnlich wie bei anderen bekannten Social-Media-Plattformen aus den USA. Ein Unterschied: zum Anmelden bei WSocial braucht man einen Personalausweis. Warum, erklärt Florian Gregorczyk für WDR aktuell.
3: Also die Idee ist, wer sich mit seinem Perso anmeldet, der kann zumindest schon mal kein Bot sein. Dadurch will WSocial dafür sorgen, dass man einfach immer mit echten Menschen zu tun hat und nicht mit Fake-Accounts, die zum Beispiel irgendwo aus Russland oder China gesteuert werden. Die Firma hinter WSocial sitzt in Schweden. Die Perso-Daten sollen in Finnland verarbeitet werden. Also da ist das eine Versprechen, das geht alles über sichere europäische Server nach europäischem Datenschutz. Und das andere Versprechen ist, diese Daten werden auch nach der Anmeldung nicht länger gespeichert.
2: Die norwegische Kronprinzessin Mette Marit hat eine neue Lunge bekommen. Das Königshaus hat mitgeteilt, dass die Organspende für die 52-Jährige gut verlaufen ist. Jana Simram für WDR aktuell.
4: Die Nachricht vom Hof kam überraschend schnell, denn Mette Marit stand erst seit knapp 2 Wochen auf der Warteliste für die Organtransplantation. In seiner Mitteilung zitiert der Hof den zuständigen Abteilungsleiter des Rikshospitals in Oslo. Die Operation sei bisher erfolgreich verlaufen. Die Kronprinzessin werde nun wie alle frisch transplantierten Patienten für mehrere Wochen im Krankenhaus bleiben müssen. Erst danach will das Königshaus ein weiteres Update zu ihrem Gesundheitszustand geben. Die norwegische Kronprinzessin litt seit längerem an einer Lungenfibrose, bei der das Gewebe in dem Organ zunehmend vernarbt. In den vergangenen Monaten hatte sich ihr Gesundheitszustand deutlich verschlechtert.
2: Jetzt weitere Meldungen im Überblick. Im NRW-Landtag wird heute doch kein Untersuchungsausschuss zu Vorwürfen des Machtmissbrauchs in der Landesregierung eingesetzt. Das soll jetzt übermorgen passieren. Hintergrund sind Streitigkeiten über die Formulierung des Antrags zum Ausschuss. Der soll Vorwürfe gegen Landesbauministerin Ina Scharrenbach von der CDU klären. Sie habe einen aggressiven und übergriffigen Führungsstil. Die AfD darf in Bayern durch den Verfassungsschutz dort beobachtet werden. Das hat der Bayerische Verwaltungsgerichtshof heute endgültig entschieden. Die AfD hatte sich gegen die geheimdienstlichen Maßnahmen in Bayern vor mehreren Gerichten gewehrt. In Lüdenscheid ist ein 9-Jähriger heute von einem Schulbus erfasst worden. Die Polizei geht bisher davon aus, dass das Kind unvermittelt auf die Straße gelaufen ist und dann angefahren wurde. Ein Hubschrauber brachte den Jungen aus Lüdenscheid in eine Spezialklinik. Wie schwer seine Verletzungen sind, ist nicht bekannt.
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2: In Remscheid geht es seit heute um den Klimawandel. Beim Cleantech-Festival kommen Fachleute aus der ganzen Welt zusammen. Es wird dieses Jahr bereits zum 4. Mal von einer Remscheider Denkfabrik organisiert. Timo Spicker für WDR aktuell.
5: Vor allem wollen sich die internationalen Delegationen aus Wissenschaft, Politik und Wirtschaft vor Ort ansehen, welche technologischen Lösungen es für den Klimawandel gibt. Zum Beispiel in Deutschlands größter Freiformschmiede oder in einem Rüstungsunternehmen. Es geht um die Frage, wie die Stahlindustrie weniger klimaschädlich produzieren kann. Das Cleantech-Festival wurde erstmals 2022 von der Remscheider Denkfabrik Future Cleantech Architects organisiert, in Zusammenarbeit mit den Vereinten Nationen. 250 Teilnehmer haben sich in diesem Jahr angekündigt.
2: Das war WDR aktuell.
0: Dankeschön, Kerstin. 4 Minuten nach 12, hallo unterwegs. Hier ist der WDR 4 Verkehrsservice. Autobahn 3 Köln nach Frankfurt zwischen Bad Honnef-Linz und Neustadt-Wied. 5 Kilometer Stau wegen eines Unfalls. Eine halbe Stunde brauchen Sie deshalb länger. Dann die A4 Aachen nach Köln zwischen Kreuz Köln-West und Köln-Eiffeltor. 3 Kilometer, 10 Minuten plus. Die Autobahn ist für den Schwertransport, für den Schwerverkehr, so muss es heißen, zudem gesperrt. Und zwar zwischen den Anschlussstellen Köln-Klettenberg und Köln-Eiffeltor. Das gilt für den Schwerverkehr ab 7,5 1,5 Tonnen. Die A40 ist weiterhin gesperrt bis Montag. Duisburg-Essen zwischen Mülheim-Winkhausen und Mülheim-Heißen in beiden Richtungen. Dann zur A44 Dortmund nach Kassel zwischen Lichtenau und Diemelstadt. 5 Kilometer stockender Verkehr, 10 Minuten plus. A46 Wuppertal nach Düsseldorf zwischen Wuppertal-Barmen und Hahn-Ost. 10 Kilometer wegen einer Baustelle, eine halbe Stunde mehr. A61 Venlo nach München-Gladbach zwischen Grenzwald und Kaldenkirchen Süd. 3 Kilometer, 20 plus. Und alle Staus in der kostenlosen WDR4-App.
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0: Einen schönen Mittwoch und ich habe mal in den Kalender mit den besonderen Einträgen wieder geschaut. Heute ist internationaler Tag der Müllabfuhr und ich darf das, glaube ich, auch in Ihrem Namen sagen bei der Gelegenheit. Danke für eure Arbeit. Was wären wir ohne euch? Und heute war bei mir, passend zum Tag, tatsächlich die Graue dran, die kleine und die große Graue. Die kleine ist die von nebenan, ne? Da kann ich immer Stickum was reintun, wenn meine große voll ist. Aber nicht weiter sagen.
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Elton John, Can You Feel the Love Tonight? Bei WDR 4. Am Mittwochmittag, 17 Minuten nach 12. Hier kommt einer meiner Lieblingshits, die wir aus den 80ern senden. Is This Love? Ein echter Mittwochmittag.

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0: Da rutschen gerade die Sommerferien ein Stück nach vorne bei Madonnas Holiday von 1984. Und das gab es ja damals auch noch in der Rap-Version, erinnern Sie sich? MC Micah und DJ Sven. Und dann wurde dieser Song als Rap-Holiday Nummer 1 bei uns in Deutschland. Aber vorher natürlich großartig platziert in anderen Ländern. Wir gucken mal auf unser Wetter, da kommt Heißes auf uns zu. Deswegen genießen wir heute nochmal so diesen entspannten Mittwoch. Wolken, Sonne, einzelne Schauer sind auch noch unterwegs. Es ist schon wärmer als gestern. In Ibbenbüren 23 Grad, in Bottrop 24 und in Hürth 26 Grad. Ab morgen soll es dann richtig hot werden bei uns in Deutschland. Ja, und vor allen Dingen auch in Nordrhein-Westfalen. Schauer gibt es morgen am ehesten im Bergland.
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2: Um 12.30 Uhr mit Kerstin Bonn. Guten Tag. Heute geht eine europäische Alternative zu den großen Social-Media-Plattformen an den Start. Sie heißt W Social und verspricht verlässlichere Quellen. Nutzer können wie anderswo auch Bilder, Videos oder Links teilen. Sie müssen sich aber einmal mit Ausweis registrieren. Die Server von W Social stehen alle in Europa und unterliegen damit strengeren Datenschutzregeln. Norwegens Kronprinzessin Mette Marit hat eine neue Lunge bekommen. Das Königshaus hat mitgeteilt, dass die Transplantation erfolgreich war. Die 52-Jährige leidet schon seit Jahren an einer schweren Lungenkrankheit. Ihr ging es zuletzt immer schlechter. Vor kurzem hatte der Palast dann gesagt, dass die Prinzessin eine Organspende braucht. In Bonn versucht die Stadt mit weiteren Park-and-Ride-Angeboten das Verkehrschaos durch die gesperrte Nordbrücke einzudämmen. Ab nächsten Montag gibt es 2 neue große Parkplätze für Pendler. Einer in der Nähe des Südfriedhofs, der andere im Stadtteil Ramersdorf. Die Autobahnbrücke in Bonn ist seit 2 Wochen wegen Schäden gesperrt. Die Stadt Köln reagiert auf das extrem trockene Wetter in der letzten Zeit. Ab morgen ist es verboten, Wasser aus Bächen zu holen. Das betrifft vor allem mehrere hundert Menschen, die an einem Bach in Köln wohnen und mit dem Wasser sonst ihre Pflanzen gießen. Auch in anderen Städten in NRW gibt es schon ähnliche Verbote, etwa im Rhein-Sieg-Kreis. Das war WDR aktuell.
0: Dankeschön, Kerstin. Und wir haben gleich 2 Minuten nach 12:30 Mittagszeit in Nordrhein-Westfalen. Auf den Autobahnen ist aber einiges los. 8 Meldungen habe ich für uns. Los geht's mit der A3 Oberhausen Richtung Köln zwischen Kreuz Oberhausen West und Kaiserberg. 3 Kilometer, 10 Minuten dauert's länger. Die A3 ist gesperrt. Köln nach Frankfurt zwischen Bad Honnef-Linz und Neustadt-Wied nach einem Unfall. 7 Kilometer Stau aktuell. Dann zur A4 Aachen nach Köln zwischen Kreuz Köln-West und Köln-Eiffeltor. 3 Kilometer Stau, 10 Minuten plus. Und die Autobahn ist da zwischen Köln-Klettenberg und Köln-Eiffeltor für den Schwerverkehr gesperrt. Und zwar ab 7,5 Tonnen. Dann die bekannte Sperrung A40 Duisburg-Essen in beiden Richtungen zwischen Mülheim-Winkhausen und Mülheim-Heißen. Da ist die Autobahn bis Montag noch dicht. A43 Wuppertal nach Recklinghausen zwischen Bochum und Bochum-Riemke. 2 Kilometer. 44 Kassel nach Dortmund zwischen Lichtenau und Kreuz Wünnenberg 4 Kilometer stockender Verkehr. A46 Wuppertal nach Düsseldorf zwischen Wuppertal-Wichlinghausen und Hahn-Ost. 10 Kilometer wegen einer Baustelle. Es dauert eine halbe Stunde länger. A61 Fendo nach Mönchengladbach zwischen Grenzwald und Kaltenkirchen-Süd. 2 Kilometer, 10 Minuten plus und alle Staus in der kostenlosen WDR4-App. Einen schönen Mittwochnachmittag hier, Stefan Verhasselt.
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0: war der größte Hit von Percy Sledge, When a Man Loves a Woman. 20 Minuten vor 1 bei WDR 4 am Mittwoch. Und Percy Sledge war zu Hause übrigens in Alabama. Jede Woche fragen wir hier ja Löcher in den Bauch bei Ihnen, ja, zu unserer Heimat. Und genau die Stelle, die Ecke bei uns in Nordrhein-Westfalen, die Sie besonders gut kennen, die wollen wir kennenlernen, wo Sie zu Hause sind, wo Sie sich wohlfühlen. Diese Woche sind wir unterwegs im Kreis Kleve am Niederrhein, und zwar in der Gemeinde Röhrt. Und jetzt geht es dort hinter den Tresen zu Diana in ihr Restaurant.
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2: Ich bin Diana Körber. Ich bin vor 16 Jahren durch Zufall hier irgendwie nach Röhrt gekommen und habe dann das Angebot bekommen, als Kellnerin hier zu arbeiten. Habe ich auch 9 Jahre getan. Und vor 6,5 Jahren wiederum das Angebot bekommen, das Restaurant in Eigeninitiative zu führen, was ich dann auch sehr gerne angenommen habe.
1: Was macht Ihre Heimat aus?
2: Röhrt ist zum einen landwirtschaftlich geprägt. Auf der anderen Seite leben hier auch viele, die im Bergbau gearbeitet haben, in Kamp-Lintfort oder in Neukirchen-Flüen.
1: Was braucht Ihre Heimat?
2: Definitiv Parkmöglichkeiten in Röhrt und eine bessere Busverbindung zum Bahnhof nach Aldekerk.
1: Was funktioniert hier richtig gut?
2: Der Zusammenhalt und definitiv die Unterstützung. Ich habe in der Corona-Zeit gestartet hier, habe im zweiten Lockdown eine wahnsinnig tolle Unterstützung im Dorf gehabt, dass ganz, ganz viele Röhrter Essen bei mir bestellt haben, außer Haus, was ich geliefert habe oder abgeholt wurde, damit ich hier diese schwere Zeit überstehen kann. Und mir sind da tatsächlich manchmal die Tränen gekommen, weil mich das wirklich, wirklich berührt hat.
1: Was macht das Lebensgefühl hier aus?
2: Die Ehrlichkeit der Menschen. Hier kriegt man auch schon mal was vor den Kopf geknallt, ob man das hören möchte oder nicht. Aber hier wird nicht rumgedruckst oder auch nicht hinterm Rücken geredet.
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Terry Jacks, 12 Minuten vor 1 am Mittwoch. Jetzt gibt's ein bisschen Wirbelwind im Radio. You spin me round. Du wirbelst mich im Kreis von der Band Dead or Alive. Ich glaube, nach den vielen Drehen, ja, da muss man erstmal wieder gucken, wo man steht. Lebe ich noch? Drehen Sie daher nur das Radio WDR 4 auf lauter für diesen 85er Mitsinger. Yeah.

0: 77 war Fleetwood Mac mit diesem Hit ganz vorne. Don't Stop! Und das WDR4-Wetter für Nordrhein-Westfalen vor den Nachrichten von 13 Uhr. Es bleibt bei dieser Mischung aus Wolken, Sonnenschein, klitzekleinen Schauern. Dazu wird es wärmer als gestern. In Höxter schon bei Ihnen 23 Grad, in Bergkamen 25 Grad und in Jülich 26 Grad. Morgen wird es hot, hot, hot. Schauer gibt es morgen am ehesten im Bergland. Ansonsten bekommen wir alle so runde 29 bis 33 Grad.
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2: Die Nachrichten mit Kerstin Bonn. Guten Tag. Im NRW-Landtag haben die Abgeordneten darüber diskutiert, wie die vielen Probleme mit maroden Brücken im Land beseitigt werden können. Dabei musste sich die schwarz-grüne Koalition scharfe Kritik von der Opposition anhören. Die SPD warf der Landesregierung vor, sie habe außer Betroffenheit nichts zu bieten. Klaus Schäffer, WDR-Landespolitik.
3: Der Abgeordnete Alexander Vogt forderte eine zentrale Koordinierungsstelle, die Baustellen landesweit plant. Der verkehrspolitische Sprecher der FDP-Fraktion Christoph Rasche bezweifelte, dass CDU und Grüne bei der Sanierung der Verkehrswege an einem Strang ziehen. Die Grünen seien häufig gegen wichtige Projekte, sagte Rasche. Für die AfD haben alle anderen Parteien jahrzehntelang tatenlos zugesehen, wie die Infrastruktur zerfällt. Verkehrsminister Krischer wies die Vorhaltungen zurück. Seit Jahren verfolge die Regierung einen konkreten Plan zur Sanierung maroder Brücken, sagte Krischer.
2: Die norwegische Kronprinzessin Mette Marit hat eine neue Lunge bekommen. Das Königshaus hat mitgeteilt, dass die Organspende für die 52-Jährige gut verlaufen ist. Jana Sinram für WDR aktuell.
4: Die Nachricht vom Hof kam überraschend schnell, denn Mette Marit stand erst seit knapp 2 Wochen auf der Warteliste für die Organtransplantation. In seiner Mitteilung zitiert der Hof den zuständigen Abteilungsleiter des Rikshospitals in Oslo. Die Operation sei bisher erfolgreich verlaufen. Die Kronprinzessin werde nun wie alle frisch transplantierten Patienten für mehrere Wochen im Krankenhaus bleiben müssen. Erst danach will das Königshaus ein weiteres Update zu ihrem Gesundheitszustand geben. Die norwegische Kronprinzessin litt seit längerem an einer Lungenfibrose, bei der das Gewebe in dem Organ zunehmend vernarbt. In den vergangenen Monaten hatte sich ihr Gesundheitszustand deutlich verschlechtert.
2: Jetzt weitere Meldungen im Überblick. Die Regeln für den Einsatz von Gentechnik in Lebensmitteln werden in der EU gelockert. Das EU-Parlament hat einem Kompromiss mit den Mitgliedsländern zugestimmt. In Zukunft müssen Produkte aus bestimmten gentechnisch veränderten Pflanzen im Supermarkt keine extra Kennzeichnung mehr haben. Und vor der Zulassung sollen einige Umweltprüfungen in der EU wegfallen. Der Flughafen Paderborn-Lippstadt bekommt wie geplant 4,5 Millionen Euro Finanzhilfen vom Staat. Die EU-Kommission hat das genehmigt. Mit dem Geld soll unter anderem die Infrastruktur für Rettungswagen und Feuerwehr ausgebaut werden. Der Flughafen Paderborn-Lippstadt gehört mit rund 820.000 Passagieren im Jahr zu den kleineren im Land. Heute geht eine europäische Alternative zu den großen Social-Media-Plattformen an den Start. Sie heißt W-Social und verspricht verlässlichere Quellen. Nutzer müssen sich einmal mit Ausweis registrieren. Die Server von W-Social stehen alle in Europa und unterliegen damit strengeren Datenschutzregeln.
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2: Knapp 50 gemeinnützige Einrichtungen im Ruhrgebiet bekommen Fördergelder. Die Alfred-Krupp-Stiftung hat ein neues Programm aufgesetzt und vergibt insgesamt rund 1,5 Millionen Euro. Alicia Theissen, WDR Essen.
5: Das Hebammenmobil Ruhe in Essen bietet Aufklärung für Jugendliche. Das Recklinghäuser-Projekt Yes, She Can macht Frauen in der Kunst sichtbarer. Und der Kältehilfe-Foodtruck ermöglicht Obdachlosen in Bochum warmes Essen. Sie alle sind unter den 50 geförderten Ruhrgebietsprojekten. Dabei sind die Themen bunt gemischt, von Virtual Reality bis Umweltschutz. Rund 300 gemeinnützige Einrichtungen und Schulen hatten sich für das neue Förderprogramm Impuls Ruhr beworben. Nach dieser ersten Runde soll es noch eine zweite geben.
2: Das war WDR aktuell.
0: Dankeschön, Kerstin. Und hallo unterwegs, hier ist der WDR 4 Verkehrsservice. Autobahn 1 Euskirchen nach Köln zwischen Gleuel und Köln-Bocklemünd. 4 Kilometer Stau, 10 Minuten braucht sie deshalb länger. Dann die A3 Köln nach Frankfurt zwischen Siebengebirge und Neustadt-Wied. 10 Kilometer Stau nach einem Unfall, eine halbe Stunde plus.
6: Dann die A4 Aachen nach Köln zwischen Kreuz Köln-West und Köln-Eiffeltor. 3 Kilometer Stau, 10 Minuten plus. Die Autobahn ist auch gesperrt für den Schwerverkehr und zwar zwischen Köln-Klettenberg und Köln-Eiffeltor. Schwerverkehr ab 7,5 Tonnen ist damit gemeint. Die A40 ist ebenfalls gesperrt. Duisburg-Essen bis Montag noch zwischen Mühlheim-Winkhausen und Mühlheim-Heißen in beiden Richtungen. Dann die A44 Kassel nach Dortmund zwischen Lichtenau und Kreuz-Wünnenberg-Haaren. 10 Minuten plus. 5 Kilometer stockender Verkehr. Im Kreuz ist die Verbindung zur A33 nach Bielefeld gesperrt. Dann die A46 Wuppertal nach Düsseldorf zwischen Wuppertal-Barmen und Wuppertal-Sonnborn. 8 Kilometer wegen einer Baustelle, 30 Minuten plus. A57 Nimwegen nach Köln zwischen Krefeld-Gartenstadt und Kreuz-Meerbusch. 4 Kilometer stockender Verkehr, 10 Minuten plus. A61 Venlo nach München-Gladbach zwischen Grenzwald und Kaldenkirchen-Süd. 2 Kilometer, 10 Minuten plus und alle Staus in der kostenlosen WDR4-App.
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6: Einen schönen Mittwochmittag. Sanandra Francesco Maitreya, so nennt er sich jetzt. Und dieser Name, dieser Künstlername, der sagt Ihnen und mir jetzt wenig. Er hat sich aber mit diesem Namen wohler gefühlt als mit seinem ursprünglichen, nämlich Terence Trent D'Arby. Ah, so heißt er jetzt. Sananda, hier ist er mit Sign Your Name.
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0: Caro Emerald at Amsterdam, A Night Like This. 16 Minuten nach 13 Uhr am Mittwochmittag und er ist im Anmarsch. Der schöne heiße Sommer, der jetzt auf uns zukommt in Nordrhein-Westfalen. Die Freude darüber fällt jedenfalls in Solingen ein bisschen unterschiedlich aus.
1: Ja, ist schlimm. Ich bin sowieso kein Sommermensch. Ich bin mehr so der Wintertyp. Dieses Kleben und dieses Schwitzen ist nichts für mich.
2: Wenn es zu viel regnet, beschwert man sich. Und wenn die Sonne zu stark scheint, beschwert man sich auch. Also von daher, alles gut.
3: So ganz warm muss es nicht werden, aber warm ist gerade schon ganz schön. Können wir Heizung sparen.
0: Ja, da ist auch was dran, ne? Und die Experten sagen natürlich viel Wasser trinken, aber das wissen wir ja eigentlich. Und es muss nicht unbedingt Mineralwasser sein. Leitungswasser in die eigene Trinkflasche füllen funktioniert auch gut. Inzwischen gibt es ja viele Nachfüllstationen, auch bei mir zum Beispiel in der Innenstadt. Da kann man seine Trinkflasche kostenlos mit Leitungswasser auffüllen. Und hier, eine ist auch bei Angelina Mengel in der Solinger Innenstadt. Aber innen ist das bei ihr, ja? Sie hat nämlich ein Tattoo-Studio.
4: Ich finde, Wasser sollte jedem immer zugänglich sein. Und ich finde, gerade im Thema Wasser kann man mehr Menschlichkeit zeigen oder mehr Zusammenhalt. Ne? Wenn jemand Wasser braucht, vielleicht gerade kein Geld dabei hat oder so, dann was kostet mich das eben, die Flasche Wasser aufzufüllen?
0: Nichts. Das ist wohl wahr. Ne? Wo es solche Stellen gibt, erfahren wir über eine Karte im Netz oder natürlich an dem Aufkleber an der Ladentür. Ich finde das eine coole Idee. Wasserflasche auffüllen im Tattoo-Studio bei Angelina in Solingen. Da kannst du dir auch direkt eintätowieren lassen. Still oder sprudelig?

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0: Personal von Simply Red hat in Urlauben die warmen Nächte gerne draußen verbracht, unter freiem Himmel. So sind die Stars entstanden. Manchmal ist es ganz einfach, ne? Das WDR4-Wetter um 13:30. Es bringt heute eine Mischung aus Wolken, Sonne und einzelnen Schauern. Aktuell sind einige Schauer unterwegs, gerade am Niederrhein und auch in Teilen des Münsterlands. In Hopsten 23 Grad, in Wettburg 24 und in Kürten 26 Grad. Morgen bis zu 33 Grad.
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2: Um 13.30 Uhr mit Kerstin Bonn. Guten Tag. Die vielen maroden Brücken und Straßen im Land waren am Vormittag Thema im NRW-Landtag. Die Opposition warf der Landesregierung vor, zu wenig für die Sanierung zu tun. Anlass für die Aktuelle Stunde war die Sperrung der Bonner Nordbrücke vor 2 Wochen. Seitdem gibt es im Raum Bonn regelmäßig lange Staus. 2 große deutsche Spielzeugmarken gehören in Zukunft zusammen. Der Brettspielehersteller Ravensburger übernimmt die Mehrheit an der Plüschtierfirma Steif. Steif soll aber weitergeführt werden. Das Unternehmen ist vor allem für seine Teddybären mit dem Knopf im Ohr berühmt. Von Ravensburger kommen viele Puzzles und Spieleklassiker wie das verrückte Labyrinth. Deutschland und Polen feiern die Freundschaft zwischen beiden Ländern mit einer Gratisaktion. Sie verschenken jeweils 30.000 kostenlose Bahntickets für junge Menschen zwischen 18 und 27 Jahren. Bewerben kann man sich ab September, die Zugtickets gelten ab November. Heute vor 35 Jahren hatten Deutschland und Polen in Bonn einen Nachbarschaftsvertrag unterzeichnet. Die Stadt Köln reagiert auf das extrem trockene Wetter in der letzten Zeit. Ab morgen ist es verboten, Wasser aus Bächen zu holen. Das betrifft vor allem mehrere hundert Menschen, die an einem Bach in Köln wohnen und mit dem Wasser sonst ihre Pflanzen gießen. Auch in anderen Städten in NRW gibt es schon ähnliche Verbote, etwa im Rhein-Sieg-Kreis. Das war WDR aktuell.
0: Danke dir. 14:55. Hallo unterwegs. Hier ist der WDR4-Verkehrsservice. Das sind die Staus. Autobahn 1 Euskirchen nach Köln zwischen Weilerswist-West und Dreieck-Erfttal. 5 Kilometer stockender Verkehr, 10 Minuten dauert es länger. Nochmal die 1 Euskirchen nach Köln zwischen Gleuel und Köln-Bocklemmen. 4 Kilometer stockender Verkehr, 10 Minuten plus. A3 Köln Richtung Oberhausen zwischen Duisburg-Wedau und Oberhausen-Lierich. 6 Kilometer stockender Verkehr, 10 plus. A4 Aachen nach Köln zwischen Kreuz-Köln-West und Köln-Eiffeltor. 3 Kilometer Stau, 10 Minuten. Mehr. Die Autobahn ist für den Schwerverkehr gesperrt ab 7,5 Tonnen und zwar zwischen Köln-Klettenberg und Köln-Eiffeltor. Dann die A40, die ist auch gesperrt, Duisburg-Essen zwischen Mülheim-Winkhausen und Mülheim-Heißen bis Montag in beiden Richtungen. A44, Kassel nach Dortmund zwischen Lichtenau und Kreuz Wünnenberg-Haaren. 5 Kilometer stockender Verkehr, 10 Minuten dauert es da länger. Im Kreuz ist die Verbindung zur A33 Richtung Bielefeld aktuell gesperrt. 57, Nimwegen nach Köln zwischen Mörs-Kapellen und Krefeld-Zentrum, 6 Kilometer stockender Verkehr, 10 Minuten plus. A61 Fendo nach Mönchengladbach zwischen Grenzwald und Kaldenkirchen Süd, 2 Kilometer Stau, 15 plus und alle Staus in der kostenlosen WDR4-App. Einen schönen, angenehmen Mittwochmittag, hier ist Stefan Verhasselt.
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0: CCR Bad Moon Rising bei WDR 4, 20 Minuten vor zwei am Mittwochmittag. Die Spiele der Weltmeisterschaft, die finden ja zu teilweise späten Zeiten und manchmal eben auch sehr frühen Zeiten statt. Wenn Sie Österreicherin sind oder Österreicher, dann wissen Sie, was ich meine. Heute Morgen um 6 Uhr musste Ihre Mannschaft ran, nach 28 Jahren erstmals wieder. Und Sie haben ganz gut hingelegt. Die Fans haben heute Morgen aber sind wach geworden, haben sich nicht hingelegt, sondern haben das 3:1 gegen Jordanien gefeiert. Für unsere Kollegen aus einem besonderen Autohaus. Ein frühes Aufstehen war auch kein Problem.
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2: Leute, ich hab mir was überlegt.
3: Oh nein!
2: Morgen, Tina. Ich bin heute seit 6 Uhr wach.
4: Oh, wegen dem Österreich-Spiel?
2: Viel besser. Scholli, antreten! Für was würdest du früh aufstehen?
5: Ich würde um 2 Uhr morgens in die Werkstatt gehen, damit ich mal ein bisschen arbeiten kann, bevor einer stört.
2: Banause. Tina, und wofür stehst du gerne früh auf?
4: Also, wenn die Sternschnuppen kommen, da stehe ich auch um 3 auf.
6: Morgen, ich denke intensiv über die Anschaffung eines Insomnia Early Bird nach.
4: Ja, hier ist Ihr Kaffee, Herr Frings.
2: Herr Frings, was wäre für Sie ein guter Grund, in aller Herrgottsfrühe aufzustehen?
6: Ich stehe manchmal schon um 4 Uhr auf, um einen Espresso zu trinken.
4: Das nennt man wohl Brühaufsteher. Und was machen Sie dann?
6: Ja, dann lege ich mich wieder hin.
2: Ich bin im Übrigen auch in den Morgenstunden am produktivsten.
4: Ach ja? Von 6 bis 6.10 Uhr, oder was?
2: Tina, nur weil ich meine Leistung geräuschlos und unauffällig bringe...
6: Welche Leistung meint der Göttelmann?
2: Ach, Leute.
5: Moment, hier war noch was. Was trägt eine Ordensschwester bei schönem Wetter am Handgelenk?
2: Sag,
5: eine Nonnenuhr.
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Wo kommt denn der klasse Sound her? Der kommt von WDR 4. John Bon Jovi mit Runaway. Wir sind gerade im Jahr 1983 hier bei WDR 4. Und erinnern Sie sich, spulen wir mal ganz kurz gemeinsam zurück. 1983, da gab es damals zwei Sommerhits, kennen wir alle. Einmal Deutsche Vita von Ryan Paris und das Popduo Rigera kam ins Radio mit Vamos a la Playa. Während Ryan Paris mit Deutsche Vita ein One-Hit-Wonder war, legten Rigera einen Sommer später den nächsten Sommerhit nach. Das Ding hier. No Tengo Dinero. 80er abfeiern ist jetzt möglich. Drehen Sie WDR 4 ein bisschen lauter. Gleich macht Katrin Brackmann weiter nach 14 Uhr. Und wir quizzen hier morgen weiter ab 10 mit den Kopfknoten. Ich sag nur WDR 4 only. Ich bin Stefan Verhasselt. Morgen mit Hemd, mit ohne Arm. Versprochen. No

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1: Mein Name ist Birgit Lesniak, ich bin 57 Jahre alt, komme aus Bottrop, lebe aber seit 2003 hier in Balve-Volkringhausen und fühle mich hier sehr wohl.
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0: Sister Sledge. We are family. Wir gucken auf das Wetter. Heute gibt es eine Mischung aus Wolken, Sonne und einzelnen Schauern. Es wird langsam wärmer. In Bocholt heute bis 24 Grad. Unna kommt auf 25 und Erftstadt auf 27 Grad. Morgen dann viel Sonne, nur lockere Wolken. Es wird überall heiß bei 29 bis 33 Grad. Ab Freitag wird es dann schwül heiß. Und es gibt nach einem freundlichen Start nachmittags mehr und mehr Hitzegewitter, dann auch mit Unwettergefahr.
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2: Die Nachrichten mit Kerstin Bonn. Guten Tag. Die Probleme mit den vielen maroden Brücken in NRW waren heute Thema im Landtag. Es ging unter anderem um die Bonner Nordbrücke. Die ist inzwischen seit 2 Wochen komplett gesperrt, was vor allem zu Stoßzeiten zu einem Verkehrschaos führt. Der SPD-Abgeordnete Vogt kritisierte, die Landesregierung habe keinen Plan, wie der Infrastrukturnotstand beseitigt werden könne.
3: NRW ist inzwischen nicht mehr das Land der kurzen Wege. NRW ist das Land der langen Umleitung, meine Damen und Herren.
2: Verkehrsminister Krischer von den Grünen räumte ein, dass die Situation schwierig sei.
4: Aber das Einzige, was man tun kann, ist daran zu arbeiten, um die Probleme und Versäumnisse von Jahrzehnten falscher Prioritäten wegzubekommen, um es am Ende zu schaffen, hier eine Infrastruktur herzustellen, auf die Menschen und Wirtschaft sich in unserem Land verlassen können.
2: Derzeit gelten in NRW rund 2500 Brücken als marode, das ist jede dritte. Zur Sperrung der Nordbrücke gibt es seit heute auch einen neuen Podcast, Bonner Brückentage, vom Generalanzeiger und dem WDR. Die Regeln für den Einsatz von Gentechnik in Lebensmitteln werden in der EU gelockert. Das EU-Parlament hat einem Kompromiss mit den Mitgliedsländern zugestimmt. Stefan Hase, WDR aktuell. Was bedeutet das neue Gesetz für Verbraucher?
5: Vor allem, dass gentechnisch veränderte Lebensmittel im Supermarkt nicht mehr gekennzeichnet werden müssen, aber nicht ab sofort, sondern wohl erst in 2 Jahren. Kritiker hatten sich gewünscht, dass diese Kennzeichnungspflicht im Supermarkt bestehen bleibt. Außerdem sehen viele kritisch, dass sich große Konzerne mit dem Gesetz veränderte Lebensmittel einfacher patentieren lassen können, mit Nachteilen für konventionelle Landwirte. Befürworter hingegen haben immer wieder betont, das neue Gesetz sei ein Schlüssel, um im internationalen Wettbewerb besser mithalten zu können. Außerdem würden Pflanzen durch Gentechnik besser auf den Klimawandel oder neue Schädlinge angepasst.
2: Jetzt weitere Meldungen im Überblick. Das EU-Parlament hat außerdem neuen Asylregeln zugestimmt. Unter anderem sollen außerhalb der EU Abschiebezentren eingerichtet werden. Dort sollen Menschen hingebracht werden, die ohne rechtliche Grundlage in der EU sind und kein Asyl bekommen. Die Abstimmung war im EU-Parlament umstritten und wurde von Jubel und Pfiffen begleitet. Jüdische Menschen erleben in Deutschland weiter viel Hass, Angriffe und Beschimpfungen. Die Recherchestellen zu Antisemitismus haben letztes Jahr über 8700 Fälle gezählt, in etwa so viele wie im Jahr davor. 1/4 der Fälle waren judenfeindliche Postings im Netz. Norwegens Kronprinzessin Mette Marit hat eine neue Lunge bekommen. Das Königshaus hat mitgeteilt, dass die Transplantation erfolgreich war. Die 52-Jährige leidet schon seit Jahren an einer schweren Lungenkrankheit.
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2: Das Wuppertaler Stadtfest Elberfelder Cocktail fällt auch in diesem Jahr aus. Seit den 80er Jahren gab es im Sommer in der Innenstadt Cocktails und Live-Musik. Doch das Fest findet jetzt zum 2. Mal nicht statt. Frank Krieger, WDR Wuppertal.
6: Schon 2025 hieß es, zu viele Baustellen, zu wenig Platz in der Innenstadt, um kostendeckend ein Fest zu organisieren. Jetzt wollte der Veranstalter kurzfristig noch einen anderen Platz in Wuppertal dazu nehmen, aber da sagt die Stadt, klar, geht, wenn auch die Politiker der Bezirksvertretung zustimmen. Die treffen sich aber erst Ende Juni. Zu spät, um Verträge mit Standbetreibern zu machen, zu großes Risiko, dass dann auch die Sicherheitsauflagen nochmal steigen, sagt der Veranstalter. Die Stadt reagiert mit Bedauern und Verwunderung. Man habe durch die Medien von der Absage erfahren.
2: Das war WDR aktuell.
0: Und hier ist der WDR4 Verkehrsservice. A4 Aachen Richtung Köln. Zwischen dem Kreuz Köln-West und Köln-Eiffeltor 1/4 Stunde plus 3 Kilometer Stau. Die Autobahn ist zwischen Köln-Klettenberg und Köln-Eiffeltor für den Schwerlastverkehr ab 7,5 Tonnen gesperrt. Die A40 Duisburg-Essen ist zwischen Mülheim-Winkhausen und Mülheim-Heißen in beiden Richtungen bis Montag gesperrt. A40 Dortmund Richtung Duisburg zwischen Bochum-Wattenscheid-West und dem Dreieck Essen-Ost 10 Minuten plus 3 Kilometer Stau. A44 Kassel Richtung Dortmund zwischen Lichtenau und dem Kreuz Wünnenberg-Haaren 10 Minuten plus 4 Kilometer stockender Verkehr. Im Kreuz ist die Verbindung zur A33 Richtung Bielefeld gesperrt. A57 Köln Richtung Krefeld zwischen Bovard und Krefeld-Oppum 10 Minuten plus 4 Kilometer stockend. A61 Venlo Richtung Mönchengladbach zwischen Grenzwald und Kaldenkirchen Süd 10 Minuten plus 2 Kilometer Stau. A61 Mönchengladbach Richtung Koblenz zwischen Niederzissen und Gruft 5 Kilometer stockend. Und A555 Bonn Richtung Köln zwischen Köln-Godorf und dem Kreuz Köln Süd 10 Minuten plus 4 Kilometer stockender Verkehr. 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
0: Einen wunderschönen Mittwochnachmittag. Am besten mit Fenster auf, wenn es denn geht. Heute ist ja noch nicht so heiß, ne? Also schön viel frische Luft tanken. Und den frischen Wind gibt's musikalisch aus Ihrem Lieblingsradio. Jetzt mit zwei Klassikern. Einmal von Rod Stewart und Big Mountain. Und los geht's jetzt mit einem 80er von Sandra Maria Magdalena. Schönen Tag mit uns.
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0: Rod Stewart, Do You Think I'm Sexy bei WDR4 am Mittwochnachmittag. Moment, ich muss mal gerade eben kurz in meiner Tasche was nachgucken. Moment, was sind die Schlüssel, Portemonnaie, alles raus. Wo ist sie? Da ist sie. Da ist sie. Meine aktuelle Tube Sonnencreme. Lichtschutzfaktor 50 habe ich erst die Tage gekauft. Ich bin also gewappnet für die Hitzewelle ab morgen. Zu Hause bei uns sieht es dagegen deutlich chaotischer aus, gebe ich ja zu. Ich bin eher so ein Sonnencreme-Horter. Ne? Da gibt es die neue Sonnencreme, die ich ja schon gekauft habe, aber auch noch jede Menge alte Flaschen aus dem letzten Jahr, so mit noch so einer Kürze drin, wo ich dachte, ach komm, die brauchen wir bestimmt noch auf. Ja, jetzt steht sie da. Ne? Und dann habe ich die Tage im Badezimmer so ganz unten hinten noch so einen kleinen Schrank aufgemacht und da waren auch noch Flaschen drin. Die hatten teilweise noch so ein altes Logo drauf. Also, die haben es definitiv hinter sich. Gabi aus Münster geht es übrigens ähnlich mit so alten Sonnencremeflaschen. Sie hat aber auch schon echt eine Lösung für die alte Creme gefunden.
1: Ja, hallo, ich bin die Gabi. Zum Thema Sonnencreme kann ich sagen, dass ich einige Flaschen hier stehen habe und Tuben fürs Gesicht mit einem höheren Schutzfaktor. Dieses Jahr fahre ich dann auch wieder ans Meer nach Holland und habe mir überlegt, nee, man soll das ja nicht, weil die dann nicht mehr schützen. Und ja, dann benutze ich halt eben die Cremes vom Vorjahr als Bodylotion, weil man ja nichts wegschmeißen will.
0: Das ist eine super Idee. Sonnencreme als Bodylotion. Allein wenn es dann schon so nach Sommer und Sonne riecht. Ich meine, Sommer und Sonne kriegen wir die nächsten Tage definitiv. Und in Holland, da wo die Gabi hinfährt, da ist sie ja auch eh versorgt. Da gibt es ja seit ein paar Jahren so kostenlose Sonnencremespender am Strand. Die könnte übrigens Denise aus Duisburg auch ganz gut gebrauchen.
2: Hallo, hier ist die Denise aus Duisburg. Bei uns ist auch das Thema Sonnencreme immer ganz groß geschrieben. Sobald es in den Urlaub geht, wird sie gekauft. Und wenn der Urlaub dann vorbei ist, dann liegen sie erstmal ein Jahr rum. Früher bei den Kindern waren es dann immer noch Sonnenschutzfaktor 100. Und dann liegen sie, wie gesagt, rum, dann werden sie weggeschmissen. Und dann müssen wir nächstes Jahr wieder neu gekauft werden.
0: Ja, ganz genau. Und wie viele Sonnencremetuben aus dem letzten Sommer liegen bei Ihnen noch rum? Schicken Sie uns gerne mal eine Sprachnachricht über die WDR4-App. Und wir machen ganz entspannte Musik. Also wenn es draußen so warm ist, entspannt alles ein bisschen ruhiger machen. Und Sade sorgt für die richtigen Vibes. Hier ist sie mit Smooth Operator aus den 80ern bei WDR4. Schönen Mittwoch mit uns.

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0: Max Giesinger mit dem Lied über seine Mama, wenn sie tanzt. Wir gucken auf das Wetter. Heute Nachmittag haben wir eine Mischung aus Wolken, Sonne und einzelnen Schauern. Dazu wird es noch etwas wärmer als gestern. Gütersloh kommt auf 24 Grad, Herne auf 25 und Pulheim auf 26 Grad. Morgen scheint die Sonne bei nur lockeren Wolken. Es bleibt überwiegend trocken. Dazu wird es überall heiß bei meistens 29 bis 33 Grad. Wir gucken auf die Straßen. Der WDR4 Verkehrsservice A1 Euskirchen Richtung Köln zwischen Gleuel und Köln-Bocklemünd. 15 Minuten plus 5 Kilometer Stau. A4 Aachen Richtung Köln zwischen dem Kreuz Köln-West und Köln-Eiffeltor. Viertelstunde plus 3 Kilometer Stau. Die Autobahn ist zwischen Köln-Klettenberg und Eiffeltor für den Schwerverkehr ab 7,5 Tonnen gesperrt. A40 Duisburg-Essen zwischen Mülheim-Winkhausen, Mülheim-Heißen in beiden Richtungen bis Montag gesperrt. A44 Kassel Richtung Dortmund zwischen Lichtenau und dem Kreuz Wünnenberg-Haaren. 10 Minuten plus 5 Kilometer stockender Verkehr. Im Kreuz ist die Verbindung zur A33 Richtung Bielefeld gesperrt. A45 Gießen Richtung Dortmund zwischen Hagen Süd und Schwerte Ärgste 10 Minuten plus 5 Kilometer stockend. A57 Köln Richtung Krefeld zwischen dem Kreuz Karst und Krefeld Oppum halbe Stunde plus 5 Kilometer Stau an der Baustelle. A57 Nimwegen Richtung Köln zwischen Krefeld Gartenstadt und dem Kreuz Meerbusch 20 Minuten plus 6 Kilometer Stau. Und A59 Duisburg Richtung Dienstlaken zwischen Duisburg Zentrum und Duisburg Meiderich 10 Minuten plus 3 Kilometer Stau. Alle Staus auf Ihrer Strecke gibt's auch jederzeit auf wdr4.de und in der App. Gute Fahrt und einen schönen Mittwochnachmittag.
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0: Und das ist ein Song, der auf jeder 80er-Party die Tanzfläche voll macht. Sweet Dreams von den Eurythmics. Ich bin Katrin Brackmann. Schönen guten Tag.

0: Mango Jerry in the Summertime. Schönen Mittwoch mit WDR 4. Und da sind wir uns, glaube ich, alle einig. Es geht doch nichts über Live-Musik. Wenn die Lieblingsband oder der Lieblingssänger oder Sängerin vor allem auf der Bühne steht und die allerbesten Songs gefühlt nur für sie spielen, oder? 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

Kylie Minogue. I Should Be So Lucky. Das war der Beginn einer unfassbaren Karriere als Sängerin. I Should Be So Lucky war ihre Debütsingle 87. Da war sie ja schon eine erfolgreiche Schauspielerin und das Singen sozusagen ihr zweites Standbein hat super geklappt. Denn auch heute, fast 40 Jahre später, ist Kylie ja immer noch ein Weltstar. Die macht die ganz großen Hallen voll. Aktuell läuft eine Dokumentation über sie auf Netflix und wir hoffen ja, dass sie bald auch wieder live auf der Bühne stehen wird. WDR 4 ist hier am Mittwoch und jetzt habe ich hier einen Klassiker von America, A Horse with No Name.

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0: MFSB mit The Sound of Philadelphia. Wir gucken aufs Wetter. Heute bringt uns das Wetter eine Mischung aus Wolken, Sonne, einzelnen Schauer. Es ist etwas wärmer als gestern. Warendorf kommt auf 24 Grad, Castrop-Rauxel auf 25 und Königswinter auf 27. In der kommenden Nacht kühlt es ab auf 18 bis 14 Grad. Es bleibt trocken. Hier und da kann sich zum Morgen hin flacher Nebel bilden. Morgen scheint die Sonne bei nur lockeren Wolken den ganzen Tag und es bleibt überwiegend trocken. Dazu wird es heiß bei meistens 29 bis 33 Grad.
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2: Die Nachrichten mit Kerstin Bonn. Guten Tag.
3: Es ist das erste Mal überhaupt seit dem Amtsantritt von Präsident Trump, dass wir bei einem G7-Gipfel eine gemeinsame Erklärung abgeben. Und das finde ich ist wirklich ein Erfolg.
2: Bundeskanzler Merz zieht eine positive Bilanz nach dem Treffen der 7 großen Industriestaaten in Frankreich. Die Staats- und Regierungschefs hatten sich unter anderem auf weitere Sanktionen gegen Russland verständigt. Aus Evian berichtet Dagmar Pepping für WDR aktuell.
4: Die gemeinsame Erklärung der G7-Staaten zum Iran und der Ukraine sei ein hartes Stück Arbeit gewesen, das sich gelohnt habe. Merz wiederholte die Bereitschaft Deutschlands, in der Region zu helfen. Das könne auch ein militärisches Engagement vor Hormuz beinhalten. Ein Mandat dafür bereite die Regierung seit Wochen vor. Vor einem Einsatz brauche es aber einen Waffenstillstand, betonte Merz. Am Nachmittag endet der G7-Gipfel mit Sitzungen zum Thema künstliche Intelligenz. Dafür sind Konzernchefs von Tech-Unternehmen eingeladen.
2: Das EU-Parlament hat den Weg freigemacht für ein schärferes und schnelleres Vorgehen bei Abschiebungen. Die sogenannte Rückführungsverordnung wurde mit großer Mehrheit angenommen. Sabrina Fritz, WDR Straßburg.
5: Da Grüne und SPD nahezu geschlossen dagegen waren, wurde das Gesetz von Konservativen, also CDU, CSU und rechten Parteien gemeinsam verabschiedet. Es sieht vor, dass Menschen, die sich ohne rechtliche Grundlage in der EU aufhalten, in sogenannte Rückführungszentren abgeschoben werden können. Diese sollen in Ländern außerhalb der EU, hauptsächlich in Afrika, entstehen. Birgit Zippel, Europaabgeordnete der SPD, nennt dies rechtlich fragwürdig. Lena Dupont von der CDU schreibt, die Rückführungsverordnung sei eine wesentliche Voraussetzung für das gemeinsame Asylsystem.
2: Jetzt weitere Meldungen im Überblick. Die vielen maroden Brücken und Straßen im Land waren am Vormittag Thema im NRW-Landtag. Die Opposition warf der Landesregierung vor, zu wenig für die Sanierung zu tun. Anlass für die Aktuelle Stunde war die Sperrung der Bonner Nordbrücke vor 2 Wochen. Seitdem gibt es im Raum Bonn regelmäßig lange Staus. Bei den Müllgebühren in Deutschland gibt es große Unterschiede. Der Verband Haus und Grund hat die Kosten für eine Durchschnittsfamilie in den 100 größten Städten verglichen. Am teuersten sind die Müllgebühren demnach in Bergisch Gladbach mit knapp 480 Euro im Jahr. Auch in Lünen, Leverkusen und Köln sind die Kosten vergleichsweise hoch. Am günstigsten ist Flensburg. Der Wolf im Kreis Olpe darf doch nicht abgeschossen werden. Das Verwaltungsgericht Arnsberg hat das erstmal gestoppt. Die endgültige Entscheidung in dem Verfahren steht aber noch aus. Der Wolf hatte in der Gemeinde Wenden im April 35 Schafe und Lämmer gerissen. Die zuständige Behörde hatte das Tier deshalb zum Abschuss freigegeben. Naturschützer sind dagegen vor Gericht gezogen.
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2: Knapp 50 gemeinnützige Einrichtungen im Ruhrgebiet bekommen Fördergelder. Die Alfred-Krupp-Stiftung hat ein neues Programm aufgesetzt und vergibt insgesamt rund 1,5 Millionen Euro. Alicia Theissen, WDR Essen.
6: Das Hebammenmobil Ruhe in Essen bietet Aufklärung für Jugendliche. Das Recklinghäuser-Projekt Yes, She Can macht Frauen in der Kunst sichtbarer. Und der Kältehilfe-Foodtruck ermöglicht Obdachlosen in Bochum warmes Essen. Sie alle sind unter den 50 geförderten Ruhrgebietsprojekten. Dabei sind die Themen bunt gemischt, von Virtual Reality bis Umweltschutz. Rund 300 gemeinnützige Einrichtungen und Schulen hatten sich für das neue Förderprogramm Impuls Ruhe beworben. Nach dieser ersten Runde soll es noch eine zweite geben.
2: Das war WDR aktuell.
0: Und hier ist der WDR4-Verkehrsservice. A1 Euskirchen Richtung Köln. Zwischen Gleuel und Köln-Bocklemünd Viertelstunde plus 6 Kilometer Stau. A3 Köln Richtung Oberhausen zwischen dem Kreuz Breitscheid und Oberhausen-Lierich Viertelstunde plus 7 Kilometer stockend. A4 Aachen Richtung Köln zwischen dem Kreuz Köln-West und Köln-Eiffeltor Viertelstunde plus 3 Kilometer Stau. Die Autobahn ist zwischen Köln-Klettenberg und Eiffeltor für den Schwerverkehr ab 7,5 Tonnen gesperrt. Die A40 Duisburg-Essen ist zwischen Mülheim-Winkhausen und Mülheim-Heißen in beiden Richtungen bis Montag Donnerstag gesperrt. A44 Kassel Richtung Dortmund zwischen Lichtenau und dem Kreuz Wünnenberg-Haaren. 10 Minuten plus 4 Kilometer stockender Verkehr. Im Kreuz ist die Verbindung zur A33 Richtung Bielefeld gesperrt. A57 Köln Richtung Krefeld zwischen dem Kreuz Karst und Krefeld Oppum. Eine Dreiviertelstunde plus 6 Kilometer Stau an der Baustelle. A57 Nimwegen Richtung Köln zwischen Mörskapellen und dem Kreuz Meerbusch. Viertelstunde plus 7 Kilometer stockend. Und A555 Bonn Richtung Köln zwischen Wesseling und dem Kreuz Köln Süd. Stunde plus 4 Kilometer Stau. 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
0: Schönen Mittwochnachmittag wünsche ich. Ich hoffe, Sie können ihn genießen, diesen Nachmittag. Ich habe mir gerade eben noch mal so einen frischen Kaffee durch die PET-Maschinen unserer kleinen Küche hier gedrückt. Sie vielleicht ja auch. Oder bei den Temperaturen doch lieber die Wasserflasche aufgefüllt, so ein paar frische Zitronenscheiben rein oder ein paar Himbeeren oder Minze, damit das Wasser nach was schmeckt. Lecker, lecker. Wichtig nur, Hauptsache viel trinken. Und wir machen die Musik für Sie dazu. Aus den 80ern von Barbra Streisand. Echter Dieven-Alarm hier. Woman in Love. Schönen Mittwoch mit uns.
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0: Robbie Williams, Love My Life bei WDR 4. Das Glück ist mit die Dummen, das sagt man doch so, oder? Und manchmal trifft das ja auch wirklich zu.
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0: Beispiel gefällig. Ich belege in meiner Fußball-WM-Tippgruppe gerade aktuell Platz 2. Und das ohne wirklichen Fußball-Sachverstand. Vor mir steht nur noch eine Freundin, die noch weniger Ahnung vom Fußball hat als ich. Und hinter uns die geballten Fußballkenner der Familien. Das ist ein großer Spaß und ich würde diesen Platz wirklich, wirklich gerne verteidigen. Die Frage ist, vertraue ich nochmal unserem WDR4-WM-Eirakel, sprich Auges 7 Legehennen und natürlich Hahn Günther? Habe ich beim ersten Spiel des deutschen Teams gegen Curaçao gemacht. Da hatten die Hühner 2 Eier ins Deutschlandfach gelegt, also 2-0 getippt. Am Ende war es ein 7-1. Da gab es also nur einen Punkt für die richtige Tendenz. Da ist noch Luft nach oben. Auge muss als Trainer nachjustieren, damit Gundula, Gerda und die anderen fürs nächste Spiel der Deutschen gegen die Elfenbeinküste richtig abliefern oder eher Eier legen. Und haben Auge heute früh mal gefragt, sag mal, kann man die Hühner nicht mal so ein bisschen locken, damit die so im richtigen Nest die Eier hinterlassen?
2: Nee, das werden wir denen überlassen, weil die haben eine Menge hühnerischen Fußballsachverstand. Und es gibt ja diese Arena, die ich gebaut habe. Die können rechts oder links hinlegen. Darüber sind die jeweiligen Länderfahnen. Und dann wird heute Mittag, fängt's an, bis morgen Mittag. Und dann werden die Videoaufzeichnungen ausgewertet. Und Freitagmorgen geben wir das Ergebnis bekannt.
0: Okay, also Prinzip ist klar. Und die Hühner werden das schon regeln für uns. Aber jetzt ist ja schon nach heute Mittag. Also es zählt jetzt schon, was die Hühner legen. Und der Auge hat sich gerade eben aus dem Hühnerstall gemeldet. Auge, wie sieht's aus mit den Eiern?
3: So, ein kurzer Zwischenbericht. Das Spiel läuft jetzt gut 3 Stunden. Wir haben die erste Trinkpause. Beide Kästen sind im Moment noch leer. Es steht noch 0-0. Die Hühner halten sich noch zurück, sind etwas verzagt, beobachten sich gegenseitig. Ich gehe davon aus, dass wir morgen früh mehr wissen und morgen Mittag ist dann Schlusspfiff und dann wissen wir, wie Elfenbeinküste Deutschland spielen.
0: Also es bleibt spannend in Breckerfeld. Ich verlasse mich auf die Mädels und ihren, wie gesagt, Auge hühnerischen Fußball-Sachverstand.
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0: Ach, so ein Tom Petty am Nachmittag geht doch immer, oder? Das war er mit I Won't Back Down. Wir gucken aufs Wetter. Heute Nachmittag bleibt es bei einer Mischung von Wolken, Sonne, einzelne Schauer sind dabei. Es ist schon wärmer als gestern. Holzwickede kommt auf bis 24 Grad, Solingen auf 25 und Zülpich auf 27 Grad. Morgen dann mehr Sonne, nur lockere Wolken. Es wird überall heiß bei 29 bis 33 Grad. Wir gucken auf den, was auf den Straßen los ist hier bei WDR 4. Ja, ganz schön viel los. Hier sind die längsten Staus. A1 Euskirchen Richtung Köln. Zwischen Gleuel und Köln-Bocklemünd 20 Minuten plus 6 Kilometer Stau. A3 Köln Richtung Arnheim. Zwischen dem Kreuz Oberhausen West und dem Kreuz Oberhausen Viertelstunde plus 5 Kilometer Stau. A4 Aachen Richtung Köln. Zwischen dem Kreuz Köln West und Köln Eiffeltor 20 Minuten plus 4 Kilometer Stau. Die Autobahn ist zwischen Köln-Klettenberg und Eiffeltor für den Schwerverkehr ab 7,5 Tonnen gesperrt. Die A40 Duisburg-Essen ist zwischen Mülheim-Winkhausen und Mülheim-Heißen in beiden Richtungen bis Montag gesperrt. A44 Kassel Richtung Dortmund zwischen Lichtenau und dem Kreuz Wünnenberg-Haaren. Viertelstunde plus 7 Kilometer stockender Verkehr. Im Kreuz ist die Verbindung zur A33 Richtung Bielefeld gesperrt. A45 Gießen Richtung Dortmund zwischen Hagen-Süd und Westhofener Kreuz. Viertelstunde plus 7 Kilometer stockend. A52 Düsseldorf Richtung Essen zwischen Tiefenbruch und Essen-Kettwig. Viertelstunde plus 6 Kilometer Stau. Und A57 Köln Richtung Krefeld zwischen dem Kreuz Karst und Krefeld-Oppum. Halbe Stunde plus 6 Kilometer. Stau an der Baustelle. Alle Staus auf Ihrer Strecke gibt es auch jederzeit auf wdr4.de und in der WDR4-App. Gute Fahrt, wünscht die Stimme aus Ihrem Autoradio und die macht jetzt gleich Platz für den 80er von Rick Astley. Together Forever. Ich bin Katrin Brackmann, schönen Tag mit uns.
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0: Schönen Mittwochnachmittag mit WDR 4. Kurze Umfrage, mal Hände hoch. Wer hätte Lust, die Rolling Stones nochmal live zu sehen? Da sehe ich eine Hand, da. Okay. Ich höre auf zu zählen, sind zu viele Hände. Was soll ich sagen? Also Mick Jagger wäre auch bereit für eine Tour. Also den Plan gab es ja letztes Jahr schon mal, auf Tour zu gehen, aber Keith Richards konnte sich oder wollte sich da irgendwie auch nicht festlegen und dann irgendwann war das Thema durch. Jetzt macht Frontmann Mick Jagger wieder Hoffnung, dass wir die Stones doch bald live sehen können. In dem Interview mit der Today Show ist er gefragt worden, na, was ist, kommt ihr nochmal auf Tour? Und da sagte er...
1: Well, I'd love to. You know, I really want to. And,
2: ich wäre bereit. Ich glaube aber nicht, dass wir dieses Jahr noch Shows spielen werden. Aber vielleicht nächstes Jahr.
0: Ja, würde ja auch passen, ne? Schließlich gibt's ja neue Musik von den Rolling Stones. Ihr neues Album, das 25. Studioalbum Foreign Tongues, erscheint am 10. Juli. Und wer weiß, vielleicht verbringen wir bald doch wieder mal einen Abend live mit den Rolling Stones. Ich fänd's ja großartig. Musikalisch stimmen wir uns einfach jetzt schon mal ein. Wir sind die Stones mit Let's Spend the Night Together. Viel Spaß!

von Secret Service, 10 o'clock Postman. Haben Sie gehört bei WDR 4. Und was macht so die WM-Laune bei Ihnen, also Fußball-WM? Also wir haben festgestellt, seit das Studio hier geschmückt ist, fühlt sich das gleich ganz anders an. Und seit heute haben wir tatsächlich auch die Flaggen aller 48 Teilnehmerländer hier im Studio hängen. Das war vielleicht eine Fummelarbeit, bis wir die lange Wimpelkette hier hängen hatten. Zweimal geht sie rum und jetzt sieht man das Studio vor lauter Flaggen nicht. Schön so, finden wir. Wir wären also bereit für, wer spielt denn heute? Portugal gegen Demokratische Republik Kongo, England gegen Kroatien, Ghana gegen Panama und Usbekistan gegen Kolumbien. Da muss ich jetzt erstmal die Flaggen suchen gehen. Wir sagen auf jeden Fall einfach schon mal ganz sportlich, viel Glück. Welche ist denn Bamba? Portugal habe ich schon mal gefunden. Da ist England. Die anderen finde ich auch noch. WDR 4 ist hier. Schönen Mittwoch.

0: Jive Talking. Schönen Mittwochnachmittag. Wir gucken aufs Wetter. Ja, heute Nachmittag kriegen wir so eine Mischung aus Wolken, Sonne, ein paar Schauer können dabei sein. Ist etwas wärmer als gestern. Die kommende Nacht verläuft meistens trocken. Hier und da kann sich zum Morgen ein flacher Nebel bilden. Es wird ein bisschen kühler. 18 bis 14 Grad, da kann man einigermaßen bei schlafen. Morgen scheint die Sonne bei nur lockeren Wolken dann und es bleibt überwiegend trocken. Wenn überhaupt mal ein Schauer, dann meistens oben auf den Bergen. Und es wird überall heiß bei 29 bis 33 Grad. Konkret, Bielefeld kommt auf 30, Schleiden auf 31 und Frechen auf 33 Grad.
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2: Die Nachrichten mit Kerstin Bonn. Guten Tag. Die Ordnungsbehörden in den Städten und Gemeinden hier in NRW bekommen mehr rechtliche Befugnisse. Der Landtag hat das entsprechende Gesetz geändert. Bettina Altenkamp, WDR-Landespolitik, zu den neuen Befugnissen.
3: Mit der beschlossenen Gesetzesänderung können die kommunalen Behörden jetzt auch Aufenthaltsverbote erlassen. Also zum Beispiel Störer dürfen sich dann über einen längeren Zeitraum in einem bestimmten Areal nicht mehr aufhalten. Zwar sind die Voraussetzungen für solche Aufenthaltsverbote streng, aber bislang konnten die Behörden nur Platzverweise aussprechen und die gelten nur kurzfristig. Außerdem dürften kleinere Kommunen jetzt auch eigenständig an Gefahrenstellen Geschwindigkeitsüberwachungen durchführen. Ziel ist, die Zahl der schweren Verkehrsunfälle zu reduzieren.
2: Die Abgeordneten des EU-Parlaments haben gegen die Pläne der EU-Kommission gestimmt, die Tabaksteuern anzuheben. Dadurch sollte das Rauchen unattraktiver werden. Andreas Meyer-Feist, WDR Straßburg.
4: Es wird wohl am Ende nicht ganz so teuer für viele, die rauchen und diese Befürchtung hatten. Käme die Reform, dann würden Liquids auch in Deutschland teurer werden über höhere Steuersätze, deren Mindesthöhe in Brüssel definiert wird. Und auch die 10-Euro-Marke für eine Schachtel Zigaretten wäre durch die Reform wohl überschritten worden. Das EU-Parlament hat sich gegen solche Erhöhungen ausgesprochen. Das bedeutet aber auch, es wird keine Einheitlichkeit in Europa bei den Preisen geben, sondern ein Preisgefälle. Also EU-Länder mit billigen und teuren Zigaretten.
2: Weitere Meldungen im Überblick. Das EU-Parlament hat außerdem neue Asylregeln zugestimmt. Unter anderem sollen außerhalb der EU Abschiebezentren eingerichtet werden. Dort sollen Menschen hingebracht werden, die ohne rechtliche Grundlage in der EU sind und kein Asyl bekommen. Die Abstimmung war im EU-Parlament umstritten und wurde von Jubel und Pfiffen begleitet. Bundeskanzler Merz hat den G7-Gipfel in Frankreich als Erfolg bezeichnet. Zum ersten Mal seit dem Amtsantritt von US-Präsident Trump gäbe es eine gemeinsame Erklärung der sieben großen Industriestaaten. Die Staats- und Regierungschefs hatten sich unter anderem auf weitere Sanktionen gegen Russland verständigt. Der Gipfel in Evian geht heute zu Ende. Norwegens Kronprinzessin Mette Marit hat eine neue Lunge bekommen. Das Königshaus hat mitgeteilt, dass die Transplantation erfolgreich war. Die 52-Jährige leidet schon seit Jahren an einer schweren Lungenkrankheit. Ihr ging es zuletzt immer schlechter. Vor kurzem hatte der Palast dann gesagt, dass die Prinzessin eine Organspende braucht. Eine europäische Rakete ist auf dem Weg ins All. Sie hob am Nachmittag vom Weltraumbahnhof in Französisch-Guyana ab. An Bord der Ariane 6 sind insgesamt 36 Satelliten für den US-Konzern Amazon. Die Rakete ist ein europäisches Projekt. Teile davon wurden in Bremen und Bayern hergestellt.
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2: Ein Wolf im Kreis Olpe darf doch nicht abgeschossen werden. Das Verwaltungsgericht Arnsberg hat die Genehmigung dafür vorläufig gestoppt, bis es dazu eine endgültige Entscheidung gibt. Lea Neumann für WDR aktuell.
5: Der Wolf soll allein im April 35 Schafe und Lämmer in der Gemeinde Wenden gerissen haben. Deshalb hatte die untere Jagdbehörde vergangene Woche den Abschuss erlaubt. Gegen diese Entscheidung hat die Naturschutzinitiative einen Eilantrag gestellt. Das Gericht will nur prüfen, ob die Genehmigung rechtmäßig ist. Bis dahin darf der Wolf nicht geschossen werden. Wann eine endgültige Entscheidung fällt, ist noch unklar.
2: Das war WDR aktuell.
0: Und hier ist der WDR4-Verkehrsservice A1 Bremen Richtung Münster. Zwischen Osnabrückhafen und Lengerich Viertelstunde plus 4 Kilometer Stau. A4 Aachen Richtung Köln zwischen dem Kreuz Köln-West und Köln-Eiffeltor 20 Minuten plus 7 Kilometer Stau. Die Autobahn ist zwischen Köln-Klettenberg und Eiffeltor für den Schwerverkehr ab 7,5 Tonnen gesperrt. Die A40 Duisburg-Essen ist zwischen Mülheim-Winkhausen und Mülheim-Heißen in beiden Richtungen bis Montag gesperrt. Aktuell 2 Kilometer Stau in Richtung Essen. A43 Wuppertal Richtung Richtung Recklinghausen, zwischen dem Kreuz Bochum-Witten und dem Kreuz Herne, Viertelstunde plus 8 Kilometer stockend. A44 Kassel Richtung Dortmund zwischen Lichtenau und dem Kreuz Wünnenberg-Haaren, Viertelstunde plus 6 Kilometer Stau. Im Kreuz ist die Verbindung zur A33 Richtung Bielefeld gesperrt. A46 Düsseldorf Richtung Wuppertal, zwischen Wuppertal-Kronenberg und Wuppertal-Oberbarmen, Viertelstunde plus 8 Kilometer stockend. A57 Köln Richtung Krefeld zwischen dem Kreuz Karst und Krefeld-Oppum, halbe Stunde plus 8 Kilometer Stau an der Baustelle. Und A555 Bonn Richtung Köln zwischen Wesseling und dem Kreuz Köln-Süd, Viertelstunde plus 5 Kilometer Stau. Alle Staus auf Ihrer Strecke gibt's auch jederzeit auf wdr4.de und in der kostenlosen App. Gute Fahrt!
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0: Ich wünsche Ihnen einen wunderschönen Mittwoch. Es gibt ja so Filme, die muss man einfach gesehen haben. In den 80ern war einer davon 9,5 Wochen mit Kim Basinger und Mickey Rourke. Den Inhalten müssen Sie sich jetzt bitte selbstständig in Erinnerung rufen. Hier kommt die Musik dazu. Aus 9,5 Wochen, Joe Cocker, You Can Leave Your Head On.
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0: Ach, wieso eigentlich nicht? Hier ist WDR 4 und ja, so sind wir. Wir fragen Ihnen jede Woche Löcher in den Bauch zu Ihrer Heimat. Der Fleck Nordrhein-Westfalen, den Sie besonders gut kennen, wo Sie verwurzelt sind, wo Sie sich wohlfühlen, also Ihre Heimat eben. Und diese Woche sind wir im Kreis Kleve am Niederrhein unterwegs, genauer in der Gemeinde Röhrt. Und jetzt gehen wir mal hinter den Tresen zu Diana in ihr Restaurant.
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2: Ich bin Diana Körber. Ich bin vor 16 Jahren durch Zufall hier irgendwie nach Röhrt gekommen und habe dann das Angebot bekommen, als Kellnerin hier zu arbeiten. Habe ich auch 9 Jahre getan. Und vor 6,5 Jahren wiederum das Angebot bekommen, das Restaurant in Eigeninitiative zu führen, was ich dann auch sehr gerne angenommen habe.
1: Was macht Ihre Heimat aus?
2: Röhrt ist zum einen landwirtschaftlich geprägt. Auf der anderen Seite leben hier auch viele, die im Bergbau gearbeitet haben, in Kamp-Lintfort oder in Neukirchen-Flüen.
1: Was braucht Ihre Heimat?
2: Definitiv Parkmöglichkeiten in Röhrt und eine bessere Busverbindung zum Bahnhof nach Aldekerk.
1: Was funktioniert hier richtig gut?
2: Der Zusammenhalt und definitiv die Unterstützung. Ich habe in der Corona-Zeit gestartet hier, habe im 2. Lockdown eine wahnsinnig tolle Unterstützung im Dorf gehabt, dass ganz, ganz viele Röhrter Essen bei mir bestellt haben, außer Haus, was ich geliefert habe oder abgeholt wurde, damit ich hier diese schwere Zeit überstehen kann. Und mir sind da tatsächlich manchmal die Tränen gekommen, weil mich das wirklich, wirklich berührt hat.
1: Was macht das Lebensgefühl hier aus?
2: Die Ehrlichkeit der Menschen. Hier kriegt man auch schon mal was vor den Kopf geknallt, ob man das hören möchte oder nicht. Aber hier wird nicht rumgedruckst oder auch nicht hinterm Rücken geredet.
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0: Ex-Sporty Spice Melanie C. First Day of My Life. Wir gucken aufs Wetter. Bis heute Abend kommt vom Rheinland her öfter die Sonne durch. Die letzten Regenwolken ziehen über Westfalen ab. Das Ganze bei 18 bis 25 Grad. Morgen scheint die Sonne bei nur lockeren Wolken. Es bleibt meistens trocken und es wird heiß. Nümbrecht kommt auf 30 Grad, Warendorf auf 31 und Rösrath auf 33 Grad.
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2: Um 16.30 Uhr mit Jessica Häusler. Guten Tag. Die Ordnungsbehörden in den Städten und Gemeinden in NRW bekommen mehr rechtliche Befugnisse. Der Landtag hat das entsprechende Gesetz geändert. Unter anderem können sie Aufenthaltsverbote erlassen, also Störern verbieten, sich über einen längeren Zeitraum in einem bestimmten Areal aufzuhalten. Außerdem dürfen kleinere Kommunen jetzt auch eigenständig an Gefahrenstellen blitzen. Zigaretten und andere Nikotinprodukte sollen in der EU nicht teurer werden. Das EU-Parlament hat gegen die Pläne der EU-Kommission gestimmt, die Tabaksteuern in allen Ländern anzugleichen und zu erhöhen. Dadurch sollte das Rauchen unattraktiver werden. Und es sollte verhindert werden, dass Menschen sich zum Beispiel in Grenzgebieten billigere Zigaretten im Ausland kaufen. Bei den Müllgebühren in Deutschland gibt es große Unterschiede. Der Verband Haus und Grund hat die Kosten für eine Durchschnittsfamilie in den 100 größten Städten verglichen. Am teuersten sind die Müllgebühren demnach in Bergisch Gladbach mit knapp 480 Euro im Jahr. Auch in Lünen, Leverkusen und Köln sind die Kosten vergleichsweise hoch. Am günstigsten ist Flensburg. Die Stadt Köln reagiert auf das extrem trockene Wetter in der letzten Zeit. Ab morgen ist es verboten, Wasser aus Bächen zu holen. Das betrifft vor allem mehrere hundert Menschen, die an einem Bach in Köln wohnen und mit dem Wasser sonst ihre Pflanzen gießen. Auch in anderen Städten in NRW gibt es schon ähnliche Verbote, etwa im Rhein-Sieg-Kreis. Und das war WDR aktuell.
0: Und hier ist der WDR4-Verkehrsservice A1 Euskirchen Richtung Köln. Zwischen Gleuel und Köln-Bocklemünd Viertelstunde plus 6 Kilometer Stau. A3 Köln Richtung Oberhausen zwischen dem Kreuz Breitscheid und dem Kreuz Kaiserberg 20 Minuten plus 5 Kilometer Stau. A4 Aachen Richtung Köln zwischen dem Kreuz Köln-West und Köln-Eiffeltor 20 Minuten plus 7 Kilometer Stau. Die Autobahn ist zwischen Köln-Klettenberg und Eiffeltor für den Schwerverkehr ab 7,5 Tonnen gesperrt. Die A40 Duisburg-Essen ist zwischen Mülheim-Winkhausen und Mülheim-Heißen in beiden Richtungen bis Montag gesperrt. 2 Kilometer Stau in Richtung Essen. A43 Wuppertal Richtung Recklinghausen zwischen Bochum-Witten und dem Kreuz Herne. 20 Minuten plus mehr als 10 Kilometer Stau. A46 Düsseldorf Richtung Wuppertal zwischen Wuppertal-Sonnborn und Wuppertal-Oberbarmen. Viertelstunde plus 8 Kilometer stockend. A52 Düsseldorf Richtung Essen zwischen Tiefenbruch und Essen-Kettwig. Viertelstunde plus 8 Kilometer stockend. Und A57 Köln Richtung Nimwegen zwischen Kreuz Karst und Krefeld-Gartenstadt. 20 Minuten plus mehr als 10 Kilometer stockender Verkehr. 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Ich bin Katrin Brackmann.
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0: Und zwar ein 80er von Genesis, vom großartigen Album Invisible Touch. Das hier ist Track Nummer 3. Hier ist Land of Confusion.

0: 4, Video Killed the Radio Star. Schönen Mittwochnachmittag mit uns. Je länger die Woche, desto wärmer. So können wir grob das Wetter zusammenfassen. Heute sind wir schon bei, ja, ganz schön warm. Marcel Clair im Wetterstudio. Aber das ist ja eigentlich nur ein Aufgalopp. Morgen wird's mal richtig heiß. Man könnte sagen, richtig sommertauglich, oder?
1: Richtig. Also wir haben aber jetzt auch schon am Abend 18 bis 25 Grad, was ich schon recht sommerlich finde. Die Sonne kommt ja jetzt auch schon oft raus, zumindest mindestens Richtung Rheinland, Münsterland und Niederrhein. Kommende Nacht 19 bis 12 Grad und du hast recht, morgen dann wirklich Sonnenschein für alle im Land. Dann wird es auch sehr heiß. Wir kommen in meiner Tagen zum Beispiel auf 29 Grad, Mülheim an der Ruhr oder St. Augustin dann sogar 32 oder 33 Grad.
0: Boah, das ist mir persönlich schon wieder viel zu warm. Egal. Wie wird's denn die nächsten Tage so?
1: Ja, es wird auf jeden Fall auch schwül heiß. Das kommt noch dazu. Der Deutsche Wetterdienst warnt dann auch schon vor so einer wirklichen Wärmebelastung, weil es halt eben so schwül wird. Freitag dann sogar in der Spitze bis 35 Grad. Da bilden sich dann auch teils kräftige Gewitter, vielleicht sogar unwetterartig. Und das Gleiche gilt dann auch fürs Wochenende. Hohe Wärmebelastung, sehr heiß. Am Samstag in der Spitze bis 34 Grad. Am Sonntag, ja, ich sag mal nicht mal ganz so heiß, bis 31 Grad. Aber das wird auf jeden Fall, ja, ich sag mal, schwitzige Tage für uns.
0: Jetzt gibt's ja einen Punkt am Wochenende, wo wir es gerne trocken hätten. Ab 22 Uhr am Samstag Deutschland-Spiel gegen die Elfenbeinküste. Wir wollen doch alle zum Public Viewing. Sag mal was.
1: Ich weiß, ja, und Freunde haben auch schon gesagt, Marcel, wir kommen zum Grillen vorbei im Garten. Aber ja, da ziehen Gewitter durch. Also Stand jetzt sieht es so aus, dass die Gewitter vor dem Spiel durchziehen und dass wir dann Glück haben am späten Abend gegen 22 Uhr, dass es dann schon wieder trocken ist. Aber wie das bei Gewittern so ist, das ist noch ein bisschen unsicher. Das müssen wir auf jeden Fall noch mal im Auge behalten.
0: Ja, wir sprechen uns. Marcel Clair aus der Wetterredaktion. Danke dir.
1: Gerne.
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der Songs, die einem sofort einfallen, wenn man an die 80er denkt. So, und hinten drauf haben wir einen Klassiker von Status Quo. Tatsächlich ist Sänger Francis Rossi ja nach wie vor auf Tour, dieses und nächstes Jahr quer durch seine Heimat Großbritannien. Hier ist er jetzt nochmal mit seiner Band und Whatever You Want bei WDR 4.

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1: Mein Name ist Marcel Stollberger. 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
1: 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Ein Abholservice. Öffentliche Verkehrsmittel fahren in Birten nachts nicht. 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

0: Neil Young, Heart of Gold. Wir gucken aufs Wetter. Bis zum Abend setzt sich vom Rheinland her öfter die Sonne durch. Die letzten Regenwolken ziehen über Westfalen ab. Das Ganze bei 18 bis 25 Grad. In der kommenden Nacht ist es meistens trocken. Lokal kann sich morgen früh flacher Nebel bilden. Das Ganze kühlt dann ab auf 19 bis 12 Grad. Morgen scheint die Sonne. Bei nur lockeren Wolken, es bleibt überwiegend trocken und es wird heiß. Meinerzhagen kommt auf 29 Grad, Aalen auf 30 und Mülheim auf 32 Grad.
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2: Die Nachrichten mit Jessica Häusler. Guten Tag. In Deutschland werden im Schnitt 24 Mal pro Tag jüdische Menschen Opfer von Hass und Gewalt, nur weil sie Juden sind. Insgesamt haben die Recherchestellen zu Antisemitismus letztes Jahr etwas mehr als 8.700 Fälle gezählt. Das sind dreimal so viele wie vor dem Überfall der Hamas auf Israel und dem folgenden Krieg im Gazastreifen. Isabel Karras, WDR Berlin, beschreibt, um welche Fälle es geht.
3: Da reden wir über extreme Gewalt, zum Beispiel den Messerangriff am Holocaust-Mahnmal letztes Jahr in Berlin, bei dem ja ein Mann lebensgefährlich verletzt wurde. Wir reden aber auch über andere körperliche Angriffe, über Bedrohungen, über Sachbeschädigungen, zum Beispiel antisemitische Schmierereien auf jüdischen Friedhöfen oder an Gedenkorten, aber auch in Zügen oder an Schulen. Und natürlich geht es auch um Beleidigungen, um Hasskommentare im Internet, auf Demos oder im Arbeits- und Schulalltag.
2: Der Flughafen Paderborn-Lippstadt bekommt wie geplant 4,5 Millionen Euro Finanzhilfen vom Staat. Die EU-Kommission hat das genehmigt. Mit dem Geld soll unter anderem die Infrastruktur für Rettungswagen und Feuerwehr ausgebaut werden. Ellen Baldeier für WDR aktuell.
4: Eine gute Nachricht für den kleinen Flughafen in Ostwestfalen-Lippe. Was aber mit dem Geld passieren soll, das kann noch niemand sagen. Die Verantwortlichen erklären auf WDR-Nachfrage, man brauche noch Zeit, um auf die Nachricht aus Brüssel zu reagieren. Dabei dürfte die finanzielle Unterstützung gut tun. In der Corona-Zeit hat das Geld besonders gefehlt. Der Flughafen hatte einen Antrag auf Insolvenz in Eigenverantwortung gestellt. Heißt, trotz Insolvenz wurde er noch eigenständig geführt und nicht von einem Insolvenzverwalter. Der Flughafen Paderborn-Lippstadt hatte im vergangenen Jahr rund 700.000 Fluggäste und ist damit der kleinste Hauptverkehrsflughafen in NRW.
2: Weitere Meldungen im Überblick. Die Ordnungsbehörden in den Städten und Gemeinden in NRW bekommen mehr rechtliche Befugnisse. Der Landtag hat das entsprechende Gesetz geändert. Unter anderem können sie Aufenthaltsverbote erlassen, also Störern verbieten, sich über einen längeren Zeitraum in einem bestimmten Areal aufzuhalten. Außerdem dürfen kleinere Kommunen jetzt auch eigenständig an Gefahrenstellen blitzen. Zigaretten und andere Nikotinprodukte sollen in der EU nicht teurer werden. Das EU-Parlament hat gegen die Pläne der EU-Kommission gestimmt, die Tabaksteuern in allen Ländern anzugleichen und zu erhöhen. Dadurch sollte das Rauchen unattraktiver werden. Schwere Lkw werden schon ab Juli auf der A4 zwischen Köln-Klettenberg und Eiffeltor gestoppt. Die Schrankenanlage, die die Autobahnbrücke dort schützen soll, geht einen Monat früher in Betrieb. Die Brücke ist marode. Mit den Schranken soll verhindert werden, dass zu viele und zu schwere Fahrzeuge mit zu geringem Abstand trotzdem dort langfahren.
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2: In Remscheid geht es ab heute um den Klimawandel. Beim Cleantech Festival kommen Fachleute aus der ganzen Welt zusammen. Es wird dieses Jahr bereits zum vierten Mal von einer Remscheider Denkfabrik organisiert. Timo Spicker für WDR aktuell.
5: Vor allem wollen sich die internationalen Delegationen aus Wissenschaft, Politik und Wirtschaft vor Ort ansehen, welche technologischen Lösungen es für den Klimawandel gibt. Zum Beispiel in Deutschlands größter Freiformschmiede oder in einem Rüstungsunternehmen. Es geht um die Frage, wie die Stahlindustrie weniger klimaschädlich produzieren kann. Das Cleantech Festival wurde erstmals 2022 von der Remscheider Denkfabrik Future Cleantech Architects organisiert, in Zusammenarbeit mit den Vereinten Nationen. 250 Teilnehmer haben sich in diesem Jahr angekündigt.
2: Das war WDR aktuell.
0: Und hier ist der WDR 4 Verkehrsservice A1 Köln Richtung Münster. Zwischen Westhofener Kreuz und dem Kreuz Dortmund-Unna 20 Minuten plus 10 Kilometer stockender Verkehr. A3 Frankfurt Richtung Oberhausen. Zwischen Königsforst und dem Kreuz Leverkusen Viertelstunde plus 8 Kilometer stockend. A3 Köln Richtung Oberhausen. Zwischen dem Kreuz Breitscheid und Oberhausen-Lierich Viertelstunde plus 7 Kilometer stockend. A4 Aachen Richtung Köln. Zwischen dem Kreuz Köln-West und Köln-Eiffeltor 20 Minuten plus 7 Kilometer Stau. Die Autobahn ist zwischen Köln-Klettenberg und Eiffeltor für den Schwerverkehr ab 7,5 Tonnen gesperrt. A40 Duisburg-Essen zwischen Mülheim-Winkhausen und Mülheim-Heißen in beiden Richtungen bis Montag gesperrt. A44 Kassel Richtung Dortmund zwischen Lichtenau und dem Kreuz Würnenberg-Haren 10 Minuten plus 6 Kilometer stockender Verkehr. Im Kreuz ist die Verbindung zur A33 Richtung Bielefeld gesperrt. A52 Düsseldorf Richtung Essen zwischen Tiefenbruch und Essen-Kettwig Viertelstunde plus 8 Kilometer stockend und A52 Düsseldorf Richtung Essen zwischen Tiefenbruch und Essen-Kettwig Viertelstunde plus 6 Kilometer Stau. 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
0: Schönen Nachmittag.
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0: Ups, habe ich meinen eigenen Namen abgeschnitten. Also, ich bin Katrin Brackmann. Ich wünsche Ihnen einen wunderbaren Nachmittag. Wobei, eigentlich ist ja schon Spätnachmittag, ne? Also, zumindest wenn ich auf die Straßen gucke, merkt man, wir sind mitten in der Rush-Hour. Aktuell gerade mal 198 Kilometer Stau bei uns in Nordrhein-Westfalen. Daran können wir jetzt nichts ändern, aber wir können dagegen ansingen. Jetzt hier mit dem Boss aus den 80ern. Hier ist Bruce Springsteen mit I'm on Fire. Schönen Nachmittag mit uns.
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0: Plain White Tees mit ihrer Liebeserklärung an Delilah bei WDF. Wir übernehmen hier auch gerne die großen Gefühle auf Wunsch, müssen sie nur Bescheid sagen, ne? Oder auch das Ende derselben, also der großen Gefühle, gleich hier besungen von Udo Lindenberg. Ich lieb dich überhaupt nicht mehr. Aber vorher müssen wir noch einmal kurz eine Runde ins Autohaus.
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0: Billy Ocean, Get Out of My Dreams, Get Into My Car ist ja ein komplizierter Titel, der ihm aber 1988 seine insgesamt dritte Nummer 1 in den USA beschert hat. In seiner Heimat Großbritannien und bei uns in Deutschland war der Song immerhin auf Platz 3. Guter Song, bei dem man so schön mitzwingen muss. Ne? Schönen Nachmittag mit WDR 4. Jetzt gucken wir aber erstmal aufs Wetter. Bis heute Abend setzt sich vom Rheinland her öfter die Sonne durch. Die letzten Regenwolken ziehen über Westfalen ab. Das Ganze noch so bei 18 bis 25 Grad. In der kommenden Nacht ist es hauptsächlich trocken. Lokal kann sich zum Morgen flacher Nebel bilden. Es kühlt ein bisschen ab auf 19 bis 12 Grad. Morgen scheint die Sonne bei nur lockeren Wolken. Es bleibt überwiegend trocken und es wird heiß. Bei Ihnen in Bestwig bis 29 Grad. Halle kommt auf 30 und Kerpen auf 33 Grad. Am Freitag viel Sonne, vor allem ab dem Mittag. Teils dickere Quellwolken und lokal heftige Hitzegewitter mit Unwettergefahr. Es wird sehr schwül heiß bei 31 bis 35 Grad.
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2: Um 17.30 Uhr mit Jessica Häusler. Guten Tag. Bundeskanzler Merz hat den G7-Gipfel in Frankreich als Erfolg bezeichnet. Zum ersten Mal seit dem Amtsantritt von US-Präsident Trump gebe es eine gemeinsame Erklärung der 7 großen Industriestaaten. Die Staats- und Regierungschefs hatten sich unter anderem auf weitere Sanktionen gegen Russland verständigt. Der Gipfel in Evian geht heute zu Ende. Jüdische Menschen erleben in Deutschland weiter viel Hass, Angriffe und Beschimpfungen. Die Recherchestelle zu Antisemitismus haben letztes Jahr über 8.700 Fälle gezählt. In etwa so viele wie im Jahr davor. Ein Viertel der Fälle waren judenfeindliche Postings im Netz. Die Regeln für den Einsatz von Gentechnik in Lebensmitteln werden in der EU gelockert. Das EU-Parlament hat einem Kompromiss mit den Mitgliedsländern zugestimmt. In Zukunft müssen Produkte aus bestimmten gentechnisch veränderten Pflanzen im Supermarkt keine extra Kennzeichnung mehr haben. Und vor der Zulassung sollen einige Umweltprüfungen in der EU wegfallen. In Bonn versucht die Stadt mit weiteren Park-and-Ride-Angeboten das Verkehrschaos durch die gesperrte Nordbrücke einzudämmen. Ab nächsten Montag gibt es 2 neue große Parkplätze für Pendler. Einer in der Nähe des Südfriedhofs, der andere im Stadtteil Ramersdorf. Die Autobahnbrücke in Bonn ist seit 2 Wochen wegen Schäden gesperrt. Und das war WDR aktuell.
0: Und hier ist der WDR 4 Verkehrsservice. A1 Euskirchen Richtung Dortmund. Zwischen Köln-Bocklemünd und dem Kreuz Leverkusen-West 10 Minuten plus 6 Kilometer Stau. A3 Frankfurt Richtung Oberhausen. Zwischen dem Dreieck Colmar und dem Kreuz Leverkusen 10 Minuten plus 5 Kilometer stockend. A4 Aachen Richtung Köln. Zwischen dem Kreuz Köln-West und Köln-Eiffeltor 20 Minuten plus 7 Kilometer Stau. Die Autobahn ist zwischen Köln-Klettenberg und Eiffeltor für den Schwerverkehr ab 7,5 Tonnen gesperrt. A4 Köln Richtung Olpe. Zwischen Köln-Meerheim und Bergisch Gladbach Bach-Binsberg, Viertelstunde plus 4 Kilometer Stau. Die A40 Duisburg-Essen ist zwischen Mülheim-Winkhausen und Mülheim-Heißen in beiden Richtungen bis Montag gesperrt. A46 Düsseldorf Richtung Wuppertal, zwischen Wuppertal-Faresbeck und Wuppertal-Oberbarmen, 10 Minuten plus 5 Kilometer stockend. A52 Düsseldorf Richtung Essen, zwischen Tiefenbruch und Essen-Kettwig, 20 Minuten plus 10 Kilometer stockend. Und B236 Schwerte Richtung Lünen, zwischen Dortmund-Applerbeck und Westfalendamm, 20 Minuten plus 2 Kilometer stockend. 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Ich habe jetzt hier einen tollen Klassiker von den Doors für Sie, Light My Fire. Vorher aber noch ein 80er One-Hit-Wonder von Desireless. Die kommt nämlich aus Frankreich. Voyage, voyage. Ich bin Katrin Brackmann. Schönen guten Tag.
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0: Also wenn das kein Klassiker ist, weiß ich jetzt auch nicht. Light My Fire von den Doors, hier ist WDR 4. Und ich habe jetzt was für Sie. Synthie-Pop der 80er vom Feinsten. Live, und zwar von Ihnen hier. OMD, eine der beliebtesten Bands der 80er, großartig live, und sie kommen zurück nach Deutschland. 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

Zweiraumwohnung, 36 Grad. Ja, solchen Temperaturen nähern wir uns dann am Freitag. Heute ist so 18 bis 25 Grad am Abend. Können wir den also nochmal schön genießen. Gerne mit WDR 4. Carina Vogt übernimmt jetzt hier. Ich bin Katrin Brackmann. Und wenn Sie Lust haben, hören wir uns gerne morgen hier wieder.

0: Gute Aussichten. Die letzten Regenwolken ziehen ab und die Sonne kommt zum Feierabend noch mal raus. Dazu 18 bis 25 Grad aktuell. Boah, das ist doch gut, ne? Die Nacht wird trocken sein, bei Temperaturen dann zwischen 19 und 12 Grad. Morgen gibt's viel Sonne und es wird heiß. In Wuppertal bis 31, in Aachen bis 33 Grad.
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2: Die Nachrichten mit Jessica Häusler. Guten Tag. Die Regeln für den Einsatz von Gentechnik in Lebensmitteln werden in der EU gelockert. Das EU-Parlament hat einem Kompromiss zugestimmt. In Zukunft müssen Produkte aus bestimmten gentechnisch veränderten Pflanzen im Supermarkt keine extra Kennzeichnung mehr haben. Und vor der Zulassung sollen einige Umweltprüfungen in der EU wegfallen. Um welche Verfahren es konkret geht, erklärt Christian Feld, WDR Brüssel.
3: Man muss einmal noch zur Unterscheidung sagen, es geht hier um eine andere Technik. Für weitreichende Genveränderungen gelten auch weiterhin die alten und die strengeren Regeln. Hier geht es um die sogenannten neuen genomischen Verfahren, NGT. Da wird in das Saatgut dann kein fremdes Gen reingebaut, laienhaft gesagt, sondern nur vorhandene Gene dieser Pflanzen. Und bei der Anwendung, da wird dann diese sogenannte Genschere, die CRISPR, angewandt. Die Befürworter sagen, solche Zucht- und Züchtungsresultate, die wären auch bei klassischen Verfahren passiert. Allerdings kann man es hier dann beschleunigen und die Ergebnisse schneller erzielen.
2: Die norwegische Kronprinzessin Mette Marit hat eine neue Lunge bekommen. Das Königshaus hat mitgeteilt, dass die Organspende für die 52-Jährige gut verlaufen ist. Jana Sinram für WDR aktuell.
4: Die Nachricht vom Hof kam überraschend schnell, denn Mette Marit stand erst seit knapp 2 Wochen auf der Warteliste für die Organtransplantation. In seiner Mitteilung zitiert der Hof den zuständigen Abteilungsleiter des Rikshospitals in Oslo. Die Operation sei bisher erfolgreich verlaufen. Die Kronprinzessin werde nun wie alle frisch transplantierten Patienten für mehrere Wochen im Krankenhaus bleiben müssen. Erst danach will das Königshaus ein weiteres Update zu ihrem Gesundheitszustand geben. Die norwegische Kronprinzessin litt seit längerem an einer Lungenfibrose, bei der das Gewebe in dem Organ zunehmend vernarbt. In den vergangenen Monaten hatte sich ihr Gesundheitszustand deutlich verschlechtert.
2: Weitere Meldungen im Überblick. Jüdische Menschen erleben in Deutschland weiter viel Hass, Angriffe und Beschimpfungen. Die Recherchestellen zu Antisemitismus haben letztes Jahr über 8.700 Fälle gezählt, in etwa so viele wie im Jahr davor. Ein Viertel der Fälle waren judenfeindliche Postings im Netz. Bei den Müllgebühren in Deutschland gibt es große Unterschiede. Der Verband Haus und Grund hat die Kosten für eine Durchschnittsfamilie in den 100 größten Städten verglichen. Am teuersten sind die Müllgebühren demnach in Bergisch Gladbach mit knapp 480 Euro im Jahr. Auch in Lünen, Leverkusen und Köln sind die Kosten vergleichsweise hoch. Am günstigsten ist Flensburg. In Spanien hat die Polizei mehr als 66.000 gefälschte Fußballtrikots beschlagnahmt. Die Ermittler hatten an 15 Orten im Land Razzien durchgeführt. 95 Menschen wurden festgenommen. Auf dem Schwarzmarkt hätten die Fake-Trikots laut europäischer Ermittlungsbehörde Europol schätzungsweise 2 Millionen Dollar eingebracht.
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2: Ein Wolf im Kreis Olpe darf doch nicht abgeschossen werden. Das Verwaltungsgericht Arnsberg hat die Genehmigung dafür vorläufig gestoppt, bis es dazu eine endgültige Entscheidung gibt. Lea Neumann für WDR aktuell.
5: Der Wolf soll allein im April 35 Schafe und Lämmer in der Gemeinde Wenden gerissen haben. Deshalb hatte die untere Jagdbehörde vergangene Woche den Abschuss erlaubt. Gegen diese Entscheidung hat die Naturschutzinitiative einen Eilantrag gestellt. Das Gericht will nur prüfen, ob die Genehmigung rechtmäßig ist. Bis dahin darf der Wolf nicht geschossen werden. Wann eine endgültige Entscheidung fällt, ist noch unklar.
2: Das war WDR aktuell.
0: Und hier kommt WDR 4 mit dem Verkehrsservice. A3 Frankfurt Richtung Oberhausen zwischen Dreieck Heumer und Kreuz Leverkusen. 10 Minuten länger, 5 Kilometer stockender Verkehr. A3 Köln Richtung Oberhausen zwischen Duisburg-Wedau und Oberhausen-Lierich. 10 Minuten, 5 Kilometer stockend. A4 Aachen Richtung Köln zwischen Kreuz Köln-West und Köln-Eiffeltor. 20 Minuten, 7 Kilometer Stau. Die Autobahn ist zwischen Köln-Klettenberg und Eiffeltor für den Schwerverkehr ab 7,5 Tonnen gesperrt. A4 Köln Richtung Olpe zwischen Köln-Merheim und Bergisch Gladbach-Bensberg, halbe Stunde, 5 Kilometer Stau nach einem Unfall.
6: Die A40 Duisburg-Essen ist zwischen Mülheim-Winkhausen und Mülheim-Heißen in beiden Richtungen gesperrt bis Montag. A43 Wuppertal Richtung Recklinghausen zwischen Bochum-Leer und Kreuz-Herne 20 Minuten, 7 Kilometer Stau. A52 Düsseldorf Richtung Essen zwischen Tiefenbruch und Essen-Kettwig 10 Minuten, 6 Kilometer Stau. Und A59 Köln Richtung Bonn zwischen Dreieck-Heumer und Köln-Bahn 10 Minuten mehr, 5 Kilometer stockender Verkehr. 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
6: Falls Sie noch so einen Poncho im Keller haben, so einen schönen bunten, den könnten Sie jetzt nochmal gebrauchen. Earth, Wind and Fire singen nämlich jetzt gleich Let's Groove. Die hatten doch immer so geile Kostüme an, ne, auf der Bühne. Da rollt es einem die Zehennägel hoch, so bunt sind die. Superman ist gar nichts dagegen. Aber die Musik ist unschlagbar, natürlich. Und außerdem gleich im Feierabendmix dabei Roy Orbison und Miriam Makeba.
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0: Habe ich nicht zu viel versprochen, oder? Es ist ein Spitzenstart in ihren Feierabend. Gleich noch mit Inner Circle und Sweat.
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0: Und bis zum Abend kommt die Sonne auch immer häufiger nochmal raus. 18 bis 25 Grad ist noch richtig schönes Biergartenwetter. Die Nacht wird trocken und stellenweise auch mal neblig. 19 bis 12 Grad. Morgen dann viel Sonne. Es wird heiß in Höxter bis 30, in Erkelenz bis 32 Grad. Am Freitag schwül und dann vermehrt auch Hitzegewitter mit Unwettergefahr. Die Verkehrslage bei WDR 4, A3, Oberhausen Richtung Arnheim, zwischen Oberhausen-Holten und Kreuz Oberhausen 3 Kilometer Stau. A4 Aachen Richtung Köln, zwischen Kreuz Köln-West und Köln-Eiffeltor 10 Minuten, 3 Kilometer Stau. Die Autobahn ist zwischen Köln-Plettenberg und Eiffeltor für den Schwerverkehr ab 7,5 Tonnen gesperrt. A4 Köln Richtung Olpe, zwischen Köln-Merheim und Bergestadt-Bach-Beensberg, halbe Stunde, 5 Kilometer Stau nach einem Unfall. Die A40 Duisburg-Essen ist zwischen Mülheim-Winkhausen und Mülheim-Heißen in beiden Richtungen gesperrt bis Montag. Die A46 Düsseldorf Richtung Heinsberg ist zwischen Neuss-Ödesheim und Dreieck Neuss-Süd wegen eines Polizeieinsatzes gesperrt. Und ebenfalls gesperrt ist momentan die A57 in beiden Richtungen zwischen Dreieck Neuss-Süd und Neuss-Norf. Dann noch die A562 Abzweig Bonn-Süd-Bonn-Rheinaue Richtung Bonn-Ost zwischen Bonn-Bad Godesberg und Kreuz Bonn-Ost. 2 Kilometer Stau. Alle Staus jederzeit in der WDR 4 App. Ich bin Carina Vogt. Gute Fahrt unterwegs.
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0: Simply Red, Fairground, hier ist WDR 4. Was eine Hitze auf einmal, ne? Muss man nicht in den Süden fahren? Kann man auch zu Hause schwitzen, genau. Aber wenn der Urlaub gebucht ist, dann kommst du aus der Nummer ja auch nicht mehr raus. Unsere Feierabendglocke darf deshalb heute mal ein echter Urlauber anschmeißen.
1: Hallo, ich bin Franz Schröder und ich läute jetzt den Feierabend ein.
0: Und der Franz ist heute nicht in Essen, wo er sonst wohnt, sondern auf dem Weg in den Urlaub. Wohin hat sie denn bislang verschlagen?
1: Ja, wir sind auf dem Weg an den Chiemsee und haben uns gesagt, wir machen eine Pause zwischendurch, eine Nacht in der Nähe von Würzburg. Und da sind wir jetzt gerade.
0: Und die Stadt auch schon angeschaut?
1: Ja, wir sind mit den Rädern vom Campingplatz zur Stadt gefahren, weil wir Würzburg noch nicht kannten bisher und haben uns dann Eis gegessen. Haben ein bisschen uns die Kirchen angeschaut das lebhafte Treiben. Es ist wirklich eine sehr lebhafte Stadt.
0: Wie sind denn die Eispreise in Würzburg?
1: Die Kugel 1,90.
0: Oh.
1: Aber ich muss sagen, das war aber erste Sahne. Das war wirklich ein sehr gutes Eis. Ich habe es gerne bezahlt.
0: Jetzt wieder zurück am Campingplatz, am Wohnwagen?
1: Noch nicht ganz. Nee, wir sind auf dem Weg dahin. Eine Sache müssen wir auf jeden Fall noch machen. Der Campingplatz liegt direkt am Main. Und wir werden wahrscheinlich im Main eine Runde schwimmen gehen.
0: Ach, darf man das?
1: Das ist richtig. Ja, darf man. Hat mich schon erkundigt. Also das ist fantastisch. Schönes, kühles Wasser.
0: Mit oder ohne Badehose, muss ich jetzt noch fragen.
1: Natürlich mit. Wir sind nicht alleine.
0: Ich wünsche Ihnen einen ganz tollen Urlaub, eine gute Weiterreise. Gruß an die Frau und lassen Sie es richtig gut gehen.
1: Ja. Haben Sie auch noch einen schönen Abend.
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0: Es ist nicht mehr lange versprochen. Bald dürfen sie wieder abtanzen zu sowas hier. Wir freuen uns schon auf die 80er live auf Schalke. Am 25. Juli ist es soweit mit so vielen Stars aus den 80ern.
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0: 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Ist klar, die WDR 4-Kollegen Katharina Theole und Bastian Bender aus dem schönen Morgen laden sie nämlich ein. 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Und dann bräuchten wir im Gegenzug aber auch noch was von Ihnen, denn Katharina und Bastian hätten gern mal so ein paar Ideen, was man auf so einem Event eigentlich anziehen könnte.
7: Und diese MC Hammer Hosen.
8: Ziemlich weite, extrem weite Hosen, damals schon, Knopfhosen waren dann irgendwann auch schon relativ fix mit dabei. Ja, Vollkatastrophe.
9: Seitlicher Zopf mit diesen Puff-Haarbändern, Strickjacke und Puffhosen.
0: Puffhosen gehen immer und Puffhaarbänder natürlich auch. Ich weiß nicht, ob der Bastian schon so ganz überzeugt davon ist, aber ist egal. Ne? Wir legen ihm die Sachen einfach raus. Das zieht er dann schon an. Das ist New Age, Marlon Rudette.
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0: Chris Berg, Lady in Red. Die Nacht wird trocken sein, ein bisschen Nebel vielleicht dabei, lokal, ja, hier und da ein bisschen, aber nicht schlimm, ne? Dazu Temperaturen zwischen 19 und 12 Grad. Morgen dann scheint die Sonne, lockere Wolken gibt es dazu, es ist überwiegend trocken. Im Bergland kann auch mal ein Schauer dabei sein. Und es wird sehr heiß, in Dorsten bis 30, Bad Münstereifel 31, in Heinsberg bis 33 Grad.
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2: Die Nachrichten mit Jessica Häusler. Guten Tag. Der Gipfel der 7 führenden demokratischen Industriemächte in Evian in Frankreich ist zu Ende. Die G7-Staaten haben gemeinsame Beschlüsse zur Ukraine und weiteren schwierigen Themen wie etwa die Rohstoffunabhängigkeit von China gefunden. Gudrun Engel sagt, dass das Ziel des Gipfels erreicht wurde.
3: Das war das große Ziel hier, Einigkeit zu signalisieren und zu zeigen, die 7 großen westlichen Industrienationen, die können miteinander, die können auch gemeinsam Beschlüsse fassen und sich zusammenraufen, wenn es darauf ankommt. Und auch Donald Trump ist nach wie vor mit an Bord. Deswegen hat Präsident Macron ihm ja auch noch ein Abendessen in Versailles versprochen, in der Nähe von Paris, damit er auch auf jeden Fall bis zum Ende bleibt und nicht wie im vergangenen Jahr in Kanada früher abreist. Also es ging vor allem darum, diese Bilder der Harmonie zu senden. Das ist auf jeden Fall gelungen und darüber sind auch alle hier sehr erleichtert.
2: Die Ordnungsbehörden in den Städten und Gemeinden hier in NRW bekommen mehr rechtliche Befugnisse. Der Landtag hat das entsprechende Gesetz heute geändert. Bettina Altenkamp, WDR-Landespolitik, zu den neuen Befugnissen.
4: Mit der beschlossenen Gesetzesänderung können die kommunalen Behörden jetzt auch Aufenthaltsverbote erlassen. Also zum Beispiel Störer dürfen sich dann über einen längeren Zeitraum in einem bestimmten Areal nicht mehr aufhalten. Zwar sind die Voraussetzungen für solche Aufenthaltsverbote streng, aber bislang konnten die Behörden nur Platzverweise aussprechen und die gelten nur kurzfristig. Außerdem dürften kleinere Kommunen jetzt auch eigenständig an Gefahrenstellen Geschwindigkeitsüberwachungen durchführen. Ziel ist, die Zahl der schweren Verkehrsunfälle zu reduzieren.
2: Weitere Meldungen im Überblick. Die Regeln für den Einsatz von Gentechnik in Lebensmitteln werden in der EU gelockert. Das EU-Parlament hat einem Kompromiss mit den Mitgliedsländern zugestimmt. In Zukunft müssen Produkte aus bestimmten gentechnisch veränderten Pflanzen im Supermarkt keine extra Kennzeichnung mehr haben. Und vor der Zulassung sollen einige Umweltprüfungen in der EU wegfallen. Deutschland und Polen wollen ihre militärische Zusammenarbeit ausbauen. Dafür ist Bundesverteidigungsminister Pistorius heute in die polnische Hauptstadt Warschau gereist, um ein Verteidigungsabkommen zu unterzeichnen. Damit wollen beide Länder den gegenseitigen Beistand bekräftigen. Fußball-Bundesliga-Club RB Leipzig hat sich von seinem Trainer Ole Werner getrennt. Über eine mögliche Absetzung des Chefcoaches war schon länger spekuliert worden. Auch die Co-Trainer Tom Zischon und Patrick Kohlmann sind freigestellt. Wer neuer Trainer in Leipzig wird, ist noch nicht klar.
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2: Der Flughafen Paderborn-Lippstadt bekommt wie geplant 4,5 Millionen Euro Finanzhilfen vom Staat. Die EU-Kommission hat das genehmigt. Mit dem Geld soll unter anderem die Infrastruktur für Rettungswagen und Feuerwehr ausgebaut werden. Ellen Waldeyer für WDR aktuell.
5: Was aber mit dem Geld passieren soll, das kann noch niemand sagen. Die Verantwortlichen erklären auf WDR-Nachfrage, man brauche noch Zeit, um auf die Nachricht aus Brüssel zu reagieren. Dabei dürfte die finanzielle Unterstützung gut tun. In der Corona-Zeit hat das Geld besonders gefehlt. Der Flughafen hatte einen Antrag auf Insolvenz in Eigenverantwortung gestellt. Heißt, trotz Insolvenz wurde er noch eigenständig geführt und nicht von einem Insolvenzverwalter. Der Flughafen Paderborn-Lippstadt hatte im vergangenen Jahr rund 700.000 Fluggäste.
2: Das war WDR aktuell.
0: Jetzt kommt der WDR4 Verkehrsservice. A4 Aachen Richtung Köln zwischen Kreuz Köln West und Köln Eiffeltor. 10 Minuten dauert's länger, 3 Kilometer Stau. Die Autobahn ist zwischen Köln-Klettenberg und Eiffeltor für den Schwerverkehr ab 7,5 Tonnen gesperrt. A4 Köln Richtung Olpe zwischen Köln-Merheim und Bergisch-Gladbach-Bensberg. 20 Minuten länger, 4 Kilometer Stau wegen Bergungsarbeiten. Und die A40 Duisburg-Essen ist zwischen Mülheim-Winkhausen und Mülheim-Heißen in beiden Richtungen gesperrt bis nächsten Montag. 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
0: Jetzt ist Zeit für ein bisschen ADL. Habe ich heute schon mal gehört, dieses Wort, diese Bezeichnung, diese Abkürzung ADL. Das kennen Sie vielleicht, wenn Sie mal eine Reha hatten oder sowas. Ich habe es im Fitnessstudio aufgeschnappt. Das bedeutet Activity in Daily Life. Bewegung im Alltag also. Ich glaube, ich hatte schon Bewegung im Alltag. Ich bin vorhin vom Auto bis zum Studio gelaufen und nachher wieder zurück. Sollte reichen. Ansonsten gerne Ultravox. Dancing with Kids.

0: Was macht man nicht alles auf dem Weg zum Erfolg, ne? WDR 4 hier, 19.15 Uhr. Ich habe als Schülerin damals Kekse in kleine Tütchen verpackt bei einem Lieferanten für Nachtisch. Tatsächlich, das war mein Nebenjob, so, ne? Also neben der Schule. Das war ganz praktisch. Man konnte da auch mal so 11, 12 Dominosteine selber essen bei der Arbeit. Sängerin Anastasia ging es in den 90ern auch so ähnlich. Aushilfsjobs hat sie gemacht. Sie hat zum Beispiel im Hintergrund bei Paula Abdul gesungen oder sie war als Tänzerin auch in einem Salt and Pepper Video mit dabei. Erst mit über 30 hat sie es dann auch wirklich selber in die erste Reihe geschafft. Oliver Rustemeyer aus der WDR4 Musikredaktion darüber, wie Anastasia ihren ersten großen Hit gelandet hat. I'm Out of Love.
1: In den 90ern gilt Aushilfskraft Anastasia als schwer vermittelbar. Nach ihren Auftragsarbeiten im Hintergrund etablierter Popstars wissen Plattenfirmen nicht, sie als Leadsängerin richtig einzuordnen.
2: People were like, well, what style do you want to do?
1: Was für einen Stil sie denn vorhabe? Die 30-Jährige will einfach nur singen. Für Energiebündel Anastasia wird ein Song nach Art Gloria Gaynor's I Will Survive gesucht.
2: I could only wish that I can write a song like I Will Survive.
1: 98 hatte Anastasia ihren Job in einem Schönheitssalon verloren. Sie sei den Inhabern zu laut gewesen. Kurz danach gewinnt die Arbeitslose einen Talentwettbewerb von MTV. Und plötzlich läuft's. Endlich ein großer Plattenvertrag.
2: I was just like, what? It's still me, the unsignable girl. Now everybody wants me. Just from this silly show, I was like, wow.
1: Nach dieser komischen TV-Talentshow wollen plötzlich alle das ewige Talent. Alle, die bislang immer nur abgelehnt hatten.
2: Every record label's like, nein, nein, no, no.
1: Und plötzlich hört die halbe Welt I'm Out of Love und die Sängerin sich selbst an den ungewöhnlichsten Orten.
2: I was getting a wax. From the waxing lady, and the music came on, and she was on the lower part of my body.
1: Anastasia im Waxing-Studio, als die Kosmetikerin mit der Haarentfernung ausgerechnet in, so Anastasia wörtlich, der unteren Körperhälfte angelangt ist, I'm Out of Love im Radio. Anastasia in Panik. Hoffentlich ist die fertig, bevor sie mich erkennt.
2: And I was just like, please finish. Please don't recognize me. Please, please, please. And I was like, oh God.
0: Der große Durchbruch und heute ein Klassiker. I'm Out of Love. Anastasia.

0: Das ist auch mal eine Geschenkidee. Lionel Richie Socken gibt es wirklich im offiziellen Fanshop von Lionel Richie, habe ich gerade aufgerufen. Es scheint allerdings eine Einheitsgröße zu sein. All night long. WDR 4 hier. Carina Vogt, mein Name, und gleich die Walker Brothers.
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0: Gleich 7:30. Die Sonne ist abends auch nochmal da. Wie schön, kann man noch draußen sitzen und sich ein bisschen nach Sommer fühlen. 18 bis 25 Grad sind noch möglich. Die Nacht wird trocken sein, stellenweise ein bisschen Nebel dabei. 19 bis 12 Grad dann. Morgen dann viel Sonne und auch Sommertemperaturen in Velbert bis 30, in Werl bis 31. Hückelhofen schafft 32 Grad. Am Freitag dann ziemlich schwül und es kann dann vermehrt Hitzegewitter mit Unwettergefahr geben. Die Verkehrslage bei WDR 4, A2 Hannover Richtung Dortmund zwischen Kreuzbad Oeynhausen und Flotow West. 10 Minuten, 3 Kilometer Stau. A40 Duisburg-Essen, die ist zwischen Mülheim-Winkhausen und Mülheim-Heißen gesperrt in beiden Richtungen bis nächsten Montag. Und dann noch die A45 Hagen Richtung Dortmund zwischen Westhofener Kreuz und Dortmund Süd. 10 Minuten länger, 2 Kilometer Stau. 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Also Ralf, ich war auf einem Geburtstag eingeladen, ich musste ganz viel Schokokuchen essen. Falls noch mehr Fragen sind, gerne melden. Ich bin bis 21 Uhr hier.
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0: Beautiful Noise, Neil Diamond bei WDR 4. Ich war heute bei uns im Dorf Kirschen pflücken. Das ist toll, wenn man so Nachbarn hat, die einen Baum haben und dann Bescheid sagen, wenn was dran ist. Bei Christiane durfte ich Kirschen pflücken und da komme ich in den Garten rein und dann kommt mir eine Schildkröte entgegen. Aber nicht so eine kleine Schildkröte. Es war ein Klopper, ein Riesenteil, so wie diese aus dem Zoo. Ne? Eine Spornschildkröte. Und die hat so richtig kräftige Kiefer. Wenn die das Gras abbeißt, nicht, dass der Finger dazwischen kommt, ne? Am liebsten mag sie Löwenzahnblüten, habe ich gelernt. Und das ist natürlich kein reguläres Haustier, ne? Wenn man, weiß ich nicht, im Baumarkt in der Kleintierabteilung mal eben so eine Spornschildkröte, gibt's halt nicht, ne? Das ist eine echte Ausnahme. Christiane ist auch eher zufällig auf diese Schildkröte gekommen.
1: Ja, die ist aus der Tierrettung, die ist so in Obhut genommen worden. Und jetzt ist sie in den Sommermonaten bei uns und wir gucken, ob wir das eben so artgerecht wie möglich machen können. Jetzt hast du jetzt gesehen, er hat jetzt einen Löwenzahn gegessen.
0: Lecker Löwenzahn.
1: Genau, der ist um die 15 Jahre alt und kann über 100 werden.
0: Wie schwer ist der?
1: 50 Kilo wiegt er. Ja, er kriecht gerne mal in die Stühle oder räumt hier ein bisschen um. Da muss man ihm helfen, da brauche ich dann Hilfe.
0: Und ein Rasenmäher kann man sich jetzt sparen?
1: Ja, gut, teilweise. Ne? Es ist hier schon relativ kurz, weil die Meerschweinchen da auch mitfressen. Aber er müsste eigentlich da hinten mehr essen. Das hat er noch nicht gemacht.
0: Und im Winter weißt du noch nicht, ob er bleiben
1: kann? Da müssen wir jetzt gucken, wie wir das hinkriegen. Wenn wir das Haus gut isoliert kriegen, dass wir die Temperaturen kriegen, die er braucht, dann kann er bleiben. Ansonsten müssen wir für jeden Winter ein Winterquartier suchen.
0: Nicht einfach in den Kühlschrank.
1: Nein, der geht nicht in die Winterruhe. Nein, das ist nicht wie die griechische Landschildkröte. Die geht ja richtig in die Winterstarre und schläft in der Erde. Das macht er nicht. Er ruht nur und auch nur 2 Monate.
0: Also ja. Das Gartenhäuschen schön warm machen. Für wie heißt er?
1: Herkules.
0: Und man glaubt gar nicht, wie groß die Hinterlassenschaften von so großen Schildkröten sind. Ja, kann man mit so einem Riesenkehrblech hinterhergehen. Ich stelle Ihnen mal ein Foto von Herkules in den Studioblog bei uns auf wdr4.de. Nur von der Spornschildkröte versprochen, nicht vom Haufen.

0: Wenn es Ihnen heute schon zu heiß war, dann legen Sie sich schon mal ein Handtuch ins Eisfach, bitte. BR4 ist hier. Guten Abend, Carina Vogt, mein Name. Morgen bis 33 Grad, Freitag bis 35 Grad. Und viel Sonne heißt bitte auch eincremen mit Sonnencreme, klar, ne? Und nicht mit der vom vergangenen Jahr.
1: Hallo, hier ist die Denise aus Duisburg. Bei uns ist auch das Thema Sonnencreme immer ganz groß geschrieben. Sobald es in den Urlaub geht, wird sie gekauft. Und wenn der Urlaub dann vorbei ist, dann liegen sie erstmal ein Jahr rum. Früher bei den Kindern waren es dann immer noch Sonnenschutzfaktor 100. Und dann liegen sie, wie gesagt, rum, dann werden sie weggeschmissen. Und dann müssen wir nächstes Jahr wieder neu gekauft werden.
0: Das ist lästig und teuer, aber wenn man die alten weiter benutzt, dann kann man wirklich, also kann das schlecht für die Gesundheit sein. Ne? Da sind so Stoffe drin, die zersetzen sich mit der Zeit und können dann zum Beispiel Krebs auslösen. Von daher alles richtig gemacht, Denise. Schön die alten Tuben in die Tonne kloppen und jedes Jahr eine frische kaufen. Aber ich würde trotzdem noch gerne nachfragen, wo es den Schutzfaktor 100 gibt. Den habe ich bislang noch nicht gesehen in der Drogerie. Wie ist es denn bei Ihnen zu Hause? Fliegen da auch noch die alten Sonnencremeflaschen rum von 1999? Damals mit Horst auf Kuba oder so. Gern Sprachnachricht zu uns rüberschicken über die WDR4-App ins Studio.

0: Gut, wenn einen einer wach macht, ne? AC/DC, You Shook Me All Night Long. Und was ist eigentlich bei der Fußball-WM los gerade? Portugal gegen Außenseiter Kongo 1:1? Gleich bei uns noch die Doobie Brothers.
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2: Mein Name ist Tanja Klappert, ich komme aus Hattingen-Bredenscheid.
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2: 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Wir haben Kultur, wir haben Industrie, wir haben aber auch Natur.
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0: Die Nacht bleibt trocken, Temperaturen so zwischen 19 und 12 Grad. Morgen dann viel Sonne, paar lockere Wolken und es bleibt überwiegend trocken und es wird sehr heiß. In Lemgo 30 Grad, Oberhausen 31, Leverkusen 32 Grad. Am Freitag viel Sonne und vor allem ab mittags teils dickere Quellwolken. Lokal sind kräftige Hitzegewitter mit dabei.
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2: Die Nachrichten mit Jessica Häusler. Guten Abend. Frankreichs Präsident Macron hat den Gipfel der 7 führenden demokratischen Wirtschaftsmächte als Erfolg bezeichnet. Frankreich hatte den G7-Gipfel in Evian organisiert. Aus Evian Julia Borutta für WDR aktuell.
3: Man habe sich wieder synchronisiert und sei deshalb wirksam. Mit Blick auf den Krieg in der Ukraine ergänzte er, wir haben uns verpflichtet, den Druck auf Russland zu erhöhen, unter anderem durch eine Verschärfung unserer Sanktionen. Zum Iran sagte Macron, Trump habe ein sehr gutes Abkommen erzielt. Die durch die Meerenge Hormus müsse nun ohne Maut möglich werden. Macron betonte ebenfalls die G7-Einigung im Zusammenhang mit der Rohstoffbeschaffung. Es gehe darum, unabhängiger von der Meerenge von Hormus zu werden und gemeinsam alternative Wege für die Beschaffung von Gas und Öl zu finanzieren.
2: Die Regeln für den Einsatz von Gentechnik in Lebensmitteln werden in der EU gelockert. Das EU-Parlament hat einem Kompromiss mit den Mitgliedsländern zugestimmt. In Zukunft müssen Produkte aus bestimmten gentechnisch veränderten Pflanzen im Supermarkt keine extra Kennzeichnung mehr haben. Und vor der Zulassung sollen einige Umweltprüfungen in der EU wegfallen. Deutschland und Polen feiern die Freundschaft zwischen beiden Ländern mit einer Gratisaktion. Sie verschenken jeweils 30.000 kostenlose Bahntickets für junge Menschen zwischen 18 und 27 Jahren. Bewerben kann man sich ab September, die Zugtickets gelten ab November. Fußball-Superstar Cristiano Ronaldo hat sich einen weiteren Rekord geholt, einfach weil er alt ist. Mit 41 Jahren und 132 Tagen ist der Portugiese seit dem Anstoß des WM-Spiels vor gut einer Stunde der älteste Feldspieler, der jemals bei einer FIFA-Endrunde in der Startelf stand. Portugal spielt in der WM gerade gegen die Demokratische Republik Kongo.
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2: Das Wuppertaler Stadtfest Elberfelder Cocktail fällt auch in diesem Jahr aus. Seit den 80er Jahren gab es im Sommer in der Innenstadt Cocktails und Live-Musik, doch das Fest findet jetzt zum zweiten Mal nicht statt. Frank Krieger, WDR Wuppertal.
4: Schon 2025 hieß es, zu viele Baustellen, zu wenig Platz in der Innenstadt, um kostendeckend ein Fest zu organisieren. Jetzt wollte der Veranstalter kurzfristig noch einen anderen Platz in Wuppertal dazu nehmen, aber da sagt die Stadt, klar, geht, wenn auch die Politiker der Bezirksvertretung zustimmen. Die treffen sich aber erst Ende Juni. Zu spät, um Verträge mit Standbetreibern zu machen, zu großes Risiko, dass dann auch die Sicherheitsauflagen nochmal steigen, sagt der Veranstalter. Die Stadt reagiert mit Bedauern und Verwunderung. Man habe durch die Medien von der Absage erfahren.
2: Das war WDR aktuell.
0: Und hier kommt der WDR 4 Verkehrsservice. A2 Hannover Richtung Dortmund zwischen Kreuzbad Oeynhausen und Flotow West. 10 Minuten länger, 3 Kilometer Stau. Und dann noch die A40 Duisburg-Essen. Die ist zwischen Mülheim-Winkhausen und Mülheim-Heißen in beiden Richtungen bis Montag gesperrt. 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
0: Guten Abend. Gleich gibt's hier einen echten Klassiker aus den 80ern. Und dafür habe ich so eine kreative Ansage aufgetrieben. Also wirklich, da zieht es Ihnen gleich die Schuhe aus mit dieser Ansage.
5: Ich sitze auf einem Turm mit Scheinwerfern. Was ist das? Ein Leuchtturm natürlich. Und schon sind wir beim Nenas neue Single Leuchtturm.
0: Damals war das so. In der Sendung Formel 1 mit Peter Illmann. Nenas Leuchtturm hören wir in 10 Minuten hier im 80er nach 8. Und das hier ist auch ein 80er von Rod Stewart. 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

0: war ich völlig begeistert von ihr und dann war auch sofort klar, dass sie unsere neue Sängerin ist.
1: So ging es damals los und raus kam unter anderem 1983 der Leuchtturm. Unser 80er nach 8 von Nena.

0: Uriah Heep und Lady in Black. Peter F. ist hier am Mittwoch. Ich bin Carina Vogt. 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

0: kurz vor 8:30. In der Nacht bleibt's trocken, die Temperaturen gehen auf 19 bis 12 Grad zurück. Morgen dann wird's wieder schön sonnig und auch heiß. Im Bergland kann's vielleicht auch mal einen Schauer geben. In Schwerte 30 Grad, in Münster bis 31 Grad, Langenfeld 32 Grad. Am Freitag dann sogar bis 35 Grad. Ab dem Mittag ziehen dann teils dicke Wolken auf und es gibt auch mal ein Hitzegewitter. Die Verkehrslage bei WDR 4, A2 Hannover Richtung Dortmund zwischen Kreuzbad Oeynhausen und Flotow West. 10 Minuten dauert's dort länger, 3 Kilometer Stau. A4 Köln Richtung Aachen zwischen Köln-Tettenberg und Kreuzköln West. 10 Minuten, 2 Kilometer Stau. Die A40 Duisburg-Esten ist zwischen Mülheim-Winkhausen und Mülheim-Heißen in beiden Richtungen bis Montag gesperrt. Und A52 Düsseldorf Richtung Essen zwischen Breitscheid und Essen-Kettwig, 3 Kilometer Stau. 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Ich habe wieder mal daneben getippt bei unserem Familien-Tippspiel, ne? WM aktuell Portugal gegen Kongo 1:1 und der Ralf schreibt mir gerade, er hätte auch 3:0 getippt. Das wird wohl nichts mehr. Ralf, wir beide, ne? Die letzten Plätze wie immer.
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0: Licht aus! Brumm. Spot an! Ja!
1: So war das.
2: Slate hat mir immer gefallen. Da hören wir.
1: Upsi. Ich wollte Ihnen eigentlich ganz was anderes erzählen. Tut mir leid, ich habe mich verdrückt. Na gut, also in den 70ern, ZDF, Disco mit Ilja Richter. Jetzt bin ich wieder da, wo ich sein wollte. Ah, herrje, was ist, wenn man nicht so ganz aufpasst, ne? Also, 70er Jahre ZDF, Disco mit Ilja Richter. Der war bei seiner ersten Sendung, war er 18 Jahre jung. 1971 war das, vielleicht erinnern Sie sich noch an die Sketche damals, die er auch zwischen den Auftritten gemacht hat. Mit seiner Schwester damals hat er die gespielt. Das war ja so ein bisschen eine Familienproduktion. Und diese Sketche hat er vorher zusammen mit seiner Mama sich ausgedacht. Für insgesamt 133 Sendungen. Und wir haben ihn gefragt, seinen Lieblingshit aus den 70ern, welcher war das denn?
2: Far, Far Away. Slate hat mir immer gefallen. Da hören wir eine Arbeiterband. Eine Band wirklich aus dem Proletariat. Und manchmal waren es doch nur Jüngelchen, verkleidet als Proletariat. Es ist nie zu spät für Slate.
1: Slate bei WDR 4 aus den 70ern, eingeflogen ins Heute. Far, Far Away. Jetzt für Ihren Feierabend.

0: Ah, jetzt hätte ich so gerne eine Schokoreiswaffel. Aber ich habe die leider vergessen einzustecken. Die liegen zu Hause. Immerhin aber hätte ich jetzt noch einen Ohrwurm für Sie, wenn Sie möchten. Gleich bei uns Marshall and Hayne, Dancing in the City.
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1: Die Nachrichten mit Jessica Häusler. Guten Abend. Zum Abschluss des G7-Gipfels in Evian hat sich US-Präsident Trump noch einmal ausführlich zur ersten Einigung mit dem Iran geäußert. Gudrun Engel hat die Pressekonferenz von Trump für WDR aktuell verfolgt und erklärt, warum der US-Präsident von einem großen Verhandlungserfolg spricht.
2: Das liege vor allem daran, dass Iran zugestimmt habe, eben weder Atomwaffen zu produzieren noch, das ist ihm ganz wichtig, welche zu kaufen. Er hat auch noch mal klargestellt, es werde keine direkten Geldzahlungen geben von USA an Iran. Er erkennt an, dass das Land dringend Gelder für den Wiederaufbau brauche, aber das sei nur über regionale Partner möglich. Das war jetzt also der erste Schritt. Jetzt beginnt die zweite Phase, in der die wirklich kritischen Fragen behandelt werden müssen. Dafür hat man 60 Tage. Das kann verlängert werden. Aber Donald Trump hat auch gerade noch mal klargestellt, wenn man nicht zusammenkommt, sind die USA jederzeit wieder bereit, das Bombardement neu aufzunehmen.
1: Die Ordnungsbehörden in den Städten und Gemeinden in NRW bekommen mehr rechtliche Befugnisse. Der Landtag hat das entsprechende Gesetz geändert. Unter anderem können sie Aufenthaltsverbote erlassen, also Störern verbieten, sich über einen längeren Zeitraum in einem bestimmten Areal aufzuhalten. Deutschland und Polen wollen ihre Zusammenarbeit weiter vertiefen, vom grenzübergreifenden Verkehr bis zur Digitalisierung, vor allem aber auch beim Militär. Verteidigungsminister Pistorius hat dazu in Warschau ein Abkommen mit Polen unterzeichnet. Als Symbol fand die Zeremonie am 35. Jahrestag des deutsch-polnischen Nachbarschaftsvertrages statt. In der Nähe von Stuttgart ist in einem Auto ein lebloses Kind entdeckt worden. Die Notärzte konnten es nicht wiederbeleben. Die Polizei will sich morgen zu dem Fall äußern. Derzeit ist unklar, wie alt das Kind war, wo die Eltern waren und ob noch weitere Personen oder Kinder in dem Auto bei Stuttgart waren.
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1: Ein Wolf im Kreis Olpe darf doch nicht abgeschossen werden. Das Verwaltungsgericht Arnsberg hat die Genehmigung dafür vorläufig gestoppt, bis es dazu eine endgültige Entscheidung gibt. Lea Neumann für WDR aktuell.
3: Der Wolf soll allein im April 35 Schafe und Lämmer in der Gemeinde Wenden gerissen haben. Deshalb hatte die untere Jagdbehörde vergangene Woche den Abschuss erlaubt. Gegen diese Entscheidung hat die Naturschutzinitiative einen Eilantrag gestellt. Das Gericht will nur prüfen, ob die Genehmigung rechtmäßig ist. Bis dahin darf der Wolf nicht geschossen werden. Wann eine endgültige Entscheidung fällt, ist noch unklar.
1: Das war WDR aktuell. Das Wetter in Nordrhein-Westfalen. Die Nacht bleibt trocken, die Temperaturen gehen zurück auf 19 bis 12 Grad. Morgen scheint die Sonne bei nur lockeren Wolken und es bleibt überwiegend trocken. Dazu wird es heiß. In Schwerte 30 Grad, in Solingen 31 Grad und in Neuss bis zu 32 Grad. Am Freitag viel Sonne, vor allem ab Mittag.
4: Das ist der Verkehrsservice für den ARD-Abend. Und da beginnen wir mit der A1, Saarbrücken Richtung Lübeck, zwischen dem Kreuz Bargteheide und Bad Oldesloe, wegen Bauarbeiten bis 5 Uhr morgen früh gesperrt. A9 Richtung Süden, zwischen Kleinmarzehns und Köselitz, Stau und stockender Verkehr. A25, Geesthacht Richtung Hamburg, zwischen Hamburg-Bergedorf und dem Dreieck Hamburg-Südost, bis um 5 gesperrt. Auf der A111, Berlin-Charlottenburg Richtung Dreieck Oranienburg, ist der Tunnel Flughafen Tegel bis 5 Uhr auch wegen Wartungsarbeiten gesperrt. Ich wünsche Ihnen eine gute Fahrt durch den Abend.
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4: Mit Markus Poschlott. Ich grüße aus Magdeburg hier vom MDR. Gerade das Spiel noch geguckt. Portugal-Kongo. 1-1 ist es ausgegangen. Und die Fans einer Mannschaft kommen aus dem Jubel nicht mehr raus. Dreimal dürfen sie raten, welche das ist.

Der ARD-Abend hier aus Magdeburg vom MDR. Herzliche Grüße ins ganze Land. 9:10 ist es. Sagen Sie, haben Sie mal Lust wieder? Wollen wir wieder eine kleine Runde spielen? Dann schmeiße ich mal wieder meinen Fernseher hier an. Und frage: Was ist denn das? Woher? Woher kennen Sie das noch? Eine berühmte Melodie, die man auch sofort im Ohr hat. Aber die Frage ist, woher stammt das? Irgendwo aus dem Fernsehen. Aber was war das nochmal? Telefonnummer zum Mitmachen. 0800 80 80 110. Anruf ist natürlich kostenfrei. Gibt auch nichts zu gewinnen, außer einen feuchtwarmen Händedruck, wie immer. 0800 80 80 110. Woher war diese Melodie von eben? Sagen Sie es mir.

Das ist der ARD-Abend. Und auch heute, jetzt wo das Spiel durch ist, das erste hier, Portugal-Kongo, schmeißen wir mal wieder unseren Fernseher an und fragen Sie, was ist das? Woher kennen Sie diese Melodie? Achtung!

0: die. Telefonnummer zum Mitmachen ist die 0800 80 80 110. Wer ist denn da am Telefon? Hier ist Markus. Hallihallo.
1: Guten Abend, hier ist Michael Malbrang aus Hamburg.
0: Michael, ich grüße Sie aus Hamburg. Hallo. Was haben wir denn für eine Idee, was es sein könnte?
1: Also ich könnte mir vorstellen, dass es mit die Sendung von Hans-Joachim Kuhlenkamp war. Einer wird gewinnen in den 2000er Jahren.
0: EWG.
1: EWG, genau.
0: EWG. Was war nochmal das Konzept dieser Show eigentlich?
1: Das Konzept dieser Show, 6 Mitglieder oder 8 Mitglieder aus verschiedenen Ländern. Und dann im Halbfinale sozusagen 2 Länder jedenfalls gegeneinander. Und dann das Finale mit 2 Kandidaten.
0: Okay. Also Kuhlenkamp, einer wird gewinnen. War es das?
1: Das nee. War's.
0: Leider nicht.
1: Nicht, oha.
0: Es ist was das anderes, war's. Richtig. Aber trotzdem, das hilft ja schon mal wieder, was auszuschließen von der Liste.
1: Alles klar, super.
0: Ich sag mal, wir sind auf jeden Fall im Showbereich. So verkehrt ist das nicht.
1: Dann bin ich ja beruhigt.
0: Ich grüße nach Hamburg.
1: Dankeschön, ebenso zurück.
0: Bis dann, tschüss.
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0: Der ARD-Abend, 21:23. Kirsten schreibt per Mail, ich tippe auf Rudis Tagesshow. Achso, sie meint das hier. Wir suchen ja immer noch, woher das hier ist, woher wir das alle kennen. Gehen wir doch mal wieder ans Telefon. Hier ist der ARD-Amt, hier ist Markus. Hallihallo.
1: Ja, hallo, hier ist der Detlef. Ich war gerade in der Küche und hatte das Radio an und ich tippe auf die Melodie von Wetten, dass damals mit Frank Elstner.
0: Die Melodie von Wetten, dass. Sagen Sie mal, woher rufen Sie an, Detlef?
1: Aus Kreis-Heinsberg in Hückelhofen.
0: So. Und früher haben Sie dort auch immer besonders gerne Wetten, dass geguckt?
1: Ja. Mehr in der Jugendzeit, jetzt nicht mehr so.
0: Ja, nee. Jetzt kommt es ja erst wieder im Dezember. Ja, aber Wetten, dass hat ja immer eine einheitliche Melodie. Ich glaube, die war irgendwie immer gleich. Sie wurde mal ein bisschen aufgepeppt, aber Es ist nicht diese Melodie.
1: Nee. Kann mir aber vor.
0: Ja, also wir sind ja im Showbereich drin, das ist schon richtig, aber eben Wetten, dass fällt raus.
1: Okay.
0: Macht nichts. Ach, alles gut. Detlef, danke für den Anruf. Schönen Abend. Tschüss, tschüss.
1: Ja, nichts zu danken. Ciao.
0: 0880 80 110, unsere kostenfreie Nummer. Und ich gebe Ihnen mal noch einen Tipp. Achtung, genau zuhören.
2: Guten Abend.
0: Das war noch ein Tipp. Wer hat da guten Abend gesagt? Ich sag mal so, die Sendung lief auch gerne mal im ZDF.

0: ist es 21.28 Uhr. Achtung, es gibt einen Falschfahrer auf der A61 Koblenz-Mönchengladbach. Zwischen Bergheim und Jackerath ist der Falschfahrer unterwegs. Fahren Sie bitte äußerst rechts und überholen Sie nicht. Achtung, Falschfahrer auf der A61 Koblenz-Mönchengladbach. Zwischen Bergheim und Jackerath ein Falschfahrer.
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0: 9:30. Und das ist der Verkehrsservice für den ARD-Abend. Achtung, Falschfahrer auf der A61 Koblenz-Mönchengladbach. Zwischen Bergheim und Jackerath ist ein Falschfahrer unterwegs. Fahren Sie bitte äußerst rechts, überholen Sie nicht. Lassen Sie das Radio unbedingt an, wir melden, sobald die Gefahr vorüber ist. Dann die weiteren Meldungen. Das sind vor allem Baustellensperrungen auf der A1 Saarbrücken Richtung Lübeck zwischen dem Kreuz Bargteheide und Bad Oldesloe bis um 5. Die A25 Geesthacht Richtung Hamburg zwischen Hamburg-Bergedorf und dem Dreieck Hamburg-Südost auch bis um 5 gesperrt. Dann die A40 Duisburg-Essen zwischen Mülheim-Winkhausen und Mülheim-Heißen noch bis Montag gesperrt. Die A111 Berlin-Charlottenburg Richtung Dreieck Oranienburg, also Berlin. Der Tunnel Flughafen Tegel bis um 5 gesperrt und jawohl, das war's. Na dann, gute Fahrt.
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0: Mit Markus Poschlott, ich grüße aus Magdeburg. Gerade haben wir ja hier unsere Melodie aus dem Fernsehen, die wir suchen. Ich guck mal so ein bisschen, was sie auch per Mail geschrieben haben. ZDF-Hitparade, nee. Der große Preis, nein. Dalli Dalli, nee. Nee, das auch nicht.

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1: In Excess im ARD Abend. Auch von dieser Melodie werden wir heute Nacht träumen. Irgendwie aus dem Fernsehen. Und ich möchte wissen, woher. Melden Sie sich bitte auf der 0800 80 80 110. Guten Abend, was denken Sie denn, was es ist?
2: Hallo, mein Name ist Jansen. Die Auflösung ist Rudi Carrell am laufenden Band.
1: Nee, leider nicht.
3: Ja, also hier ist Achim und ich tippe auf Hans Rosenthal, Dalli Dalli.
1: Nee, auch nicht.
4: Ich würde gerne noch einen Tipp abgeben.
1: Ja, bitte.
4: Ich würde sagen, es sind die Montagsmaler mit Sigi Harras.
1: Auch nicht richtig, auch nicht richtig. Komm, wir gehen noch einmal ans Telefon. Wir wollen ja hier um 10 auf das nächste Spiel gucken. Wer ist denn da am Telefon? Hier ist Markus. Hallihallo.
5: Ja, hallo. Hier ist der Thorsten Lütz aus Morsbach.
1: Ja, hallo Thorsten.
5: Oberbergischen Kreis.
1: Ja, Grüße nach hallo. Morsbach. Was ist das denn für eine Melodie hier?
5: Ja, ich habe geglaubt, dass das der Herr Frankenfeld ist. Das Spiel ohne Grenzen.
1: Es hat noch gefehlt bisher. Wetten, das war es nicht. EWG auch nicht. Aber das ist es leider auch nicht.
5: Ah, schade.
1: Schade.
5: Ah, ich war da 10 Jahre alt.
1: Ja, deswegen. Aber ich sag mal so, wir sind Anfang der 80er Jahre. Es passt vielleicht ganz grob trotzdem.
5: Ah, der Frankenfeld
1: war es nicht. Ich grüße dich, wünsche einen schönen Abend, danke für den Anruf.
5: Ja, danke schön, dass ich durchgekommen bin, das war richtig lustig.
1: Ja, das hat uns auch gefreut. Bis dahin dann, ne? Tschüss.
5: Einen schönen Abend.

0: Das ist der ARD-Abend. Das ist der ARD-Abend. Heute Abend fragen wir, welche Sendung aus dem ZDF ist das hier? So, viele Antworten haben wir schon bekommen und jetzt hoffentlich auch noch eine, die stimmt, von Helga. Helga, woher rufen Sie an?
1: Aus Erkrath bei Düsseldorf.
0: So, und Sie haben eine ganz glasklare Idee, woher unsere Melodie stammt.
1: Ja, das ist die Pyramide mit Dieter Thomas Heck.
0: Die Pyramide mit Dieter Thomas Heck, das ist richtig. Ach, ich dachte schon, es wird heute ein bisschen schwierig. Wir müssen Fußball hier verschieben heute.
1: Nein, natürlich nicht. Die Three Lions spielen ja gleich.
0: Genau, die spielen gleich jetzt um 22 Uhr. Das behalten wir natürlich auch im Blick. Aber jetzt sagen Sie mal, Helga, wie kamen Sie auf die Pyramide?
1: Ich habe die tatsächlich als Kind gesehen. Und es war eine meiner Lieblingssendungen, weil ich das immer ganz toll fand, diese Begriffe raten. Und besonders im Gedächtnis ist mir Katharina Valente geblieben, die, wovor man sich fürchtet hat, musste sie umschreiben.
0: Ja.
1: Und derjenige, der ihr gegenüber saß, der kam einfach nicht drauf. Und Dieter Thomas Heck hätte, glaube ich, am liebsten irgendwann ins Mikro gebissen. Und es war einfach wahnsinnig komisch. Also ich habe die Sendung sehr geliebt. Es war halt intelligente Unterhaltung auch.
0: Ja.
1: Also hat mir gut gefallen.
0: Im Prinzip ein einfaches Spiel, ne? Der eine beschreibt einen Begriff, der andere muss es raten. Es gab immer so einen Oberbegriff auch noch dazu. Und diese Pyramide lief halt eben ab als Zeit sozusagen.
1: Ja, ganz genau. Und
0: ach,
1: ich fand es also eine tolle, tolle Sendung. Und die Melodie, diese Titelmelodie fand ich klasse.
0: Ja, natürlich. Die hat sich eingebrannt.
1: Ja.
0: Ich sage Dankeschön an alle, die mitgemacht haben, die es zum Teil ja auch gewusst haben, aber viele andere Ideen haben wir ja auch noch mit dabei. Heute ist halt gar nicht so einfach, aber Helga kriegt jetzt für heute unseren kleinen Pokal des Abends.
1: Oh, danke schön.
0: Ich danke sehr fürs Mitmachen und bis zum nächsten Mal. Liebe Grüße in die Nähe von Dortmund.
1: Düsseldorf.
0: Düsseldorf, Entschuldigung. Tschüss,
1: kein
0: tschüss.
2: Guten Abend. Herzlich willkommen zu einer neuen Folge der Pyramide und für die vielleicht...
0: Als kleines Beweisstück mal noch. So, danke schön. Hier ist der ARD-Arm. Wir gucken nochmal auf die Straßen. Achtung! Entwarnung, kein Falschfahrer mehr auf der A61 Koblenz-Mönchengladbach zwischen Bergheim und Jackerath. Wieder freie Fahrt. Haben Sie eine gute Fahrt durch diesen wunderschönen Abend.

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1: Die Nachrichten mit Jessica Häusler. Guten Abend. In Deutschland werden im Schnitt 24 Mal pro Tag jüdische Menschen Opfer von Hass und Gewalt, nur weil sie Juden sind. Insgesamt haben die Recherchestellen zu Antisemitismus letztes Jahr etwas mehr als 8.700 Fälle gezählt. Das sind dreimal so viele wie vor dem Überfall der Hamas auf Israel und dem folgenden Krieg im Gazastreifen. Isabel Karas, WDR Berlin, beschreibt, um welche Fälle es geht.
2: Da reden wir über extreme Gewalt, zum Beispiel den Messerangriff am Holocaust-Mahnmal letztes Jahr in Berlin, bei dem ja ein Mann lebensgefährlich verletzt wurde. Wir reden aber auch über andere körperliche Angriffe, über Bedrohungen, über Sachbeschädigungen, zum Beispiel antisemitische Schmierereien auf jüdischen Friedhöfen oder an Gedenkorten, aber auch in Zügen oder an Schulen. Und natürlich geht es auch um Beleidigungen, um Hasskommentare im Internet, auf Demos oder im Arbeits- und Schulalltag.
1: Nach Tagen der Geheimhaltung ist offenbar der vorläufige Text zur Einigung zwischen den USA und Iran durchgestochen worden. Teil der Vereinbarung ist demnach die gebührenfreie Durchfahrt der Straße von Hormuz. Außerdem soll darin festgehalten sein, dass Iran für den Wiederaufbau mindestens 300 Milliarden Dollar bekommt. Allerdings ist noch unklar, von wem das Geld kommen soll. Der Stadtrat in Aachen hat sich am Abend mit großer Mehrheit gegen die Grenzkontrollen zu den Niederlanden und zu Belgien ausgesprochen. Sie seien eine Belastung für Pendler und die Wirtschaft in der Grenzregion und sollten schnellstmöglich beendet werden. Die Regierung hatte die Kontrollen im September 2024 angeordnet, um unerlaubte Einreise stärker einzudämmen. Die vielen maroden Brücken und Straßen im Land waren am Vormittag Thema im NRW-Landtag. Die Opposition warf der Landesregierung vor, zu wenig für die Sanierung zu tun. Anlass für die Aktuelle Stunde war die Sperrung der Bonner Nordbrücke vor 2 Wochen.
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1: Bei der Fußball-Weltmeisterschaft ist Portugal zum Start nicht über ein Unentschieden hinausgekommen. Gegen die Demokratische Republik Kongo spielte das Team um Cristiano Ronaldo 1:1. Philipp Hopfenmeister, WDR Sport.
3: Diese Fußball-Weltmeisterschaft hat ihre nächste Überraschung. Der Außenseiter aus dem Kongo verdiente sich dieses 1:1 Unentschieden mit einer couragierten Leistung. Dabei war Portugal schon nach 6 Minuten durch einen Kopfball von João Neves früh in Führung gegangen. Aber Joan Wissa stellte ebenfalls per Kopf auf 1:1. Portugal zu passiv, Cristiano Ronaldo viel zu lange, viel zu unsichtbar und die Kongolesen mutig und energisch erkämpfen sich hochverdient dieses Unentschieden gegen Mitfavorit Portugal.
1: Das war WDR aktuell. Das Wetter in Nordrhein-Westfalen, die Nacht bleibt trocken, die Temperaturen gehen zurück auf 19 bis 12 Grad. Morgen scheint die Sonne bei nur lockeren Wolken und es bleibt überwiegend trocken, dazu wird es heiß. In Menden 30 Grad, in Unna 31 und in Bonn 32 Grad. Die Zeit 22.03 Uhr.
4: Das ist der Verkehrsservice für den ARD-Abend. Mit der A1 Fahrt Richtung Lübeck zwischen dem Kreuz Bargte Heide und Bad Oldesloe wegen Bauarbeiten bis morgen früh um 5 gesperrt. Dann die A3 Arnheim Richtung Oberhausen ist in Höhe Hamminkeln nach einem Unfall gesperrt. Die Polizei leitet den Verkehr an der Anschlussstelle ab, 2 Kilometer Stau. A14 Richtung Dresden zwischen Grimma und dem Dreieck Nossen stockender Verkehr durch einen Schwertransport. A25 Geesthacht Richtung Hamburg zwischen Hamburg-Bergedorf und dem Dreieck Hamburg-Südost haben wir die Vollsperrung und zwar bis morgen früh 5 Uhr. Die A40 Duisburg-Essen zwischen Mülheim-Winkhausen und Mülheim-Heißen in beiden Richtungen bis Montag gesperrt. Und wir gucken nach Berlin auf A111 Berlin Richtung, also Berlin-Charlottenburg Richtung Berlin-Dreieck Oranienburg. Der Tunnel Flughafen Tegel ist bis 5 Uhr wegen Wartungsarbeiten gesperrt. Ich wünsche eine gute Fahrt.
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4: Mit Markus Poschlott, ich grüße aus Magdeburg, hier vom MDR und wir schauen mal ganz kurz auf die Partie, die gerade angepfiffen wurde. England-Kroatien, 4 Minuten läuft sie, 0:0 steht es noch. Auch das behalten wir natürlich für Sie im Blick. Und Musik, ganz klar. Charles und Eddie kommen gleich mit Would I Lie to You und das ist hier der flotte 80er von New Order.

spielt ja schon wieder schöne Szenen ab beim Fußball in der WM. Seit ein paar Minuten läuft ja England Kroatien und eben gab es einen Elfmeter beim Spiel. Kane schießt, die Krake im Tor hält, aber Fehler. Torwart kam eindeutig zu früh aus dem Tor, also zweite Chance und da versenkt Kane den Ball. Also Spielstand nach 12 Minuten und nach sozusagen zwei Elfmeterschüssen jetzt. England 1, Kroatien 0.

Es ist 22.15 Uhr. Achtung, es gibt einen Falschfahrer auf der A6 Nürnberg-Saarbrücken zwischen St. Ingbert-Mitte und dem Dreieck Saarbrücken. Ein Falschfahrer. Bitte fahren Sie äußerst rechts und überholen Sie nicht. Nochmal Obacht bitte auf der A6. Falschfahrer Nürnberg-Saarbrücken zwischen St. Ingbert-Mitte und dem Dreieck Saarbrücken. Ein Falschfahrer. Fahren Sie bitte äußerst rechts, überholen Sie nicht und lassen Sie das Radio an. Wir melden, sobald die Gefahr vorüber ist.

Im nächsten Jahr feiern sie 45 Jahre Bestehen und gehen damit auch auf Tournee. Das Motto dieser Tour ist eine Gänsehaut nach dem anderen. Wirklich so, kein Versprecher, es heißt wirklich so, eine Gänsehaut nach dem anderen. Los geht's am 8. April 2027 in der Max-Schmeling-Halle in Berlin und bis in den Juni hinein folgen dann rund 30 Auftritte in ganz Deutschland, Österreich und der Schweiz. Meisten Konzerte sind ausverkauft, für Zürich gibt's noch ein paar Restkarten. Und Vorfreude, die gibt's jetzt im ARD-Abend. Mit dem ganz besonderen Gruß Richtung Sylt. Hier sind die Ärzte mit Westerland.

22.22 Uhr. Der ARD-Amt sagt weiterhin Vorsicht und Obacht. Der Falschfahrer auf der A6 ist weiterhin unterwegs. Nürnberg-Saarbrücken zwischen St. Ingbert-Mitte und dem Dreieck Saarbrücken. Der Falschfahrer noch unterwegs. Fahren Sie bitte äußerst rechts und überholen Sie nicht. Und lassen Sie das Radio an. Wir melden hier, sobald die Gefahr vorüber ist. Gute Fahrt.

Das ist der ARD-Abend. Beim Fußball England, Kroatien steht weiterhin 1:0 für England. Aber auf den Straßen hat sich was getan. Entwarnung auf der A6 Saarbrücken Richtung Nürnberg. Kein Falschfahrer mehr zwischen den Dreieck Saarbrücken und St. Ingbert Mitte. Wieder freie Fahrt.

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3: Es ist 10:30 durch. Das ist der Verkehrsservice für den ARD-Abend. Entwarnung nochmal auf der A6 Saarbrücken Richtung Nürnberg. Kein Falschfahrer mehr zwischen dem Dreieck Saarbrücken und St. Ingbert Mitte. Die A1 Fahrt Richtung Lübeck zwischen dem Kreuz Barkte Heide und Bad Oldesloe Bauarbeiten. Vollsperrung bis um 5 morgen früh. Die A3 Arnheim Richtung Oberhausen ist in Höhe Hamminkeln nach einem Unfall gesperrt. Polizei leitet den Verkehr an der Anschlussstelle ab. 2 Kilometer staut es sich. Dann die A25 Geesthacht Richtung Hamburg zwischen Hamburg-Bergedorf und dem Dreieck Hamburg-Südost bis 5 Uhr in der Früh gesperrt. A40 Duisburg-Essen zwischen Mülheim-Winkhausen und Mülheim-Heißen in beiden Richtungen noch bis Montag gesperrt. Und ab nach Berlin die A111 Berlin-Charlottenburg Richtung Dreieck Oranienburg, der Tunnel Flughafen Tegel bis morgen früh um 5 Uhr auch gesperrt. Auch hier die Wartungsarbeiten. Na dann, gute Fahrt!
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3: Mit Markus Poschlott. Nabben zusammen.

Wenn eine Trennung zu einem großen Hit wird, dann ist es Fleetwood Mac. Go Your Own Way spielen wir jetzt aus dem Jahr 76 und können auch für alle Kroatien-Fans ganz am Rande verkünden, dass ausgeglichen wurde im Spiel. England, Kroatien 1:1. Es ist die 40. Minute jetzt.

Das ist Lionel Richie. Das ist der ARD-Abend, der gleich zur ARD-Hitnacht wird. Und dann übernimmt der Kollege Heiko Rasch. Heiko Rasch, stimmt's? Yeah! Wunderbar. Dann wünsche ich dabei viel Spaß. Und Fußball können wir auch noch sagen. Halbzeit bei England-Kroatien steht 2:2. Das ist ein spannendes Spiel. Ich bin Markus Poschlott. Wir hören uns morgen Abend wieder zum ARD-Amt. Pünktlich ab 8. Bis dahin.

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1: Die Nachrichten mit Jessica Häusner. Guten Abend. Der vorläufige Text zur geplanten Einigung von USA und Iran ist nach tagelanger Geheimhaltung durchgestochen worden. Laut den durchgesickerten Fassungen des Dokuments soll in 60 Tagen über Einzelheiten verhandelt werden. Nina Barth, WDR Washington.
2: In dem nun bekannt gegebenen Entwurf steht ganz oben, dass die USA und Iran mit der Unterzeichnung Militäroperationen einschließlich im Libanon beenden. Die Straße von Hormus soll wieder befahrbar sein, für 60 Tage kostenlos. Was das für die Zeit danach bedeutet, ist nicht klar. Der Iran bekräftigt in dem Text seine langjährige Position, keine Atomwaffen zu entwickeln. Und er verpflichtet sich, seine Uranvorräte zu verdünnen, damit der Bau von Atomwaffen unmöglich wird. Dieses vorläufige Rahmenabkommen könnte immer noch verändert werden. Und es ist auch noch nicht klar, wann und wo es unterzeichnet werden soll.
1: Jüdische Menschen erleben in Deutschland weiter viel Hass, Angriffe und Beschimpfungen. Die Recherchestellen zu Antisemitismus haben letztes Jahr über 8.700 Fälle gezählt, in etwa so viele wie im Jahr davor. Ein Viertel der Fälle waren judenfeindliche Postings im Netz. In der Nähe von Stuttgart ist ein Kleinkind im Auto gestorben, offenbar weil es seine Mutter dort vergessen hatte. Der Notarzt konnte das Kind nicht wiederbeleben. Die Polizei hat noch keine Informationen öffentlich gemacht, warum die 44-jährige Frau ihr Kind im Auto gelassen hat. Portugal ist enttäuschend in die WM gestartet. Gegen die Demokratische Republik Kongo kam das Team um Cristiano Ronaldo nicht über ein 1:1 hinaus. Gerade läuft das erste WM-Spiel des deutschen Trainers Thomas Tuchel mit seinen Engländern. Sie spielen gegen Kroatien.
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1: Der Stadtrat in Aachen hat die Bundesregierung dazu aufgefordert, die Grenzkontrollen zu den Niederlanden und Belgien auslaufen zu lassen. Eine große Mehrheit stimmte für eine entsprechende Resolution. Purvi Patel, WDR Aachen.
3: Die Aachener Politiker appellieren an die Bundesregierung, die Grenzkontrollen zu beenden. Diese seien eine Belastung für Pendler, Touristen und für die Wirtschaft in der Grenzregion. Diesen Wunsch hatte zuvor Christdemokrat Armin Laschet während der Karlspreisverleihung geäußert. Auf WDR-Anfrage sagte das Bundesinnenministerium, die Kontrollen seien weiterhin notwendig, um irreguläre Migration einzudämmen und Schleuserkriminalität zu bekämpfen. Die Binnengrenzkontrollen sind bis zum 15. September angeordnet.
1: Das war WDR aktuell. Das Wetter in Nordrhein-Westfalen. Die Nacht bleibt trocken, die Temperaturen gehen zurück auf 19 bis 12 Grad. Morgen scheint die Sonne bei nur lockeren Wolken und es bleibt überwiegend trocken. Dazu wird es heiß. In Xanten 30 Grad, in Hagen 31 Grad und in Bonn 32 Grad. Am Freitag viel Sonne, vor allem ab Mittag teils dickere Quellwolken und lokal kräftige Hitzegewitter mit Unwettergefahr. Die Zeit 23.03 Uhr.
4: Und hier der Verkehrsservice in der ARD-Nacht. A1 Osnabrück Richtung Bremen zwischen Bremen-Brinkum und Hemeling zurzeit 3 Kilometer Stau. Die A1 Hamburg Richtung Lübeck ist zwischen dem Kreuz Bargteheide und Bad Oldesloe wegen Bauarbeiten noch bis 5 Uhr etwa gesperrt. Die A3 Arnheim Richtung Oberhausen ist in Höhe Hamminkeln nach einem Unfall bis ca. 2 Uhr noch gesperrt. Nutzen Sie hier bitte die Umleitung über die U10. Die A25 Geesthacht Richtung Hamburg ist zwischen Bergedorf und dem Dreieck Hamburg Südost wegen Fahrbahnerneuerung auch bis etwa 5 Uhr gesperrt. Die A40 Duisburg-Essen ist zwischen Mülheim-Winkhausen und Mülheim-Heißen in beiden Richtungen bis zum kommenden Montag gesperrt. Die A71 Erfurt Richtung Suhl ist zwischen Oberhof und Suhl-Zellermelis wegen Wartungsarbeiten im Tunnel noch bis etwa 6 Uhr gesperrt. A81 Stuttgart Richtung Heilbronn zwischen Ludwigsburg Süd und Pleidelsheim zurzeit 2 Kilometer Stau. Und in Berlin die A111 Charlottenburg Richtung Dreieck Oranienburg ist im Tunnel Flughafen Tegel wegen Wartungsarbeiten noch bis etwa 5 Uhr gesperrt. Allen unterwegs eine gute und sichere Fahrt.
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4: Und gern lade ich Sie wieder ein, unser Hit-Marathon, sodass Sie gut durch eine vielleicht auch arbeitsreiche Nacht kommen. Damit ein Gruß an alle, die gerade arbeiten müssen, egal wo wir Sie erreichen. Willkommen, Heiko Rasch im Dresdner Studio. Ich grüße Sie, schönen guten Abend.

Mit Madonna ging's hinein in unsere ARD-Hitnacht. Schön, dass Sie dabei sind und alle, die vielleicht gerade die Fußball-Weltmeisterschaft nicht mitverfolgen können. Gerade läuft ja die Begegnung England gegen Kroatien. Ausgeglichen ging es da in die Halbzeitpause und der Spielstand 2:2. Also, es bleibt doch spannend in der Begegnung England gegen Kroatien.

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1: Damit hat er seine Karriere so richtig an Fahrt gewonnen. Tim Bensko gerade gehört, hier in der ARD-Hitnacht. Seine erste Single, Nur noch kurz die Welt retten. Und damit war er über Nacht sozusagen gleich in ganz Deutschland bekannt. Zuvor hat er aber auch schon vor Publikum gestanden, als Auktionator nämlich in einem Autohaus.
2: Und ich brauchte einfach einen Nebenjob und habe da erst angefangen, Autos hin und her zu fahren. Das war dann sehr schnell sehr langweilig. Und dann habe ich gedacht, ja Mensch, ich könnte ja auktionieren, da kann ich auch was lernen. Also ne, vor Menschen sprechen, so ein Autohändler, so ein klassischer Klischee-Autohändler ist jetzt nicht das allerleichteste Publikum. Und wenn man dem dann quasi mit dem klarkommt und dann auch mit meinem Antlitz, ich sehe ja viel jünger aus, als ich bin. Also ne, 2007 war das ja nicht besser. Und die ersten Auktionen haben mich immer angeguckt und gedacht, was ist das denn für einer? Aber das so nach ne, ein paar Mal wussten die, wo der Hase langläuft und dann lief das.
1: Tim Bensko, im Mai war er mit seinem neuen Album schon auf Tour. Ein Dutzend Konzerte quer durch Deutschland. Aber auch im Juli gibt er noch ein paar Konzerte in St. Peter-Ording, in Bad Elster, Ahaus oder auch in Böblingen. Und er steht ja auch für zahlreiche Hits. Bryan Adams, seit den 80er Jahren erfolgreich und seine Konzerte sind ja heute noch gefragt. Ende September kommt er auch wieder nach Deutschland. Am 30. September startet er seine Deutschland-Tour in der Stadthalle Rostock. Dann geht's auch nach Berlin, Köln, München, Nürnberg, Hamburg, Bremen. Ja, da kommen seine Fans wieder so richtig auf ihre Kosten. Und bei uns auch. Hier ist Bryan Adams.
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0: Ace of Base hier in der ARD Hitnacht. Auch so ein erfolgreicher Musikexport aus Schweden. In den 90er Jahren konnten sie auch so richtig abräumen. Schade, dass es dann später zu Unstimmigkeiten in der Band kam. Vor 10 Jahren sagte ja Sängerin Jenny, dass es wohl keine Wiedervereinigung der Bands geben wird. Aber es bleiben die Erinnerungen. Und im Spiel sind sie auch wieder zurück. England gegen Kroatien bei der Fußball-Weltmeisterschaft. Und kurz nach Anpfiff der zweiten Halbzeit ging England in Führung und wie ausgewechselt sind sie jetzt auch mehr auf Druck und streben das 4:2 an. England gegen Kroatien also jetzt 3:2.
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Kurz nach 11:30, hier der aktuelle Verkehrsservice in der ARD-Hitnacht. A1 Osnabrück Richtung Bremen. Zwischen Bremen-Brinkum und Hemeling zurzeit 3 Kilometer Stau. Die A1 Hamburg Richtung Lübeck ist zwischen dem Kreuz Bagdeheide und Bad Oldesloe wegen Bauarbeiten noch bis 5 Uhr etwa am Morgen gesperrt. Die A3 Arnheim Richtung Oberhausen ist in Höhe Hamminkeln nach einem Unfall noch bis ca. 2 Uhr gesperrt. Hier ist eine Umleitung für Sie eingerichtet. Nutzen Sie die bitte über die U10. Die A8 Stuttgart Richtung München ist in Höhe Stuttgart-Degerloch wegen Bergungsarbeiten gesperrt. Die A25 Geesthacht Richtung Hamburg ist zwischen Bergedorf und dem Dreieck Hamburg-Südost wegen Fahrbahnerneuerung noch bis etwa 5 Uhr gesperrt. Die A40 Duisburg-Essen ist zwischen Mülheim-Winkhausen und Mülheim-Heißen in beiden Richtungen bis zum kommenden Montag gesperrt. Die A71 Erfurt Richtung Suhl ist zwischen Oberhof und Suhl-Zellermelis wegen Wartungsarbeiten im Tunnel noch bis etwa 6 Uhr gesperrt. A81 Stuttgart Richtung Heilbronn zwischen Ludwigsburg Süd und Pleidelsheim 2 Kilometer stockender Verkehr. Und in Berlin die A111 Charlottenburg Richtung Dreieck Oranienburg ist im Tunnel Flughafen Tegel wegen Wartungsarbeiten auch noch bis etwa 5 Uhr gesperrt. Allen unterwegs eine gute und hoffentlich auch entspannte Fahrt. Jetzt mit UP40.

0: Eight Wonder. Ja, manchmal reicht eben auch ein Hit, um jahrzehntelang präsent zu bleiben. Der Song gelang der britischen Band 1988 und in dem Jahr haben sie ja auch ihr einziges Album in den Charts platzieren können. Ich sehe, wie sie sich heute auch verwöhnt haben. Das macht mir richtig Appetit. Ja, aus Spanien, da kommen ja so einige kulinarische Köstlichkeiten. Rainer aus Potsdam, willkommen hier in der ARD-Hitnacht. Rainer hat uns geschrieben, er hat gestern am Morgen gehört, dass der Welttapas-Tag ist. Eine Köstlichkeit aus Spanien, die längst schon über die spanischen Landesgrenzen hinaus bekannt geworden ist. Auch bei uns, es gibt ja zahlreiche Tapas-Bars. Und Rainer kam da die Idee, mit Freunden ein spanisches Restaurant zu besuchen und das war heute. Ist gerade nach Hause gekommen und lässt nun gut gesättigt den Tag ausklingen. Ja, ich liebe diese Tapas, schreibt er, die so vielfältig gefüllt werden können. Also Rainer versteht das Leben zu genießen. Schön, dass Sie geschrieben haben, ard-hitnacht@mdr.de. Da kann ja für Sie die Nacht kommen.
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0: Jetzt mit Billy Ocean.

0: The Cranberries, eine Band aus Irland, Ende der 80er Jahre gegründet. Sehr tragisch dann auch das Ende der Band. 2018 starb ihr Sängerin Dolores ganz überraschend. Sie wurde nur 46 Jahre alt und danach war auch die Bandkarriere zu Ende. Dieser 17. Juni, ja, der geht so langsam in die Zielgerade. Heute, vor 32 Jahren, da wurden ja zum ersten Mal überhaupt die Fußball-Weltmeisterschaften in den USA eröffnet. Das waren die 15. Fußball-Weltmeisterschaften und im Eröffnungsspiel spielte Deutschland gegen Bolivien, gewann auch 1:0. Weltmeister wurde allerdings Brasilien, das im Endspiel Italien besiegte, und Deutschland ist damals im Viertelfinale gegen Bulgarien ausgeschieden. Genau heute vor 32 Jahren also die Eröffnung in Chicago der 15. Fußball-Weltmeisterschaft. Und wir sind bei der aktuellen Weltmeisterschaft England gegen Kroatien. Kurz vor der regulären Spielzeitende, also 88. Minute, und es ist ein Tor gefallen, noch 4:2 jetzt England gegen Kroatien.
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1: Die Nachrichten mit Ronald Lessig. Guten Abend. Zum Abschluss des G7-Gipfels in Evian hat sich US-Präsident Trump zur Einigung mit dem Iran geäußert. Gudrun Engel hat seine Pressekonferenz für WDR aktuell verfolgt und erklärt, warum der Präsident von einem großen Verhandlungserfolg spricht.
2: Das liege vor allem daran, dass Iran zugestimmt habe, eben weder Atomwaffen zu produzieren, noch, das ist ihm ganz wichtig, welche zu kaufen. Er hat auch nochmal klargestellt, es werde keine direkten Geldzahlungen geben von USA an Iran. Er erkennt an, dass das Land dringend Gelder für den Wiederaufbau brauche, aber das sei nur über regionale Partner möglich. Das war jetzt also der erste Schritt. Jetzt beginnt die zweite Phase, in der die wirklich kritischen Fragen behandelt werden müssen. Dafür hat man 60 Tage. Das kann verlängert werden, aber Donald Trump hat auch gerade noch mal klargestellt, wenn man nicht zusammenkommt, sind die USA jederzeit wieder bereit, das Bombardement neu aufzunehmen.
1: Das EU-Parlament hat beschlossen, die Abschieberegeln zu verschärfen. Künftig soll es Rückführungszentren außerhalb der EU geben. Dorthin werden Menschen ohne Aufenthaltsrecht gebracht, wenn ihre Herkunftsländer die Rücknahme verweigern. Außerdem stimmten die EU-Abgeordneten gegen Pläne der Kommission, die Tabaksteuern anzuheben. Der Stadtrat in Aachen hat sich gegen die Grenzkontrollen zu den Niederlanden und zu Belgien ausgesprochen. Diese seien eine Belastung für Pendler und die Wirtschaft. Die Regierung hatte die Kontrollen 2024 angeordnet, um unerlaubte Einreisen einzudämmen. Schwere Lkw werden schon ab Juli auf der A4 zwischen Köln und Klettenberg und Eiffeltor gestoppt. Die Schrankenanlagen, die gehen einen Monat früher in Betrieb. Sie verhindern, dass zu viele Fahrzeuge mit zu geringem Abstand über die marode Brücke fahren.
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1: Bei der Fußball-Weltmeisterschaft hat Mitfavorit Portugal zum Auftakt gepatzt. Das Team kam gegen die Demokratische Republik Kongo nicht über ein 1:1 hinaus. Silke Heine, WDR Sport.
3: Dennoch gelang Superstar Ronaldo ein weiterer Rekord. Mit 41 Jahren und 132 Tagen ist er der älteste Feldspieler, der jemals bei einer WM-Endrunde in der Startelf stand. Die deutsche Mannschaft hat unterdessen mit der Vorbereitung auf ihr zweites WM-Spiel gegen die Elfenbeinküste begonnen. Alle sind fit und präsentierten sich beim Training trotz großer Hitze in Torlaune. Die zweite Partie der Tschechen morgen Abend gegen Südafrika wird von einer Schiedsrichterin geleitet. Die US-Amerikanerin Tori Penso ist erst die zweite Frau in der Geschichte, die bei einem Spiel einer Männer-WM zum Einsatz kommt.
1: Das Wetter in Nordrhein-Westfalen. In der Nacht trocken bei 19 bis 12 Grad. Am Tage überall sonnig, dazu in Oberhausen bis 31 Grad, in Leverkusen bis 32 und in Düren bis 33 Grad. Auch am Freitag und Samstag gibt es viel Sonne. Zeitweise muss aber mit kräftigen Hitzegewittern gerechnet werden. Bei 31 bis 35 Grad. Das war WDR aktuell.
4: Und hier der Verkehrsservice in der ARD-Hitnacht. Die A1 Hamburg Richtung Lübeck ist zwischen dem Kreuz Bad der Heide und Bad Oldesloe wegen Bauarbeiten noch bis etwa 5 Uhr gesperrt. Die A3 Arnheim Richtung Oberhausen ist in Höhe Hamm-Minkeln nach einem Unfall bis ca. 2 Uhr noch gesperrt. Hier ist eine Umleitung eingerichtet, die führt über die U10. Die A8 Stuttgart Richtung München ist in Höhe Stuttgart-Degerloch wegen Bergungsarbeiten nach wie vor gesperrt. Die A25 Geesthacht Richtung Hamburg ist zwischen Bergedorf und dem Dreieck Hamburg Südost wegen Fahrbahnerneuerung bis etwa 5 Uhr gesperrt. Die A40 Duisburg-Essen ist zwischen Mülheim-Winkhausen und Mülheim-Heißen in beiden Richtungen bis zum kommenden Montag gesperrt. Die A71 Erfurt Richtung Suhl ist zwischen Oberhof und Suhl-Zellamelis wegen Wartungsarbeiten im Tunnel bis etwa 6 Uhr gesperrt. In Berlin die A111 Charlottenburg Richtung Dreieck Oranienburg ist im Tunnel Flughafen Tegel wegen Wartungsarbeiten noch bis etwa 5 Uhr gesperrt. Und die B32 Sigmaringen Hechingen ist zwischen Neufra und Gauselfingen wegen eines Feuerwehreinsatzes in beiden Richtungen gesperrt. Allen unterwegs eine gute und sichere Fahrt. Kommen Sie gut an Ihr Ziel.
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4: Mit Chris Rier starten wir in den neuen Tag. Heute Donnerstag, 18. Juni, bis in den Morgen hinein begleiten wir Sie gern durch die Nacht hier aus dem Dresdner Studio. Ich bin Heiko Rasch, willkommen und kommen Sie weiter gut durch die Nacht. Musik.

Michael Patrick Kenley, Sie haben ihn erkannt. Was für eine geniale Tour hat er schon bisher hingelegt. Seine größte in seiner Solo-Karriere bisher. Und das hat sich ja irgendwie auch angekündigt. Sein aktuelles Album hat er ja zum ersten Mal an der Spitze der Charts platzieren können. Und noch bis zum 22. August ist er auf Achse, quer durch Deutschland. Und er rockt die Bühne ja auch schon seit Jahrzehnten. Rod Stewart. Aber jetzt hat er seine Fans mächtig verärgert. In Kalifornien war es, 20.000 Fans kamen und waren mächtig sauer. Aus gesundheitlichen Gründen wurde das Konzert ganz kurzfristig abgesagt. Alle waren sie schon im Stadion. Nur schade, dass der Rockstar dann einen Tag später seiner Mannschaft im Stadion zujubeln konnte. Beim WM-Spiel Schottland gegen Haiti. Rod Stewarts Team verteidigte allerdings schon die Konzertabsage. Er bekam Behandlung und Medikamente vor dem Auftritt. Naja, ein bitterer Beigeschmack bleibt trotzdem, oder? Noch bis Mitte September ist er auf Tour und hat einen randvollen Tourkalender, wie immer. Rod Stewart.

0: Amy Grant hier in der ARD-Hitnacht. Bei ihr stand ja christliche Musik am Anfang im Mittelpunkt und sie schaffte es dann, ihre Botschaften mit Popmusik zu vereinen und das kam an. Anfang der 90er Jahre gelang ihr der größte Hit, gerade gehört. Und an dieser Stelle grüße ich gleich mal alle, die gerade in ihren Geburtstag hineingefeiert haben. Da haben uns die drei Nachteulen geschrieben, Beatrice, Katharina und Nico aus Wunstorf. Und sie gratulieren ihrer Nachteule Jens heute zum 60. Geburtstag. Na, wenn das kein Anlass ist, mal hineinzufeiern. Wir wünschen natürlich alles Gute, Gesundheit und jede Menge Glück im neuen Lebensjahr. Und damit ist die Gratulation hoffentlich gut angekommen. Und an dieser Stelle, wie gesagt, allen, die heute Grund haben zu feiern, einen richtig tollen Tag. Und vielleicht ist ja jetzt Nena für Sie auch die passende Musik. Sie ist ja auch mittendrin in ihrer diesjährigen Tour und sie verspricht ja wieder genauso erfolgreich zu werden, diese Tour, wie die in den vergangenen 3 Jahren. Freitag und Samstag gibt's in Österreich 2 Konzerte und dann geht es bis Ende Oktober quer durchs Land. Und mehr noch, auch in Dänemark, Niederlande und in der Schweiz gibt sie ihre Konzerte. Und einige sind auch schon wieder ausverkauft. Hier bei uns Nena.
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Kurz nach 12:30 hier der aktuelle Verkehrsservice in der ARD-Hitnacht. Die A1 Hamburg Richtung Lübeck ist zwischen dem Kreuz Bagdeheide und Bad Oldisloe wegen Bauarbeiten noch bis etwa 5 Uhr gesperrt. Die A3 Arnheim Richtung Oberhausen ist in Höhe Hamm-Minkeln nach einem Unfall noch bis ca. 2 Uhr gesperrt. Nutzen Sie hier bitte die eingerichtete Umleitung über die U10. Die A8 Stuttgart Richtung München ist in Höhe Stuttgart-Degerloch wegen Bergungsarbeiten gesperrt. Die A14 Halle Richtung Magdeburg zwischen Löbejün und Kreuz Magdeburg ist ein Schwertransport unterwegs, der nicht überholt werden kann. Die A25 Geesthacht Richtung Hamburg ist zwischen Bergedorf und dem Dreieck Hamburg Südost wegen Fahrbahnerneuerung bis etwa 5 Uhr gesperrt. Die A40 Duisburg-Essen ist zwischen Mülheim-Winkhausen und Mülheim-Heißen in beiden Richtungen bis zum kommenden Montag gesperrt. Die A71 Erfurt Richtung Suhl ist zwischen Oberhof und Suhl-Zellermelis wegen Wartungsarbeiten im Tunnel bis etwa 6 Uhr noch gesperrt. Und in Berlin die A111 Charlottenburg Richtung Dreieck Oranienburg ist im Tunnelflughafen Tegel wegen Wartungsarbeiten noch bis etwa 5 Uhr gesperrt. Allen unterwegs eine gute und hoffentlich auch entspannte Fahrt. Jetzt mit Christopher Cross.

0: Texas Lightning hier in der ARD Hitnacht. Also warum dieser Song beim Eurovision Song Contest vor 20 Jahren nicht weiter vorn platziert war, bleibt mir ein Rätsel. Aber wir wissen ja, die Wertungen da haben ihre eigenen Gesetze. Bei uns in Deutschland war er jedenfalls ein Riesenhit. No, no, never. 38 Wochen lang in den Charts und auch die Spitze der Charts erreicht. Und vor allem 20 Jahre später immer noch im Radio zu hören, was will man mehr? Und das kann man ja beim Weiten nicht von jedem Grand Prix Song sagen, oder? Gleich bei uns Otis Redding. Sitting on the Dock of the Bay, den Song, den hat er 1967 aufgenommen und drei Tage später kam er bei einem Flugzeugabsturz ums Leben. Da war die ganze Musikbranche geschockt, seine Fans sowieso. Er wurde ja leider auch nur 26 Jahre alt. Und auch das war sehr beeindruckend. Zu seiner Beerdigung kamen über 4.500 Menschen, also genießen wir jeden Tag, den wir haben und auch jede Nacht. Vor Otis Redding hier noch Black.
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1: Die Nachrichten mit Ronald Lessig. Guten Abend. Die USA und der Iran haben eine Absichtserklärung zum Kriegsende unterschrieben. Das wurde in Washington bestätigt. Der Iran hat das ausgehandelte Friedensabkommen veröffentlicht. Es sieht vor, dass der Krieg an allen Fronten sofort beendet wird, auch im Libanon. Benjamin Hammer, WDR Istanbul.
2: Iran verpflichtet sich dazu, die Straße von Hormuz zu öffnen, genau wie die USA ihre Seeblockade aufheben. Die USA wollen eingefrorene Vermögenswerte freigeben. Außerdem sollen alle Sanktionen aufgehoben werden. Die Voraussetzung dafür ist, dass sich Teheran und Washington innerhalb von 60 Tagen auf ein endgültiges Friedensabkommen einigen. Auch Wiederaufbauzahlungen sollen in dieser Phase besprochen werden, in Höhe von mindestens 300 Milliarden US-Dollar. Was das Atomprogramm angeht, so erklärt Iran im Text des Abkommens lediglich erneut, niemals eine Atomwaffe anzustreben. Der Rest ist noch Verhandlungssache.
1: Der G7-Gipfel in Evian ist beendet. Die Staats- und Regierungschefs der 7 führenden Industrienationen sprachen von großer Einigkeit. Der Gastgeber, Frankreichs Präsident Macron, nannte als Beispiel die Hilfe aller G7-Länder inklusive der USA für die Ukraine. Die kommunalen Ordnungsbehörden in NRW bekommen mehr Befugnisse. Der Landtag hat das Gesetz geändert. Sie können nun Aufenthaltsverbote gegen Störer erlassen. Außerdem dürfen kleine Kommunen jetzt eigenständig an Gefahrenstellen blitzen. Der Flughafen Paderborn-Lippstadt bekommt 4,5 Millionen Euro Finanzhilfen vom Staat. Die EU-Kommission hat das genehmigt. Mit dem Geld soll unter anderem die Infrastruktur für Rettungswagen und Feuerwehr ausgebaut werden.
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1: Bei der Fußball-Weltmeisterschaft hat England Kroatien besiegt. Am Ende stand es 4:2. Florian Winkler, WDR Sport.
3: Die Three Lions gingen durch Harry Kane per Elfmeter nach einer knappen Viertelstunde in Führung. Aber Baturina, Kroatiens Offensivmann, konnte zum 1:1 ausgleichen. Wieder Kane kurz vor der Pause mit der erneuten Führung. Für die Mannschaft von Trainer Thomas Tuchel doch erneut die Kroaten zur Stelle. Kurz wirklich vor der Pause. 45. plus 5 Musa mit dem 2:2. Danach gab es aber dann offensives Powerplay. Der Engländer Bellingham schon kurz nach Wiederanpfiff mit dem 3:2 und Rashford erhöhte dann zum 4:2 Endstand, was England den ersten Sieg bei dieser WM beschert.
1: Zuvor hatte Portugal zum Auftakt gepatzt. Das Team kam gegen die Demokratische Republik Kongo nicht über ein 1:1 hinaus. Das Wetter in Nordrhein-Westfalen. In der Nacht trocken bei 19 bis 12 Grad. Am Tage überall sonnig, dazu in Warendorf bis 31 Grad, in Siegen bis 32 und in Zülpich bis 33 Grad. Auch am Freitag und Samstag viel Sonne. Zeitweise muss aber mit kräftigen Hitzegewittern gerechnet werden, bei Höchstwerten zwischen 31 und 35 Grad. Das war WDR aktuell.
4: Und hier der Verkehrsservice in der ARD-Hitnacht. Die A1 Hamburg Richtung Lübeck ist zwischen dem Kreuz Bagdeheide und Bad Oldisloe wegen Bauarbeiten noch bis etwa 5 Uhr gesperrt. Die A3 Arnheim Richtung Oberhausen ist in Höhe Hamminkeln nach einem Unfall bis ca. 2 Uhr noch gesperrt. Nutzen Sie hier bitte die eingerichtete Umleitung über die U10. Die A8 Stuttgart Richtung München ist in Höhe Stuttgart-Degerloch wegen Bergungsarbeiten nach wie vor gesperrt. A14 Halle Richtung Magdeburg zwischen Löbejün und Kreuz Magdeburg ist ein Schwertransport unterwegs, der nicht überholt werden kann. Die A25 Geestach Richtung Hamburg ist zwischen Bergedorf und dem Dreieck Hamburg Südost wegen Fahrbahnerneuerung bis etwa 5 Uhr noch gesperrt. Die A40 Duisburg-Essen ist zwischen Mülheim-Winkhausen und Mülheim-Heißen in beiden Richtungen noch bis zum kommenden Montag gesperrt. Die A71 Erfurt Richtung Suhl ist zwischen Oberhof und Suhl-Zellermelis wegen Wartungsarbeiten im Tunnel bis etwa 6 Uhr gesperrt. Und in Berlin die A111 Charlottenburg Richtung Dreieck Oranienburg ist im Tunnel Flughafen Tegel wegen Wartungsarbeiten noch bis etwa 5 Uhr gesperrt. Allen unterwegs, gute Fahrt. Kommen Sie gut an Ihr Ziel.
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4: Weil Musik Spaß macht, ziehen wir doch einfach weiter durch die großen Hits der vergangenen Jahrzehnte. Hier mit der ARD-Hitnacht aus Dresden. Ich bin Heiko Rasch. Kommen Sie weiter gut durch die Nacht. Und wir starten mit London Beats. Hey!

0: David Bowie hier in der ARD-Hitnacht. Auch so ein Ausnahmekünstler und leider auch schon 10 Jahre nicht mehr unter uns. Doch erinnern uns ja so viele Hits an seine annähernd 50 Karrierejahre. 26 Alben hat er damals veröffentlicht und zählt damit auch zu den erfolgreichsten Musikern der Welt. Und Geschäftsmann war er außerdem noch. 1997 war es, als er an der Börse Anleihepapiere ausgab. Die Anleger sollten an den Einnahmen seiner weit über 200 Songs beteiligt werden. Und das machte ihn auf einen Schlag um 55 Millionen Dollar reicher. 7 Jahre später sah das allerdings schon wieder ganz anders aus. Da ging es mit den Anleihewerten in den Keller und die meisten Anleger gingen leer aus. Und jetzt ein Sänger aus Kolumbien, Juanes. Ihm gelang 2005 sein größter Hit, Nummer 1 in allen 3 deutschsprachigen Ländern und auch in den Vereinigten Staaten.
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Kurz nach halb zwei, hier der aktuelle Verkehrsservice in der ARD-Hitnacht. Die A1 Hamburg Richtung Lübeck ist zwischen dem Kreuzpark der Heide und Bad Oldesloe wegen Bauarbeiten noch bis etwa 5 Uhr gesperrt. Die A3 Arnheim Richtung Oberhausen ist in Höhe Hamminkeln nach einem Unfall noch bis ca. 2 Uhr gesperrt. Nutzen Sie hier bitte die eingerichtete Umleitung über die U10. Die A8 Stuttgart Richtung München ist in Höhe Stuttgart-Degerloch wegen Bergungsarbeiten nach wie vor gesperrt. A14 Halle Richtung Magdeburg zwischen Löbejün und Kreuz Magdeburg ist ein Schwertransport unterwegs, der nicht überholt werden kann. Die A25 Geestacht Richtung Hamburg ist zwischen Bergedorf und dem Dreieck Hamburg Südost wegen Fahrbahnerneuerung bis etwa 5 Uhr gesperrt. Die A40 Duisburg-Essen ist zwischen Mülheim-Winkhausen und Mülheim-Heißen in beiden Richtungen bis zum kommenden Montag gesperrt. Die A71 Erfurt Richtung Suhl ist zwischen Oberhof und Suhl-Zellermelis wegen Wartungsarbeiten im Tunnel noch bis etwa 6 Uhr gesperrt. Und in Berlin die A111 Charlottenburg Richtung Dreieck Oranienburg ist im Tunnelflughafen Tegel wegen Wartungsarbeiten noch bis etwa 5 Uhr gesperrt. Allen unterwegs eine gute und hoffentlich auch entspannte Fahrt. Jetzt mit Kool & The Gang.

Ed Sheeran hier in der ARD Hitnacht. Ja, die Kollegen, die stehen Schlange bei ihm. Alle wollen mit ihm zusammenarbeiten. Steht er doch auch seit Jahren schon als Garant für hohe Plattenumsätze. Taylor Swift zum Beispiel, Elton John, Justin Bieber und. Mit all diesen Künstlern hat er schon zusammengearbeitet. Und er ist auch gerade auf Amerika-Tour, auch in Kanada, Chile, Paraguay. In Argentinien, Brasilien, Mexiko gibt er seine Konzerte. Und da sind auch die größten Stadien nicht groß genug. Schön, dass wir die nächtlichen Stunden gemeinsam verbringen, hier mit der ARD-Hitnacht. Ich hoffe, Sie haben auch eine entspannte Nacht. Schauen wir an dieser Stelle mal auf das aktuelle Spiel dieser Fußball-Weltmeisterschaft. Da begegnen sich ja gerade Ghana und Panama. Und nach 38 Minuten steht es hier immer noch torlos 0:0.

0: Sydney Youngblood hier in der ARD-Hitnacht. In Texas geboren und seine Karriere hat er gemacht in Deutschland. Ja, mit 20 Jahren kam er als Soldat nach Mannheim, war hier auf einem US-Army-Stützpunkt stationiert und in seiner Freizeit gründete er mit anderen Musikbegeisterten eine Band, die regional auch sehr gefragt war. Und da hat ihn dann ein Plattenboss entdeckt und ihm einen Solovertrag angeboten. Und schon mit seinem Debütalbum wurde er dann in ganz Amerika auch bekannt. Und als Soldat hat er das Land damals verlassen und als Musikstar ist er zurückgekommen. Aber längst hat er sich in Deutschland niedergelassen. Gibt hier auch noch Konzerte, am kommenden Samstag zum Beispiel in Ludwigshafen.
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0: Hier Marshall and Tain, hier Dancing in the City.

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1: Die Nachrichten mit Ronald Lessig. Guten Morgen. Die Präsidenten der USA und des Iran, Trump und Pezeshkian, haben die Absichtserklärung für ein Ende des Krieges unterschrieben. Das bestätigten ranghohe Vertreter beider Seiten. Trump unterzeichnete am Abend im Schloss von Versailles bei Paris. Das iranische Außenministerium teilte mit, auch Präsident Pezeshkian habe unterschrieben. Damit sei das Abkommen in Kraft. Der Stadtrat in Aachen hat am Abend die Bundesregierung dazu aufgefordert, die Grenzkontrollen zu den Niederlanden und Belgien auslaufen zu lassen. Eine große Mehrheit stimmte für eine entsprechende Resolution. Purvi Patel, WDR Aachen.
2: Die Aachener Politiker appellieren an die Bundesregierung, die Grenzkontrollen zu beenden. Diese seien eine Belastung für Pendler, Touristen und für die Wirtschaft in der Grenzregion. Diesen Wunsch hatte zuvor Christdemokrat Armin Laschet während der Karlspreisverleihung geäußert. Auf WDR-Anfrage sagte das Bundesinnenministerium, die Kontrollen seien weiterhin notwendig, um irreguläre Migration einzudämmen und Schleuserkriminalität zu bekämpfen. Die Binnengrenzkontrollen sind bis zum 15. September angeordnet.
1: Das EU-Parlament hat beschlossen, die Abschieberegeln zu verschärfen. Künftig soll es Rückführungszentren außerhalb der EU geben. Dorthin werden Menschen ohne Aufenthaltsrecht gebracht, wenn ihre Herkunftsländer die Rücknahme verweigern. Außerdem stimmten die EU-Abgeordneten gegen Pläne der Kommission, die Tabaksteuer anzuheben. Eine europäische Ariane-Rakete ist auf dem Weg ins All. Sie hob vom Weltraumbahnhof in französisch Guayana ab. An Bord sind 36 Satelliten für den US-Konzern Amazon. Die Rakete ist ein europäisches Projekt. Teile davon wurden in Bremen und Bayern hergestellt.
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1: Die englische Fußballnationalmannschaft ist mit einem Sieg in die Weltmeisterschaft gestartet. Das Team des deutschen Trainers Thomas Tuchel gewann gegen Kroatien 4:2. Silke Heine, WDR Sport.
3: England hat die erste Bewährungsprobe bestanden. Beim Sieg gegen die Kroaten konnten sich die Three Lions mal wieder auf Torjäger Harry Kane verlassen. Der Bayern-Stürmer steuerte 2 Tore zum Auftaktsieg bei und zog mit nun 10 WM-Toren mit Englands bisherigen Rekordhalter Gary Lineker gleich. Dagegen erlebten Cristiano Ronaldos Portugiesen eine bittere Enttäuschung. Gegen den Außenseiter Demokratische Republik Kongo kam der Nations League-Sieger nicht über ein 1:1 hinaus. Riesenjubel bei den Kongolesen, die ihren ersten WM-Punkt verbuchen. In diesen Minuten starten auch Ghana und Panama ins Turnier. Mit dem Spiel Usbekistan gegen Kolumbien endet anschließend der erste Gruppenspieltag bei dieser WM.
1: Das Wetter in Nordrhein-Westfalen. In der Nacht trocken, 19 bis 12 Grad. Am Tage überall sonnig, dazu in Lippstadt bis 31 Grad, in Langenfeld bis 32 und in Eschweiler bis 33 Grad. Auch am Freitag und Samstag viel Sonne bis 35 Grad. Das war WDR aktuell.
4: Und hier der Verkehrsservice in der ARD-Hitnacht. Die A1 Hamburg Richtung Lübeck ist zwischen dem Kreuzberg der Heide und Bad Oldesloe wegen Bauarbeiten noch bis etwa 5 Uhr gesperrt. Die A3 Arnheim Richtung Oberhausen ist in Höhe Hamm-Minkeln wegen Reinigungsarbeiten nach einem Unfall bis ca. 2.30 Uhr gesperrt. Nutzen Sie bitte die eingerichtete Umleitung über die U10. Die A8 Stuttgart Richtung München ist in Höhe Stuttgart-Degerloch wegen Bergungsarbeiten nach wie vor gesperrt. Die A25 Geestach Richtung Hamburg ist zwischen Bergedorf und dem Dreieck Hamburg Südost wegen Fahrbahnerneuerung noch bis etwa 5.